0: die ukrainische Zivilisten tötet, blendet Moskau dabei aus. Aus Moskau, André Balin.
1: Die USA stehen nach Angaben von Präsident Donald Trump kurz vor einem Rahmenabkommen mit dem Iran und der Wiedereröffnung der Straße von Hormuz. Ein Deal sei weitgehend ausgehandelt, schrieb Trump am Wochenende auf der Plattform Truth Social. Obwohl er Hoffnungen auf einen schnellen Durchbruch dämpfte, gaben die Ölpreise an den internationalen Märkten deutlich nach. Bei sommerlichem Badewetter sind am Pfingstwochenende in Freibädern, Seen und Flüssen 6 Menschen ums Leben gekommen. Darunter waren auch 4 Kinder und Jugendliche, teilten die Behörden mit. Die Unglücke bei Temperaturen um die 30 Grad ereigneten sich in Niedersachsen, Bayern, Nordrhein-Westfalen und Rheinland-Pfalz. Das jüngste Opfer, ein 4-jähriger Junge, wurde tot im Wasser in einem Freibad in Ludwigshafen entdeckt. Er ist vermutlich ertrunken. Die weiteren Opfer waren 11, 13 und 14 Jahre alt. Außerdem wurden 2 Männer tot aus Badeseen geborgen. Damit zum Fußball. Der VfL Wolfsburg steigt zum ersten Mal in seiner Geschichte aus der Fußball-Bundesliga ab. Die lange in Unterzahl spielende Mannschaft von Trainer Dieter Hecking verlor im Relegationsrückspiel gegen den Zweitligadritten SC Paderborn mit 1:2 nach Verlängerung. Paderborns Laurin Kurda nach dem Spiel bei Sky Sport.
2: Ja, ich weiß nicht, wie viele Tage ich dafür noch brauchen werde, aber jetzt gerade ist einfach schön, das zu sehen, die Bilder hier. Hart erarbeitet die Saison. Irgendwie hat gefühlt alles gegen uns gestanden und wir haben es trotzdem geschafft. Ja, toll.
1: Für den SC Paderborn ist es der 3. Aufstieg in die Erstklassigkeit nach 2014 und 2019.
3: Das verlängerte Pfingstwochenende ist rum, der Dienstag kann losgehen und der macht zum Glück genau da weiter, wo das Pfingstwochenende aufgehört hat, nämlich mit ganz, ganz vielen Sonnenstrahlen über den Tag verteilt. Die Sonne wird sich heute wieder nahezu pausenlos blicken lassen können. Wenig Konkurrenz am Himmel zu erkennen, so gut wie keine Wolken, viel Blau, keine Regenschauer und dazu schön sommerliche Temperaturen bis zu 30 Grad. Morgen am Mittwoch sieht das wieder etwas anders aus. Die Temperaturen sinken voraussichtlich auf 22 Grad, nur noch Sonnenschein gibt es dann auch nicht mehr am Himmel zu genießen. Ein paar Wolken stoßen hinzu und werden sie durch den Tag begleiten. Zum Glück nach wie vor ohne sämtliche Regenwolken. Die gibt es auch am Donnerstag nicht. Da geht es teils bewölkt, teils sonnig weiter mit voraussichtlichen 21 Grad. 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
1: Sammelt keine Reichtümer auf dieser Erde. Motten und Rost fressen sie auf.

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1: Ich bin Diana Kramer. Die Aussicht auf eine mögliche Entspannung im Iran-Krieg lässt die Ölpreise deutlich sinken. Der Preis für ein Barrel der Nordseesorte Brent ging um fast 6% zurück und auch die Börsen haben weltweit deutliche Zugewinne verbucht.
2: Auch der deutsche Aktienmarkt setzt seinen jüngsten Aufwärtskurs fort. Zwischenzeitlich geht es so weit rauf wie zuletzt am Vortag des Iran-Kriegs im Februar. Der Grund: US-Präsident Trump behauptet, die USA stünden kurz vor einem Grundsatzdeal mit dem Iran. Die Straße von Hormuz könnte dann wieder geöffnet werden. Allerdings hatte Trump das schon öfter behauptet und er selbst sagt diesmal, er wolle nichts überstürzen. Unklar ist, inwieweit das iranische Atomprogramm in dem Rahmenabkommen erwähnt wird. Das gilt als Hauptgrund für den Beginn des Kriegs. Thomas Bremser, Redaktion.
1: Keinerlei Anzeichen für Entspannung gibt es dagegen im Ukraine-Krieg. Im Gegenteil, Russland kündigte weitere Angriffe auf die ukrainische Hauptstadt Kiew an. Der Kreml forderte Mitarbeiter diplomatischer Vertretungen auf, Kiew angesichts bevorstehender neuer Angriffe umgehend zu verlassen. Bereits am Wochenende hatte Russland die Ukraine wieder massiv bombardiert und dabei auch die neue Hyperschallrakete Oreshnik eingesetzt. Eine Mehrzahl der Deutschen glaubte einer Umfrage zufolge nicht daran, dass der mögliche künftige FDP-Chef Wolfgang Kubicki die Partei zurück in den Bundestag führen kann. Nur jeder Vierte traut der FDP ein politisches Comeback mit neuer Spitze zu, zeigt eine Forsa-Umfrage im Auftrag von RTL und Stern. 66% glauben nicht, dass die Partei den Sprung über die 5%-Hürde schafft. Daran scheiterte die FDP bei der Bundestagswahl im Februar vergangenen Jahres und flog aus dem Parlament. Zum Fußball. Für den VfL Wolfsburg kam am Ende alles zusammen. Eine völlig verkorkste Saison, ein Relegationskrimi und schließlich der Abstieg. Zum ersten Mal in der Geschichte steigen die Niedersachsen in die zweite Liga ab, nach einer 1:2 Niederlage im Relegationsrückspiel beim SC Paderborn. Wolfsburgs Patrick Wimmer bei Sky Sport.
3: Also ganz, ganz schwierig. Ja, die Fassungslosigkeit von jedem, von den Fans, von den Spielern ist jedem eigentlich ins Gesicht geschrieben. Ja, auch in der Kabine jetzt, da ist einfach Leere da und man kann es eigentlich noch gar nicht realisieren, was alles passiert ist.
1: Für Paderborn geht es dagegen nach 6 Jahren wieder zurück in die erste Liga.
4: Schön, dass Sie eingeschaltet haben. Hier ist Radio Paradiso mit dem Wetter für Berlin und Brandenburg. Heute am Dienstag der vermeintlich erste Arbeitstag für Sie in dieser Woche durch das verlängerte Pfingstwochenende. Da konnten Sie ganz, ganz viel Sommerwetter genießen und das können Sie auch nochmal heute am Dienstag. Topwerte bis zu 30 Grad soll es geben und dazu auch wieder Sonnenschein, soweit das Auge reicht. So gut wie keine Wolkenfelder am Himmel zu erkennen. Die gibt es erst wieder voraussichtlich morgen am Mittwoch. Da wird es dann hauptsächlich Sonne und Wolken im Wechsel geben am Himmel. Dazu Temperaturen um die 21 Grad maximal erwarten wir dann am Donnerstag.

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1: Das Leben wäre vielleicht einfacher, wenn ich dich gar nicht getroffen hätte. Weniger Trauer jedes Mal, wenn wir uns trennen müssen. Weniger Angst vor der nächsten und übernächsten Trennung. Und auch nicht so viel von dieser machtlosen Sehnsucht, wenn du nicht da bist, die nur das Unmögliche will und das sofort, im nächsten Augenblick. Und die dann, weil es nicht sein kann, betroffen ist und schwer atmet. Das Leben wäre vielleicht einfacher, wenn ich dich nicht getroffen hätte. Es wäre nur nicht mein Leben.

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1: Ich bin Diana Kramer. Nach den massiven russischen Angriffen auf die ukrainische Hauptstadt Kiew am Wochenende hat Moskau weitere schwere Angriffe angekündigt. Das russische Außenministerium rief ausländische Diplomaten dazu auf, Kiew schnellstmöglich zu verlassen. Als Grund für die neuen Angriffe nannte Moskau den ukrainischen Beschuss eines Wohnheims in dem von Russland kontrollierten Gebiet Donbass. Eigentlich galt schon der Angriff am Wochenende als Vergeltungsaktion darauf. Russland hatte dabei auch die neue Mittelstreckenrakete Oreshnik eingesetzt. Bundesinnenminister Alexander Dobrindt sieht ein Social-Media-Verbot für Kinder skeptisch. Er halte ein Verbot für schwer durchsetzbar und deswegen für wenig zielführend, sagte er den Funke-Zeitungen.
2: Der Staat alleine könne mit Social Media verbundene Probleme nicht lösen und Familien und Eltern könnten ihre Verantwortung auch nicht komplett abschieben, findet Innenminister Dobrindt. Eltern müssten ja beispielsweise auch entscheiden, wann ihr Kind ein Handy bekommt, sagt der Minister. Diskutiert wird in Deutschland ein Social Media Verbot für Kinder unter 14 Jahren. Eine Expertenkommission arbeitet an Vorschlägen zum Thema, die im Sommer vorgestellt werden sollen. Eine Mehrheit der Deutschen spricht sich in Umfragen für ein Verbot aus. Katrin Müller, Nachrichtenredaktion.
1: Alle reden über KI, auch der Papst. Im ersten Lehrschreiben seit seinem Amtsantritt warnt Leo vor Risiken von künstlicher Intelligenz. Er wolle KI entwaffnen, schreibt der Papst in dem 100 Seiten langen Dokument. Technik müsse dem Menschen dienen, nicht der Macht oder dem Profit.
3: Leo befürchtet nämlich, dass Mitmenschlichkeit, die Menschenwürde und Beziehungen unter die Räder kommen. Wichtig ist ihm auch, dass Arbeit nicht entwertet wird, Stichwort KI Jobkiller. Und er warnt davor, dass nur wenige Tech-Giganten am Ende alles kontrollieren. Deshalb plädiert er auch für einen KI-Ethik-Kodex weltweit. Und er sagt Nein zu KI-gesteuerten Waffen. Seine Botschaft, kein Algorithmus kann Krieg moralisch rechtfertigen. Aus Rom, Claudia Wächter.
1: Zum Fußball. Der VfL Wolfsburg ist zum ersten Mal in seiner Geschichte aus der Bundesliga abgestiegen. Die Niedersachsen verloren das Relegationsrückspiel beim SC Paderborn mit 1:2 nach Verlängerung. Damit folgt Wolfsburg, Heidenheim und St. Pauli, die bereits direkt abgestiegen waren. Für Paderborn geht es nach 6 Jahren wieder zurück in die Erstklassigkeit.
4: Das verlängerte Pfingstwochenende ist rum, der Dienstag kann losgehen und der macht zum Glück genau da weiter, wo das Pfingstwochenende aufgehört hat, nämlich mit ganz, ganz vielen Sonnenstrahlen über den Tag verteilt. Die Sonne wird sich heute wieder nahezu pausenlos blicken lassen können. Wenig Konkurrenz am Himmel zu erkennen, so gut wie keine Wolken, viel Blau, keine Regenschauer und dazu schön sommerliche Temperaturen bis zu 30 Grad. Morgen am Mittwoch sieht das wieder etwas anders aus. Die Temperaturen sinken voraussichtlich auf 22 Grad, nur noch Sonnenschein gibt es dann auch nicht mehr am Himmel zu genießen. Ein paar Wolken stoßen hinzu und werden sie durch den Tag begleiten. Zum Glück nach wie vor ohne sämtliche Regenwolken. Die gibt es auch am Donnerstag nicht. Da geht es teils bewölkt, teils sonnig weiter mit voraussichtlichen 21 Grad.

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1: Dir und mir wünsche ich Augen, die die Lichter und Signale in unseren Dunkelheiten erkennen. Ohren, die die Rufe und Erkenntnisse in unseren Betäubungen vernehmen. Dir und mir eine Seele, die all das in sich aufnimmt und annimmt. Und eine Sprache, die in ihrer Ehrlichkeit uns aus unserer Stummheit herausführt, uns aussprechen lässt, was uns gefangen hält.

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1: Ich bin Diana Kramer. Nach dem massiven Angriff auf die ukrainische Hauptstadt Kiew am Wochenende droht Russland mit neuen, schweren Angriffen. Das Außenministerium in Moskau rief ausländische Diplomaten dazu auf, Kiew schnellstmöglich zu verlassen.
2: Schon am Wochenende hat Russland mit dem Einsatz einer Mittelstreckenrakete vom Typ Areshnik den Konflikt in der Ukraine verschärft. In Kiew wurden dabei schwere Verwüstungen angerichtet. Laut Moskau ist dies aber erst der Anfang. Weitere Angriffe sollen folgen, angeblich als Vergeltung auf einen ukrainischen Angriff gegen ein Wohnheim im von Russland kontrollierten Donbass-Gebiet. Der Kreml warf der Ukraine in dem Zusammenhang den Beschuss von Zivilisten vor. Dass das russische Militär selbst regelmäßig ukrainische Zivilisten tötet, blendet Moskau dabei aus. Aus Moskau, Andrei Balin.
1: Die USA stehen nach Angaben von Präsident Donald Trump kurz vor einem Rahmenabkommen mit dem Iran und der Wiedereröffnung der Straße von Hormuz. Ein Deal sei weitgehend ausgehandelt, schrieb Trump am Wochenende auf der Plattform Truth Social. Obwohl er Hoffnungen auf einen schnellen Durchbruch dämpfte, gaben die Ölpreise an den internationalen Märkten deutlich nach. Bei sommerlichem Badewetter sind am Pfingstwochenende in Freibädern, Seen und Flüssen 6 Menschen ums Leben gekommen. Darunter waren auch 4 Kinder und Jugendliche, teilten die Behörden mit. Die Unglücke bei Temperaturen um die 30 Grad ereigneten sich in Niedersachsen, Bayern, Nordrhein-Westfalen und Rheinland-Pfalz. Das jüngste Opfer, ein 4-jähriger Junge, wurde tot im Wasser in einem Freibad in Ludwigshafen entdeckt. Er ist vermutlich ertrunken. Die weiteren Opfer waren 11, 13 und 14 Jahre alt. Außerdem wurden 2 Männer tot aus Badeseen geborgen. Damit zum Fußball. Der VfL Wolfsburg steigt zum ersten Mal in seiner Geschichte aus der Fußball-Bundesliga ab. Die lange in Unterzahl spielende Mannschaft von Trainer Dieter Hecking verlor im Relegationsrückspiel gegen den Zweitligadritten SC Paderborn mit 1:2 nach Verlängerung. Paderborns Laurin Kurda nach dem Spiel bei Sky Sport.
3: Ja, ich weiß nicht, wie viele Tage ich dafür noch brauchen werde, aber jetzt gerade ist einfach schön, das zu sehen, die Bilder hier. Hart erarbeitet die Saison. Irgendwie hat gefühlt alles gegen uns gestanden und wir haben es trotzdem geschafft. Ja, toll.
1: Für den SC Paderborn ist es der 3. Aufstieg in die Erstklassigkeit nach 2014 und 2019.
4: Das verlängerte Pfingstwochenende ist rum, der Dienstag kann losgehen und der macht zum Glück genau da weiter, wo das Pfingstwochenende aufgehört hat, nämlich mit ganz, ganz vielen Sonnenstrahlen über den Tag verteilt. Die Sonne wird sich heute wieder nahezu pausenlos blicken lassen können. Wenig Konkurrenz am Himmel zu erkennen, so gut wie keine Wolken, viel Blau, keine Regenschauer und dazu schön sommerliche Temperaturen bis zu 30 Grad. Morgen am Mittwoch sieht das wieder etwas anders aus. Die Temperaturen sinken voraussichtlich auf 22 Grad, nur noch Sonnenschein gibt es dann auch nicht mehr am Himmel zu genießen. Ein paar Wolken stoßen hinzu und werden sie durch den Tag begleiten. Zum Glück nach wie vor ohne sämtliche Regenwolken. Die gibt es auch am Donnerstag nicht. Da geht es teils bewölkt, teils sonnig weiter mit voraussichtlichen 21 Grad.

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1: Welche der Geist Gottes treibt, die sind Gottes Kinder, so schreibt der Apostel Paulus im Römerbrief. Ich wünsche Ihnen damit einen gesegneten Tag.
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2: Ich bin Diana Kramer. Nach dem massiven Angriff auf die ukrainische Hauptstadt Kiew am Wochenende droht Russland mit neuen, schweren Angriffen. Das Außenministerium in Moskau rief ausländische Diplomaten dazu auf, Kiew schnellstmöglich zu verlassen.
3: Schon am Wochenende hat Russland mit dem Einsatz einer Mittelstreckenrakete vom Typ Areshnik den Konflikt in der Ukraine verschärft. In Kiew wurden dabei schwere Verwüstungen angerichtet. Laut Moskau ist dies aber erst der Anfang. Weitere Angriffe sollen folgen, angeblich als Vergeltung auf einen ukrainischen Angriff gegen ein Wohnheim im von Russland kontrollierten Donbass-Gebiet. Der Kreml warf der Ukraine in dem Zusammenhang den Beschuss von Zivilisten vor. Dass das russische Militär selbst regelmäßig ukrainische Zivilisten tötet, blendet Moskau dabei aus. Aus Moskau, Andrei Balin.
2: Die USA stehen nach Angaben von Präsident Donald Trump kurz vor einem Rahmenabkommen mit dem Iran und der Wiedereröffnung der Straße von Hormuz. Ein Deal sei weitgehend ausgehandelt, schrieb Trump am Wochenende auf der Plattform Truth Social. Obwohl er Hoffnungen auf einen schnellen Durchbruch dämpfte, gaben die Ölpreise an den internationalen Märkten deutlich nach. Bei sommerlichem Badewetter sind am Pfingstwochenende in Freibädern, Seen und Flüssen 6 Menschen ums Leben gekommen. Darunter waren auch 4 Kinder und Jugendliche, teilten die Behörden mit. Die Unglücke bei Temperaturen um die 30 Grad ereigneten sich in Niedersachsen, Bayern, Nordrhein-Westfalen und Rheinland-Pfalz. Das jüngste Opfer, ein 4-jähriger Junge, wurde tot im Wasser in einem Freibad in Ludwigshafen entdeckt. Er ist vermutlich ertrunken. Die weiteren Opfer waren 11, 13 und 14 Jahre alt. Außerdem wurden 2 Männer tot aus Badeseen geborgen. Damit zum Fußball. Der VfL Wolfsburg steigt zum ersten Mal in seiner Geschichte aus der Fußball-Bundesliga ab. Die lange in Unterzahl spielende Mannschaft von Trainer Dieter Hecking verlor im Relegationsrückspiel gegen den Zweitligadritten SC Paderborn mit 1:2 nach Verlängerung. Paderborns Laurin Kurda nach dem Spiel bei Sky Sport.
4: Ja, ich weiß nicht, wie viele Tage ich dafür noch brauchen werde, aber jetzt gerade ist einfach schön, das zu sehen, die Bilder hier. Hart erarbeitet die Saison. Irgendwie hat gefühlt alles gegen uns gestanden und wir haben es trotzdem geschafft. Ja, toll.
2: Für den SC Paderborn ist es der 3. Aufstieg in die Erstklassigkeit nach 2014 und 2019.
5: Schön, dass Sie eingeschaltet haben. Hier ist Radio Paradiso mit dem Wetter für Berlin und Brandenburg. Heute am Dienstag der vermeintlich erste Arbeitstag für Sie in dieser Woche durch das verlängerte Pfingstwochenende. Da konnten Sie ganz, ganz viel Sommerwetter genießen. Und das können Sie auch nochmal heute am Dienstag. Topwerte bis zu 30 Grad soll es geben und dazu auch wieder Sonnenschein, soweit das Auge reicht. So gut wie keine Wolkenfelder am Himmel zu erkennen. Die gibt es erst wieder voraussichtlich morgen am Mittwoch. Da wird es dann hauptsächlich Sonne und Wolken im Wechsel geben am Himmel. Dazu Temperaturen um die 21 Grad maximal erwarten wir dann am Donnerstag.

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4: Ich bin Katrin Müller. In wenigen Wochen wird US-Präsident Donald Trump 80 Jahre alt und er fällt immer wieder mit seinen ganz eigenen Gesundheitsgewohnheiten auf. So erzählte er immer wieder stolz, wie wenig Schlaf er braucht und bei Getränken setzt er vor allem auf Diät-Cola. Heute steht Trumps jährlicher Gesundheitscheck an.
5: Immer wieder gibt es hier Spekulationen über Trumps Gesundheit, weil er bei Meetings einnickt, geschwollene Beine und Blutergüsse an den Händen hat. Das Weiße Haus wiegelt ab. Das liege daran, dass Trump Aspirin schlucke und viele Hände schüttele. Trump ist nach eigenen Worten physisch und geistig fit wie ein Turnschuh. Aber nach seinen letzten Checkups folgten immer noch ein paar weitere Tests. Warum und mit welchem Ergebnis wurde nie gesagt. Trump schläft scheinbar nie, liebt Fastfood und Ketchup, trinkt nie Alkohol, aber er ist auch der älteste jemals eingeschworene Präsident. Aus den USA, Tina Eck.
4: Bei schweren russischen Luftangriffen sind im Osten der Ukraine nach Behördenangaben mindestens ein Mensch getötet und 15 weitere verletzt worden, darunter auch ein 8-jähriger Junge. Das ganze Wochenende überflog Russland massive Angriffe, auch auf die Hauptstadt Kiew. Und Moskau kündigte weitere schwere Attacken an, als Antwort auf den ukrainischen Beschuss eines Wohnheims in dem von Russland kontrollierten Gebiet Donbass. Bei sommerlichen Temperaturen sind am Wochenende in Freibädern, an Seen und Flüssen 6 Menschen ums Leben gekommen, darunter 4 Kinder und Jugendliche.
6: Langes Wochenende und Temperaturen um 30 Grad. In Schwimmbädern und an den Badeseen herrschte über Pfingsten Hochbetrieb. In Niedersachsen, Bayern, Nordrhein-Westfalen und Rheinland-Pfalz endete der Badespaß jedoch tödlich. Das jüngste Opfer, ein 4-jähriger Junge, wurde tot im Wasser in einem Freibad in Ludwigshafen entdeckt. Er ist vermutlich ertrunken. Im ostfriesischen Marienhafe bargen Taucher ein 13 Jahre altes Mädchen tot aus einem Kiessee. Die weiteren Opfer waren 11 und 14 Jahre alt. Außerdem wurden 2 Männer tot aus Badeseen geborgen. Diana Kramer, Nachrichtenredaktion.
4: Zum Fußball. Für den VfL Wolfsburg kam am Ende alles zusammen. Eine völlig verkorkste Saison, ein Relegationskrimi und schließlich der bittere Abstieg. Zum ersten Mal in der Geschichte steigen die Niedersachsen in die zweite Liga ab, nach einer 1:2 Niederlage im Relegationsrückspiel beim SC Paderborn. Für die Ostwestfalen geht es nach 6 Jahren wieder zurück in die erste Liga.
7: So, erste Amtshandlung heute früh nach dem Aufstehen. Die Fenster weit öffnen und einmal lüften und die noch angenehme Luft reinlassen. 15 Grad im Moment, bevor dann nachher die Hitze wiederkommt. Wir erreichen 30 Grad maximal. Es bleibt heute sonnig, schön den gesamten Tag über und weiter trocken. So wird sich das auch durch die nächsten Tage ziehen, wobei es nicht mehr ganz so super heiß wird. Morgen am Mittwoch sonnige 22 Grad maximal und am Donnerstag geht's hoch auf freundliche 21 Grad.
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7: Auf den Straßen geht es im Moment recht gut voran. Sie kommen noch gut durch. Einzig bitte aufpassen in Friedrichsfelde auf der Rienstraße. In Höhe der Sedinastraße sind aktuell die Ampeln außer Betrieb. Kommen Sie ansonsten gut durch die Stadt und kommen Sie sicher an Ihr Ziel.
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7: Thorsten und ich haben uns quasi abgeklatscht. Er jetzt im Urlaub, ich wieder da. Schönen guten Morgen von Elena Gassner und jetzt von Eric Carmen. Das sind die 80er, das ist Musik aus ihrem Lieblingstanzfilm, aus Dirty Dancing. Nur nicht ausrutschen, wenn sie jetzt am frühen Morgen schon die Hebefigur ausprobieren. Hungry Eyes, hier auf ihrem 98.2 Radio Paradiso. Starten Sie entspannt in den Dienstag und in diese erneut kurze Arbeitswoche.

Was war das für ein Wochenende, oder? Schönen guten Morgen heute am Dienstag, der sich wie ein Montag anfühlt. Sie hören 98.2 Radio Paradiso um 6:12 und es hat mich vor allem auch für den Karneval der Kulturen gefreut, dass so fantastisches Wetter gewesen ist. 30. Geburtstag hat der Karneval der Kulturen in diesem Jahr gefeiert, mit dabei über 1 Million Besucher übers ganze lange Wochenende verteilt. Es ist ausgelassene Stimmung gewesen, es ist friedlich geblieben, ein rundum perfektes Jubiläum für den Karneval der Kulturen. Nehmen Sie auch noch ein Stück dieser Stimmung mit in die neue kurze Arbeitswoche. Gehen Sie es gelassen an und kommen Sie gut rein in den Dienstag. Jetzt mit Phil Collins, Musik aus dem Disney-Film Tarzan. Hier ist You'll Be in My Heart.

unter der Dusche mitgetanzt zu Kaoma und Lambada hier auf ihrem 98.2 Radio Paradiso. Und jetzt gibt's Musik für den Abschiedskuss an diesem Tag für den Partner, die Partnerin am Morgen. Von Bruno Mars wird Ende Juni auch zu uns nach Berlin kommen ins Olympiastadion.

0: Sonnenmusik von Laidback um 6:03. Und Kollege Henrik Düster hat nochmal eine ausführliche Bilanz zum Karneval der Kulturen am vergangenen Wochenende. Gleich hier in Hauptstadt kompakt.
1: 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Die größten Worte der Menschheitsgeschichte. 21. Juli 1969. Rund 600 Millionen Menschen verfolgen im Fernsehen, wie der Amerikaner Neil Armstrong um 3.56 Uhr als erster Mensch den Mond betritt. Dabei spricht der Astronaut die berühmten Worte:
2: Das ist ein kleiner Schritt für den Menschen, aber ein riesiger Sprung für die Menschheit.
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13: Ich bin Katrin Müller. In wenigen Wochen wird US-Präsident Donald Trump 80 Jahre alt und er fällt immer wieder mit seinen ganz eigenen Gesundheitsgewohnheiten auf. So erzählt er immer wieder stolz, wie wenig Schlaf er braucht und bei Getränken setzt er vor allem auf Diät-Cola. Heute steht Trumps jährlicher Gesundheitscheck an.
14: Immer wieder gibt es hier Spekulationen über Trumps Gesundheit, weil er bei Meetings einnickt, geschwollene Beine und Blutergüsse an den Händen hat. Das Weiße Haus wiegelt ab. Das liege daran, dass Trump Aspirin schlucke und viele Hände schüttele. Trump ist nach eigenen Worten physisch und geistig fit wie ein Turnschuh. Aber nach seinen letzten Checkups folgten immer noch ein paar weitere Tests. Warum und mit welchem Ergebnis wurde nie gesagt. Trump schläft scheinbar nie, liebt Fastfood und Ketchup, trinkt nie Alkohol, aber er ist auch der älteste jemals eingeschworene Präsident. Aus den USA, Tina Eck.
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15: Mit Henrik Düster. Guten Morgen. Das 30. Jubiläum des Berliner Karnevals der Kulturen hat am Pfingstwochenende über 1,1 Millionen Besucher angelockt. Allein den bunten Straßenumzug durch Kreuzberg verfolgten laut den Veranstaltern rund 770.000 Menschen. Trotz der ausgelassenen Stimmung und eines friedlichen Verlaufs äußerten die Organisatoren deutliche Kritik an der Politik. Bürokratische Hürden und komplexe Auflagen machten die Planung zunehmend schwerer. Weil die Förderung des Senats nicht mehr ausreicht, riefen die Veranstalter erstmals zu Spenden auf. In Lichtenrade ermittelt die Mordkommission wegen eines mutmaßlichen Tötungsdelikts. In einer Wohnung in der Hilbertstraße wurde am Sonntagnachmittag eine 69-jährige Frau mit einer Schussverletzung im Oberkörper tot aufgefunden. Polizeibeamte nahmen den 84-jährigen Ehemann noch vor Ort fest. Er sitzt mittlerweile in Untersuchungshaft. Die Ermittlungen zu den Hintergründen und dem Motiv dauern an. Aufgrund der anhaltenden Trockenheit und der hohen Temperaturen hat sich die Waldbrandgefahr in Brandenburg drastisch verschärft. In allen östlichen Landkreisen gilt mittlerweile die zweithöchste Warnstufe 4. In den südlichen und westlichen Regionen wurde die Stufe 3 ausgerufen. Seit Jahresbeginn wurden in Brandenburg bereits mehr als 50 Waldbrände registriert. In der Parochialkirche in Mitte fand gestern erstmals ein Tiersegnungsgottesdienst statt, bei dem Haustiere aller Art, von Hunden und Katzen bis hin zu Vögeln und Reptilien, willkommen waren. Mit der Aktion sollte die Bedeutung und Würde von Tieren als wichtige Lebensbegleiter des Menschen gewürdigt werden. Laut Pfarrer Michael Kössling gehört ein solches Angebot zu einer modernen, seelsorglichen Kirche. Das Format ist international bereits erprobt, so finden ähnliche Segnungen regelmäßig im spanischen Madrid statt. Dort segnete ein katholischer Priester auch mal eine Schnecke.
16: Die Tiere freuen sich auch, wenn sie ihnen vielleicht eine Wasserschale rausstellen bei den Temperaturen, die wir heute noch mal erreichen. 17 Grad sind es im Moment, recht angenehm noch.

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1: Knappe 10 Minuten mehr sollten Sie einrechnen im Moment auf der A100 Richtung Wedding zwischen Innsbrucker Platz und Schmargendorf. Damit Vorsicht auf der A2 Berlin Richtung Magdeburg. Zwischen Brandenburg und Wollin liegen Reifenteile auf der mittleren Spur. Hier bitte ganz besonders achtsam fahren. Und die A113 Dresden Richtung Berlin. Zwischen Duben und Freiwalde kommt es nach einem Unfall zu Einschränkungen. Auch hier bitte besondere Vorsicht. Kommen Sie gut durch die Stadt und kommen Sie sicher an Ihr Ziel.
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1: Gleich 6 Minuten nach 6:30. Schönen guten Morgen wünscht diese Woche vertretungsweise Elena Gassner. Und Sie starten entspannt in den Dienstag, jetzt mit den 80ern, mit Liman.

fröhlich in den Dienstag gestartet. Zu und mit Lola Young und Messi hier auf ihrem 98.2 Radio Paradiso. 16 Minuten vor 7 und sie können sich auf einen tanzbaren Abend freuen am Freitag im Tempodrom. Und zwar tanzen sie da zur Musik der Bee Gees.

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Schönen guten Morgen am Dienstag. Sie genießen den Sonnenschein und die Musik der 90er jetzt. Hier sind R.E.M. mit Man on the Moon. 15 Minuten vor 7.

80ern hier bei Berlins besten Hits mit der meisten Abwechslung. Gazebo, I Like Chopin auf ihrem 98.2 Radio Paradiso. 7:07 ist es und gleich hier um 7:10, da lade ich Sie ein zu einem der Kult-Superhelden der 80er, der jetzt wieder frisch auf die große Leinwand kommt, als Live-Action-Film, also mit richtigen Menschen. He-Man ist zurück im neuesten Masters of the Universe-Film. Und ich schicke Sie zur Deutschland-Premiere gleich hier um 7:10 auf Ihrem 98.2 Radio Paradiso. Und Michael Bublé, der schickt Sie jetzt weiter in den Sonnendienstag mit It's a Beautiful Day.

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9: Ich bin Katrin Müller. US-Präsident Donald Trump will sich heute in einem Militärkrankenhaus einer turnusgemäßen ärztlichen Untersuchung unterziehen. Für den 79-Jährigen ist das bereits der dritte Termin dieser Art in den vergangenen 13 Monaten. Die Untersuchung ist für den Vormittag Ortszeit angesetzt. Zuletzt hatte Trumps Leibarzt dem Präsidenten eine hervorragende Gesundheit bescheinigt. In den USA ist es üblich, dass Präsidenten regelmäßig Auskunft über ihren Gesundheitszustand geben. Nach dem massiven Angriff auf die ukrainische Hauptstadt Kiew am Wochenende droht Russland mit einer neuen schweren Attacke. Das Außenministerium rief ausländische Diplomaten dazu auf, Kiew schnellstmöglich zu verlassen.
10: Schon am Wochenende hat Russland mit dem Einsatz einer Mittelstreckenrakete vom Typ Areshnik den Konflikt in der Ukraine verschärft. In Kiew wurden dabei schwere Verwüstungen angerichtet. Laut Moskau ist dies aber erst der Anfang. Weitere Angriffe sollen folgen, angeblich als Vergeltung auf einen ukrainischen Angriff gegen ein Wohnheim im von Russland kontrollierten Donbass-Gebiet. Der Kreml warf der Ukraine in dem Zusammenhang den Beschuss von Zivilisten vor. Dass das russische Militär selbst regelmäßig ukrainische Zivilisten tötet, blendet Moskau dabei aus. Aus Moskau, Andrei Balin.
9: Die Gewerkschaft der Polizei klagt über eine große Zahl maroder Dienststellen bei der Bundespolizei und fordert dringend eine bessere Infrastruktur. So gut wie jede dritte Dienststelle habe erhebliche Mängel oder sei marode, sagte der GdP-Vorsitzende für den Bereich Bundespolizei Andreas Roßkopf der Rheinischen Post. Der Zustand vieler Gebäude und Wachen sei nicht mehr hinnehmbar. Die GdP fordere daher Geld für Sanierungen, Neubauten und bessere Unterkünfte. Zum Fußball. Der VfL Wolfsburg ist zum ersten Mal in seiner Geschichte aus der Bundesliga abgestiegen. Die Niedersachsen verloren das Relegationsrückspiel beim SC Paderborn mit 1:2 nach Verlängerung. Die Mannschaft treffe aber keine Schuld, so Wolfsburg-Coach Dieter Hecking hinterher bei Sky.
11: Große Enttäuschung natürlich, weil das haben wir uns natürlich anders vorgestellt. Und ich hatte das Gefühl, als wenn wir es heute gepackt hätten. Ja, aber es gibt eben in solchen Spielen einen Moment, der so ein ganzes Spiel zum Kippen bringt. Das war heute so und ich kann der Mannschaft überhaupt keinen Vorwurf machen, in der Zahl die 105 Minuten so dagegen zu halten. Das war alles okay.
9: Jubel dagegen bei Paderborn. Für die Ostwestfalen geht es nach 6 Jahren wieder zurück in die Erstklassigkeit.
12: Bei Erstklassig ist auch das Wetter, das uns heute nochmal erwartet. Wobei ist ganz gut, wenn Sie den Bäumen und der Natur einen Gefallen tun und etwas nachwässern. Es bleibt nämlich weiter trocken, Regen ist nicht in Sicht, heute und in den kommenden Tagen. Und dazu wird es heute nochmal richtig heiß. 18 Grad sind es im Moment schon, 30 Grad der Spitzenwert. Es bleibt sonnig, wie gesagt, trocken auch in den nächsten Tagen, aber es wird nicht mehr ganz so super warm. Morgen am Mittwoch 22 angenehme Grad maximal und am Donnerstag 20 Grad, der Spitzenwert.
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12: Es gibt Einschränkungen in Plenterwald auf der Köpenicker Landstraße. Bitte Vorsicht, hier hat es einen Unfall gegeben. Deshalb ist die Fahrbahn in Höhe Dammweg in beiden Richtungen gesperrt. Dann brauchen Sie Geduld auf der A100 Richtung Wedding. Aktuell 10 Minuten Passierdauer hier an der Baustelle Detmolder Straße. Außerdem 10 Minuten mehr auf der A15, einmal rausgeschaut, Forst Richtung Dreieck Spreewald, hier zwischen Forst und Rogosen an der Baustelle. Und auf der B1, B5 stehen Sie an zwischen Müncheberg und Heidekrug. Auch hier gab es einen Unfall, deshalb Stau mit 20 Minuten Verzögerung. Fahren Sie vorsichtig und kommen Sie gut durch die Stadt.
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12: In dieser Woche darf ich Sie in den Tag begleiten, Elena Gassner hier vertretungsweise. Und ich darf Sie vor allem einladen gleich hier ins Kino zur Deutschlandpremiere des neuen Masters of the Universe Films. Alle Infos und Tickets gibt's gleich hier nach Michael Patrick Kelly und The One und das hier Musik aus den 80ern. Nick Kershaw, Wouldn't That Be Good? Um 4 Minuten nach 7.

0: mit Maike Petrikelli, The One, hier auf ihrem 98.2 Radio Paradiso um 7:11. Und ich muss zugeben, das ist ein bisschen vor meiner Zeit gewesen. Und trotzdem, diese Geschichte, dieses Intro, diesen Superhelden, den muss man einfach kennen.
1: He-Man und Masters of the Universe!
0: Oh ja! Einer der Kulthelden der 80er, He-Man und seine Masters of the Universe. Und jetzt kommt die Legende zurück auf die große Leinwand, und zwar als Live-Action-Verfilmung, also mit richtigen Schauspielern, im neuesten Masters of the Universe-Film.
2: All diese Dinge, die es nur in Legenden und Gute-Nacht-Geschichten gibt. Sprechende Tiger, Raumschiffe und magische Schwerter, die einen Menschen so mächtig machen können wie ein Gott. Da, wo ich herkomme, sind diese Dinge real. Warum hast du mich fortgeschickt?
3: Ich wollte, dass du sicher bist. Ich entsandte dich an einen Ort, an dem sie dich nie finden würden. Zur Erde. Diese Neigung zu Nerdzeug und schwertartigen Dingen kommt bei der Personalabteilung gar nicht gut an.
2: Ich habe dein Schwert gefunden.
4: Bitte, nicht anfassen.
5: Keine Sorge, das Schwert gehört mir.
0: Es wird auf jeden Fall ein Action-Spektakel schlechthin. Masters of the Universe. Der Kinostart ist am 4. Juni und Sie können den Film noch vor allen anderen sehen. Und zwar bei der großen Deutschland-Premiere übermorgen, am Donnerstag, hier bei uns in Berlin. Im UCI Lux am Uberplatz findet die statt, und zwar in Anwesenheit von den Hauptdarstellern, also das ist Nicolas Galitzin und Camila Mendes, und auch Regisseur Travis Knight wird vor Ort sein. Also großes Kino, große Hollywood-Prominenz, und Sie sind mittendrin. Für Ihre Chance auf Premierentickets schicken Sie mir jetzt einfach eine WhatsApp an die 030 80 500 und die 80. Gerne mit dem Stichwort He-Man oder Masters of the Universe, dann kann ich es zuordnen. Und dann sind Sie mit etwas Glück dabei bei der Deutschland-Premiere am Donnerstag im UCI Lux am Oberplatz. 030 80 500 und die 80, Ihre Nummer zum Glück für Premierentickets für Masters of the Universe. Schönen guten Morgen, jetzt mit Aha. 13:07.

0: Stadt mit Young Turks hier auf ihrem 98.2 Radio Paradiso um 8:09. Und 80er Jahre Nostalgie, die gibt's auch im Kino und zwar im neuesten Masters of the Universe Film.
1: He-Man und Masters of the Universe!
0: Große Deutschlandpremiere vom neuen Film. Die wird gefeiert diesen Donnerstag hier in Berlin am Uberplatz. Und Sebastian ist bei mir am Telefon. Guten Morgen. Sebastian, haben Sie damals dann auch He-Man und die Masters of the Universe gesehen?
2: Ja, Tatsache ja. Ja. Also ich war ein ganz großer Fan von den Zeichentrickserien damals und auch von dem Film.
0: Ja.
2: Und ich bin ein Kind der 80er und ich habe das noch voll mitgenommen. Ich lebe das immer noch. Ich finde es cool.
0: Super.
2: Ist kultig.
0: Dann habe ich genau den richtigen gezogen und entdeckt. Lieber Sebastian, herzlichen Glückwunsch. Sie können die Masters of the Universe jetzt im ganz neuen Gewand und neu aufgemacht erleben beim neuen Film bei der Deutschlandpremiere am Donnerstag. Viel Spaß, Sie haben zwei Tickets gewonnen.
2: Danke, super, da freue ich mich, wirklich toll, super.
0: Sehr, sehr gerne. Und wenn es bei Ihnen jetzt nicht geklappt haben sollte, ich habe nochmal Premierenkarten für Sie beiseite gelegt für den neuesten Masters of the Universe Film. Die gibt's hier nachher gegen 8:50 auf Ihrem 98.2 Radio Paradiso. Die Zeit jetzt, 8:08. Das ist Vincent Weiss mit Musik sein.

0: Es hat doch da schon mal einen Volksentscheid gegeben. Naja, und doch steht jetzt mal wieder die Bebauung des Tempelhofer Fels zur Debatte. Alle Infos dazu hat gleich Henrik Düster für Sie. In Hauptstadt kompakt.
1: 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Die größten Worte der Menschheitsgeschichte. Oktober 1945. Mit dem Stuttgarter Schuldbekenntnis gesteht die evangelische Kirche in Deutschland erstmals eine Mitschuld von Christen an den Verbrechen des Nationalsozialismus ein.
2: Mit großem Schmerz sagen wir, durch uns ist unendliches Leid über viele Länder und Völker gebracht worden. Wohl haben wir lange Jahre hindurch im Namen Jesu Christi gegen den Geist gekämpft, der im nationalsozialistischen Gewaltregiment seinen furchtbaren Ausdruck gefunden hat. Aber wir klagen uns an, dass wir nicht mutiger bekannt, nicht treuer gebetet, nicht fröhlicher geglaubt und nicht brennender geliebt haben. Nun soll in unseren Kirchen ein neuer Anfang gemacht werden.
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10: Ich bin Katrin Müller. US-Präsident Donald Trump will sich heute in einem Militärkrankenhaus einer turnusgemäßen ärztlichen Untersuchung unterziehen. Für den 79-Jährigen ist das bereits der 3. Termin dieser Art in den vergangenen 13 Monaten. Die Untersuchung ist für den Vormittag Ortszeit angesetzt. Zuletzt hatte Trumps Leibarzt dem Präsidenten eine hervorragende Gesundheit bescheinigt. In den USA ist es üblich, dass Präsidenten regelmäßig Auskunft über ihren Gesundheitszustand geben.
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11: Mit Henrik Düster, guten Morgen. 4 Monate vor der Wahl zum Berliner Abgeordnetenhaus flammt die Debatte um das Tempelhofer Feld wieder auf. CDU-Fraktionschef Dirk Stettner fordert eine Randbebauung mit bis zu 30.000 Wohnungen und macht dies zur Bedingung für künftige Koalitionsverhandlungen. Einen neuen Volksentscheid lehnt er ab. Die Wahl am 20. September sei Votum genug. Kritiker wie der Umweltverband BUND und die Grünen fordern stattdessen, bestehende Bauprojekte voranzutreiben und Leerstände zu nutzen, um die wichtige Kühlfunktion des Feldes für das Stadtklima zu erhalten. Anlässlich des Internationalen Tages der vermissten

0: untermauert. Nach dem 2:1-Sieg nach Verlängerung gegen den BFC Dynamo steht der Regionalligist nun in der ersten Hauptrunde des DFB-Pokals. Neben der Vorfreude auf ein großes Los bringt der Erfolg rund 210.000 Euro Prämie. Ungelöst bleibt jedoch die Stadionfrage. Da Berlin keine taugliche Arena stellt, muss Alt-Linicke auch in der kommenden Saison ins brandenburgische Fürstenwalde ausweichen.
1: Sie sollten heute, wenn möglich, in den Schatten ausweichen bei den Temperaturen und bei dem Sonnenschein, den wir heute nochmal bekommen. 19 Grad sind es im Moment schon, 30 Grad heute maximal. Bleibt weiter trocken, Ihre Pflanzen zu Hause sollten und müssen Sie weiter per Hand gießen. Und so wird sich das auch durch die nächsten Tage ziehen, sonnig und trocken. Aber es wird zumindest nicht mehr ganz so heiß. Am Mittwochmorgen angenehme 22 Grad maximal und am Donnerstag erreichen wir 20 Grad als Spitzenwert.
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1: Baustellenstau auch heute auf der A100 Richtung Wedding, Höhe Detmolder Straße. Bitte aktuell 10 Minuten hier mehr einplanen. Dann Vorsicht auf der A12 Frankfurt-Oder Richtung Berliner Ring. Zwischen Frankfurt-West und Mühlrose liegen Gegenstände auf der linken Spur. Hier bitte ganz besonders achtsam fahren. Und Stau nach einem Unfall auf der B1, B5 zwischen Müncheberg und Heidekrug. Hier bitte um die 20 Minuten mehr einplanen. Fahren Sie vorsichtig und kommen Sie gut und möglichst gelassen ans Ziel.
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1: Und Thorsten genießt ein paar freie Tage. Elena Gassner hier vertretungsweise, jetzt mit den Eurythmics. There must be an angel. 8 Minuten nach 7:30.

0: Singen No Mercy hier bei Berlins besten Hits mit der meisten Abwechslung. Die 90er, Where Do You Go? Wo gehen sie hin? Heute am besten in den Schatten, 30 Grad die werden's, Sonnenschein pur, kaum Wolken, kein Regen in Sicht. Denken Sie da an sich, indem Sie gut und genug Wasser trinken. Nehmen Sie auch gerne eine Flasche Wasser mehr mit, über die freut sich ganz sicher auch jemand auf der Straße. Und wenn Sie noch eine Kanne Wasser für den Straßenbaum vor Ihrer Tür übrig haben, dann freut der sich bestimmt auch, damit wir alle möglichst gut durch die Hitze kommen. 13 Minuten, nein, jetzt genau 12 Minuten vor 8.
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2: Umwege. Heute nehme ich auch mal einen Umweg. Ich möchte Sie ja dazu bringen, Umwege mit mehr Gelassenheit anzunehmen und die Chancen zu erkennen, die diese oft bieten. Nun, eventuell gehören Sie zu den Menschen, die Dinge eher glauben, wenn sie wissenschaftlich untersucht und belegt sind. Glücklicherweise gibt es jede Menge psychologische Experimente und Studien, die sich mit dem Konzept von Umwegen und deren Auswirkung auf unser Verhalten und unsere Entscheidungsfindung beschäftigen. So wies Edward Tolman in einem Experiment mit Ratten nach, dass diese mentale Karten ihre Umgebung erstellen können und dadurch alternative Routen finden. Ein Hinweis darauf, dass Umwege eine Rolle bei der räumlichen Orientierung und Lernprozessen spielen. Der Einstellungseffekt, also unsere Einstellung zur Lösung von Problemen, besagt, dass wir an bekannten Lösungswegen festhalten, auch wenn ein neuer Ansatz oder ein Umweg effektiver sein könnten. Das sogenannte Wasserkrugproblem ist das bekannteste Experiment dazu. Teilnehmern werden mehrere Krüge mit unterschiedlichem Fassungsvermögen und eine Zielmenge Wasser gegeben, die sie messen sollen. Schlagen Sie das mal nach und probieren es selbst aus. Äußerst erhellend. Kurt Lewin stellte schon 1934 fest, dass unsere Motivation, ein Ziel zu erreichen, stärker wird, je näher wir dem Ziel kommen. Er konnte aufzeigen, dass wir in Zielnähe komplexere Aufgaben bewältigen, also auch Umwege in Kauf nehmen, wenn die Belohnung nahe ist. Wie oft sind wir geistig total fixiert und meiden Umwege, auch wenn diese das Potenzial für innovative oder effizientere Lösungsansätze haben? Habe ich Ihre Neugier geweckt? Prima, dann hat sich dieser Umweg ja schon einmal gelohnt. Oder frei nach Jean de La Fontaine, alle Wege führen nach Rom.
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2: Und wenn Sie eine persönliche Beratung wünschen, schreiben Sie mich gerne an unter www.beziehungscoach-berlin.de.

0: Hits. Ja. Einmal geschnippt und schon im Dienstag. 17 Minuten vor 8.
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7: Ich bin Katrin Müller. Auch ohne die USA ist Europa nach einer Greenpeace-Untersuchung Russland in wesentlichen militärischen Kategorien zahlenmäßig überlegen. Zudem investieren die europäischen NATO-Staaten zusammen mit Kanada mehr in ihre Streitkräfte als Russland, heißt es in der Greenpeace-Studie. Europa allein zu Haus. Im vergangenen Jahr hätten die europäischen Verbündeten und Kanada zusammen mehr als 620 Milliarden US-Dollar ausgegeben, Russland dagegen nur 190 Milliarden US-Dollar. In wenigen Wochen wird US-Präsident Donald Trump 80 Jahre alt und er fällt immer wieder mit seinen ganz eigenen Gesundheitsgewohnheiten auf. So erzählt er immer wieder stolz, wie wenig Schlaf er braucht und bei Getränken setzt er vor allem auf Diät-Cola. Heute steht Trumps jährlicher Gesundheitscheck an.
8: Immer wieder gibt es hier Spekulationen über Trumps Gesundheit, weil er bei Meetings einnickt, geschwollene Beine und Blutergüsse an den Händen hat. Das Weiße Haus wiegelt ab. Das liege daran, dass Trump Aspirin schlucke und viele Hände schüttele. Trump ist nach eigenen Worten physisch und geistig fit wie ein Turnschuh. Aber nach seinen letzten Checkups folgten immer noch ein paar weitere Tests. Warum und mit welchem Ergebnis wurde nie gesagt. Trump schläft scheinbar nie, liebt Fastfood und Ketchup, trinkt nie Alkohol, aber er ist auch der älteste jemals eingeschworene Präsident. Aus den USA, Tina Eck.
7: Bei sommerlichen Temperaturen sind am Wochenende in Freibädern an Seen und Flüssen 6 Menschen ums Leben gekommen, darunter 4 Kinder und Jugendliche.
9: Langes Wochenende und Temperaturen um 30 Grad. In Schwimmbädern und an den Badeseen herrschte über Pfingsten Hochbetrieb. In Niedersachsen, Bayern, Nordrhein-Westfalen und Rheinland-Pfalz endete der Badespaß jedoch tödlich. Das jüngste Opfer, ein 4-jähriger Junge, wurde tot im Wasser in einem Freibad in Ludwigshafen entdeckt. Er ist vermutlich ertrunken. Im ostfriesischen Marienhafe bargen Taucher ein 13 Jahre altes Mädchen tot aus einem Kiessee. Die weiteren Opfer waren 11 und 14 Jahre alt. Außerdem wurden 2 Männer tot aus Badeseen geborgen. Diana Kramer, Nachrichtenredaktion.
7: Zum Fußball. Für den VfL Wolfsburg kam am Ende alles zusammen. Eine völlig verkorkste Saison, ein Relegationskrimi und schließlich der bittere Abstieg. Zum ersten Mal in der Geschichte steigen die Niedersachsen in die zweite Liga ab, nach einer 1:2 Niederlage im Relegationsrückspiel beim SC Paderborn. Für die Ostwestfalen geht es nach 6 Jahren wieder zurück in die erste Liga.
10: Erst klassisches Wetter, das haben wir auch heute noch mal am Dienstag. Es wird noch mal richtig heiß. 20 Grad messen wir im Moment schon, 30 Grad der Spitzenwert. Bleibt weiter sonnig, weiter trocken, heißt für Sie am besten viel Wasser trinken und den Pflanzen im Garten und auf dem Balkon viel Wasser geben. Es wird auch in den kommenden Tagen nicht mit Regen zu rechnen sein. Es wird weiter sonnig bleiben, allerdings wird es nicht mehr ganz so heiß. Am Mittwochmorgen angenehme 22 Grad maximal und am Donnerstag 20 Grad, der Spitzenwert.
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10: Mal rausgeschaut. Vorsicht bitte auf der B102. Das ist Treuenbrietzen Richtung Brandenburg an der Havel. Zwischen Preußnitz und Bad Belzig gibt es eine ungesicherte Unfallstelle. Hier bitte ganz besonders achtsam fahren. Dann hat es einen Unfall gegeben, auch auf der B1-B5 zwischen Müncheberg und Heidekrug. Deshalb Stau hier mit 20 Minuten Verzögerung. Und 10 Minuten mehr sind es auf der A100 Richtung Wedding. Hier an der Baustelle Detmolder Straße. Bitte auch hier Geduld. Fahren Sie vorsichtig und kommen Sie gut und sicher an Ihr Ziel.
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10: Oh, Thorsten und ich haben uns quasi abgeklatscht. Er jetzt im Urlaub, ich wieder zurück. Schönen guten Morgen, vertretungsweise von Elena Gassner. Und wir schauen gleich zurück aufs Pfingstwochenende und auf ein ganz besonders schönes Fußballturnier. Nach unter anderem Harry Styles mit Air the Dwarfs und das hier Tina Turner aus den 80ern. We don't need another hero.

0: Er bringt auch musikalisch die Sonne mit. Harry Styles, As It Was, hier auf ihrem 98.2 Radio Paradiso. Und dieses fantastische, sonnige, verlängerte Pfingstwochenende, das konnten sie für vielerlei Dinge tun. Klar, fürs Sonnetanken, im Park sitzen, im Garten sitzen, beim Karneval der Kulturen, der ist ja auch gewesen, oder vielleicht auch auf dem Fußballplatz. Am Samstag und am Sonntag hat der Bezirk Tempelhof-Schöneberg das zweite internationale Fußballturnier ausgetragen und das wirklich mit Bravour. So sieht es auch Bezirksbürgermeister Jörn Oltmann.
1: Es ist eine fantastische, großartige Stimmung bei bestem Wetter. Insgesamt kann man sagen, ist dieses Turnier ein großer Erfolg. 200 Menschen, die hier zusammengekommen sind und einfach Freundschaft durch Fußball feiern, das ist ja unser Motto an der Stelle. Insbesondere freut es mich, dass so viele internationale Teams zu uns gekommen sind, die auch sehr erfolgreich bei diesem Turnier spielen an der Stelle. Das Ganze steht natürlich auch unter dem Spaß. Freue mich auch sehr, dass wir wieder auch Frauen bei uns in den Teams haben. Mit welcher Technik die umgehen, ist schon sehr beeindruckend.
0: Sie haben es gerade gehört, das Besondere an diesem Turnier ist eben die internationale Beteiligung der Partnerstädte von Tempelhof-Schöneberg, die mit ihren Teams aus Frankreich, aus Polen und auch aus vielen weiteren Ländern angereist sind. Und auch bei den regionalen Mannschaften kommt es gut an, wie beim Trainer Andreas Klemm vom FC Internationale Berlin.
2: Es ist auffällig, liebevoll ist organisiert. Es ist ganz wunderbar, natürlich Mannschaften aus der Ukraine dabei zu haben, aus Israel. Ich hatte mit den Ehrenamtsmitarbeitern gesprochen, die haben die vom Flughafen abgeholt. Das rührt mich halt immer an, weil wir hier genießen können, dass wir im Frieden Fußball spielen können. Und da ist es natürlich besonders toll, wenn die hier dazukommen können.
0: Ja, wirklich klasse. Ein klares, sportliches Zeichen für den Frieden. Und laut der Beauftragten für bürgerliches Engagement und Einsamkeit, Christine Fidanjan, das perfekte Abbild des Bezirks.
3: Dieses Turnier macht das aus, was wir sind. Vielfältig, tolerant und es steht das Miteinander und die Gemeinschaft im Vordergrund. So ist das bunte, vielfältige Leben in Tempelhof-Schöneberg.
0: Und da wurde alles richtig gemacht. Das internationale Fußballturnier des Bezirks Tempelhof-Schöneberg, das hat mal wieder bewiesen, wie der Fußball verbindet. Und nochmal einen schriftlichen Rückblick und auch ein paar Bilder, die finden Sie gerne auf der Homepage des Bezirksamts Tempelhof-Schöneberg unter www.berlin.de. 13 Minuten nach 8.

0: Für Ihren easy Start in den Dienstag. 16 Minuten nach 8.
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war das für ein Wochenende, oder? Schönen guten Morgen heute am Dienstag, der sich wie ein Montag anfühlt. Sie hören 98.2 Radio Paradiso um 20 Minuten nach 8. Und es hat mich vor allem neben dem Fußballturnier in Tempelhof Schöneberg auch für den Karneval der Kulturen gefreut, dass so ein fantastisches Wetter gewesen ist. 30. Geburtstag hat der Karneval der Kulturen in diesem Jahr gefeiert. Mit dabei über 1 Million Besucher übers ganze lange Wochenende verteilt. Es ist ausgelassene Stimmung gewesen, es ist friedlich geblieben. Ein rundum perfektes Jubiläum für den Karneval der Kulturen. Nehmen Sie sich gerne auch noch ein Stück dieser ausgelassenen Stimmung mit in die neue, kurze Arbeitswoche. Gehen Sie es gelassen an und kommen Sie gut rein in den Dienstag. Jetzt mit Robbie Williams. Das ist

0: begleiten Sie in den Sonnendienstag mit Radio Gaga, gerade hier um 9:01. Und Kollege Henrik Düster hat nochmal eine ausführliche Bilanz zum Karneval der Kulturen am vergangenen Wochenende. Gleich hier in Hauptstadt kompakt.
1: 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Václav Havel, tschechischer Dichter, Politiker und Bürgerrechtler. Im Oktober 1989 wird ihm in Abwesenheit der Friedenspreis des deutschen Buchhandels verliehen. Zu diesem Zeitpunkt ist er noch Gefangener der kommunistischen Regierung in der Tschechoslowakei. Doch schon im Dezember wird er zum Präsidenten gewählt. Aus Václav Havels von einem Freund vorgetragener Dankesrede.
2: Ist denn wirklich das menschliche Wort so mächtig, dass es die Welt ändern und die Geschichte beeinflussen kann? Und wenn es je so mächtig war, gilt das auch noch heute? Ich lebe in einem Land, wo das Gewicht und die Radioaktivität des Wortes tagtäglich von den Sanktionen bestätigt werden, die das freie Wort auf sich zieht. Ja, ich lebe wirklich in einem Land, wo das Wort alle Machtapparate erschüttern kann, wo das Wort stärker sein kann als 10 Divisionen.
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15: Ich bin Katrin Müller. Auch ohne die USA ist Europa nach einer Greenpeace-Untersuchung Russland in wesentlichen militärischen Kategorien zahlenmäßig überlegen. Zudem investieren die europäischen NATO-Staaten zusammen mit Kanada mehr in ihre Streitkräfte als Russland, heißt es in der Greenpeace-Studie. Europa allein zu Haus. Im vergangenen Jahr hätten die europäischen Verbündeten und Kanada zusammen mehr als 620 Milliarden US-Dollar ausgegeben, Russland dagegen nur 190 Milliarden US-Dollar.
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17: mit Henrik Düster. Das 30. Jubiläum des Berliner Karnevals der Kulturen hat am Pfingstwochenende über 1,1 Millionen Besucher angelockt. Allein den bunten Straßenumzug durch Kreuzberg verfolgten laut den Veranstaltern rund 770.000 Menschen. Trotz der ausgelassenen Stimmung und eines friedlichen Verlaufs äußerten die Organisatoren deutliche Kritik an der Politik. Bürokratische Hürden und komplexe Auflagen machten die Planung zunehmend schwerer. Weil die Förderung des Senats nicht mehr ausreicht, riefen die Veranstalter erstmals zu Spenden auf. In Lichtenrade ermittelt die Mordkommission wegen eines mutmaßlichen Tötungsdelikts. In einer Wohnung in der Hilbertstraße wurde am Sonntagnachmittag eine 69-jährige Frau mit einer Schussverletzung im Oberkörper tot aufgefunden. Polizeibeamte nahmen den 84-jährigen Ehemann noch vor Ort fest. Er sitzt mittlerweile in Untersuchungshaft. Die Ermittlungen zu den Hintergründen und dem Motiv dauern an. Aufgrund der anhaltenden Trockenheit und der hohen Temperaturen hat sich die Waldbrandgefahr in Brandenburg drastisch verschärft. In allen östlichen Landkreisen gilt mittlerweile die zweithöchste Warnstufe 4. In den südlichen und westlichen Regionen wurde die Stufe 3 ausgerufen. Seit Jahresbeginn wurden in Brandenburg bereits mehr als 50 Waldbrände registriert. In der Parochialkirche in Mitte fand gestern erstmals ein Tiersegnungsgottesdienst statt, bei dem Haustiere aller Art, von Hunden und Katzen bis hin zu Vögeln und Reptilien, willkommen waren. Mit der Aktion sollte die Bedeutung und Würde von Tieren als wichtige Lebensbegleiter

0: bis hin zu Vögeln und Reptilien willkommen waren. Mit der Aktion sollte die Bedeutung und Würde von Tieren als wichtige Lebensbegleiter des Menschen gewürdigt werden. Laut Pfarrer Michael Kössling gehört ein solches Angebot zu einer modernen, seelsorglichen Kirche. Das Format ist international bereits erprobt. So finden ähnliche Segnungen regelmäßig im spanischen Madrid statt. Dort segnete ein katholischer Priester auch mal eine Schnecke.
1: Können den Tieren etwas Gutes tun und ihnen eine Wasserschale nach draußen legen, gerade auch nochmal bei den Temperaturen, die wir heute bekommen. 21 Grad im Moment schon, 30 Grad der Spitzenwert. Es bleibt sonnig, es bleibt trocken auch in den kommenden Tagen, wobei die Temperaturen dann nicht mehr ganz so nach oben schießen. Es wird angenehm, am Mittwochmorgen 22 Grad maximal und am Donnerstag erreichen wir 20 Grad als Top-Temperatur.
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1: Stau auch heute und weiterhin auf der A100 Richtung Wedding, hier vor der Baustelle Detmolder Straße. Ab dem Kreuz Schöneberg stehen sie an mit 10 Minuten Verzögerung. Und 20 Minuten mehr sind es auf der B1-B5 zwischen Müncheberg und Heidekrug, hier nach einem Unfall. Kommen Sie ansonsten gut durch die Stadt. Ich wünsche Ihnen eine ruhige Fahrt.
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1: 8 Minuten nach 8:30. Schönen guten Morgen wünscht diese Woche vertretungsweise Elena Gassner. Und sie starten leidenschaftlich in den Dienstag. Jetzt mit Christopher aus den 80ern.

getanzt, auf dem Weg zum Auto oder zumindest auf dem Armaturenbrett mit geklopft im Rhythmus zu Turn the Lights Off hier auf ihrem 98.2 Radio Paradiso um 15 Minuten vor 9. Und es wird gleich weiter getanzt und zwar am Freitag im Tempodrom zur Musik der Bee Gees.

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Das ist der Veranstalter. Sie hören 98.2 Radio Paradiso und es geht sonnig leicht jetzt in die 90er. 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

aus den 80ern für Sie. Mary Hatch, One Night in Bangkok, hier auf ihrem 98.2 Radio Paradiso um 9:07. Und gleich hier um 9:10 lade ich Sie gerne nochmal zu einem der Kult-Superhelden der 80er Jahre ein, der jetzt wieder ganz frisch auf die große Leinwand kommt. Und zwar als Live-Action-Film, also als Film mit richtigen Menschen. He-Man ist zurück im neuesten Masters of the Universe-Film und ich schicke sie zur Deutschland-Premiere. Gleich hier um 9:10 auf ihrem 98.2 Radio Paradiso. Schönen guten Morgen, jetzt mit Lucas Graham. Mhm.

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10: Ich bin Katrin Müller. Auch ohne die USA ist Europa nach einer Greenpeace-Untersuchung Russland in wesentlichen militärischen Kategorien zahlenmäßig überlegen. Zudem investieren die europäischen NATO-Staaten zusammen mit Kanada mehr in ihre Streitkräfte als Russland, heißt es in der Greenpeace-Studie. Europa allein zu Haus. Im vergangenen Jahr hätten die europäischen Verbündeten und Kanada zusammen mehr als 620 Milliarden US-Dollar ausgegeben, Russland dagegen nur 190 Milliarden US-Dollar. Nach dem massiven Angriff auf die ukrainische Hauptstadt Kiew am Wochenende droht Russland mit einer neuen schweren Attacke. Das Außenministerium rief ausländische Diplomaten dazu auf, Kiew schnellstmöglich zu verlassen.
11: Schon am Wochenende hat Russland mit dem Einsatz einer Mittelstreckenrakete vom Typ Areshnik den Konflikt in der Ukraine verschärft. In Kiew wurden dabei schwere Verwüstungen angerichtet. Laut Moskau ist dies aber erst der Anfang. Weitere Angriffe sollen folgen, angeblich als Vergeltung auf einen ukrainischen Angriff gegen ein Wohnheim im von Russland kontrollierten Donbass-Gebiet. Der Kreml warf der Ukraine in dem Zusammenhang den Beschuss von Zivilisten vor. Dass das russische Militär selbst regelmäßig ukrainische Zivilisten tötet, blendet Moskau dabei aus. Aus Moskau, Andrei Balin.
10: Die Gewerkschaft der Polizei klagt über eine große Zahl maroder Dienststellen bei der Bundespolizei und fordert dringend eine bessere Infrastruktur. So gut wie jede dritte Dienststelle habe erhebliche Mängel oder sei marode, sagte der GdP-Vorsitzende für den Bereich Bundespolizei Andreas Roßkopf der Rheinischen Post. Der Zustand vieler Gebäude und Wachen sei nicht mehr hinnehmbar. Die GdP fordere daher Geld für Sanierungen, Neubauten und bessere Unterkünfte. Zum Fußball. Der VfL Wolfsburg ist zum ersten Mal in seiner Geschichte aus der Bundesliga abgestiegen. Die Niedersachsen verloren das Relegationsrückspiel beim SC Paderborn mit 1:2 nach Verlängerung. Die Mannschaft treffe aber keine Schuld, so Wolfsburg-Coach Dieter Hecking hinterher bei Sky.
12: Große Enttäuschung natürlich, weil das haben wir uns natürlich anders vorgestellt. Und ich hatte das Gefühl, als wenn wir es heute gepackt hätten. Ja, aber es gibt eben in solchen Spielen einen Moment, der so ein ganzes Spiel zum Kippen bringt. Das war heute so und ich kann der Mannschaft überhaupt keinen Vorwurf machen, in der Zahl die 105 Minuten so dagegen zu halten. Das war alles okay.
10: Jubel dagegen bei Paderborn. Für die Ostwestfalen geht es nach 6 Jahren wieder zurück in die Erstklassigkeit.
13: Und erstklassig ist auch das Wetter heute. Erstklassig sonnig, blauer Himmel, satt, 22 Grad im Moment schon, 30 Grad der Spitzenwert. Regen bleibt erstmal weiter aus, heißt für Sie unbedingt die Pflanzen auf dem Balkon im Garten weiterhin per Hand wässern und wenn Sie vielleicht noch eine Wasserflasche übrig haben, die mitnehmen und einer Person auf der Straße geben, die freut sich. Es geht trocken und sonnig auch durch die nächsten Tage, aber es wird nicht mehr ganz so heiß. Am Mittwochmorgen 22 Grad maximal und am Donnerstag 20 Grad, der Spitzenwert.
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13: Noch 20 Minuten Stau auf der B1 B5 zwischen Müncheberg und Heidekrug, hier nach einem Unfall. Und der übliche Baustellenstau auf der A100 Richtung Wedding, hier vor der Detmolder Straße, staut sich ab dem Kreuz Schöneberg mit 10 Minuten mehr. Kommen Sie ansonsten gut durch die Stadt. Ich wünsche Ihnen eine ruhige Fahrt.
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13: In dieser Woche darf ich Sie in den Tag begleiten. Elena Gassner hier vertretungsweise. Und ich darf Sie vor allem auch einladen. Ins Kino zur Deutschlandpremiere des neuen Masters of the Universe Films. Alle Infos und Tickets gibt's gleich hier. Nach Taylor Swift, The Fate of Ophelia. Und jetzt die Fiction Factory. Um 4 Minuten nach

0: haucht Taylor Swift hier auf ihrem 98.2 Radio Paradiso. 9:11 ist es und ich muss zugeben, es ist ein bisschen vor meiner Zeit gewesen. Und trotzdem, diese Geschichte, dieses Intro, diesen Superhelden, den muss man einfach kennen.
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0: Ja, einer der Kulthelden der 80er. He-Man und seine Masters of the Universe. Und jetzt kommt die Legende zurück auf die große Leinwand und zwar als Live-Action-Verfilmung, also mit richtigen Schauspielern, im neuen Masters of the Universe-Film.
2: All diese Dinge, die es nur in Legenden und Gute-Nacht-Geschichten gibt. Sprechende Tiger, Raumschiffe und magische Schwerter, die einen Menschen so mächtig machen können wie ein Gott. Da, wo ich herkomme, sind diese Dinge real. Warum hast du mich fortgeschickt?
3: Ich wollte, dass du sicher bist. Ich entsandte dich an einen Ort, an dem sie dich nie finden würden. Zur Erde. Diese Neigung zu Nerdzeug und schwertartigen Dingen kommt bei der Personalabteilung gar nicht gut an.
2: Ich habe dein Schwert gefunden.
4: Sir, nicht anfassen.
5: Keine Sorge, das Schwert gehört mir.
0: Es klingt nach einem großartigen Action-Spektakel und das wird's auch. Masters of the Universe. Kinostart ist am 4. Juni und Sie können den Film sogar vor allen anderen sehen. Und zwar bei der großen Deutschland-Premiere übermorgen am Donnerstag hier bei uns in Berlin. Im UCI Lux am Uberplatz findet das Ganze statt und zwar in Anwesenheit von den Hauptdarstellern. Also Nicolas Galitzine ist dabei, Camila Mendes und Regisseur Travis Knight. Großes Kino, große Hollywood-Prominenz und Sie sind mittendrin. 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Schönen guten Morgen, entspannt hinein in den Sonnendienstag, gleich mit Heinz-Rudolf Kunze aus den 80ern. Und das hier, das ist Elton John, tiefenentspannt mit Sacrifice auf ihrem 98.2.

0: Aus den 80ern, Heinz-Rudolf Kunze, dein ist mein ganzes Herz. Hier auf ihrem 98.2 Radio Paradiso und 80er Jahre Nostalgie gibt's auch ein Kino mit dem neuesten Masters of the Universe Film.
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0: Oh ja, große Deutschlandpremiere des neuesten Masters of the Universe Films wird gefeiert an diesem Donnerstag hier in Berlin am Urbaplatz. Und ich schau mal, ob ich jetzt eine Gewinnerin, einen Gewinner hier bei mir am Telefon habe.
2: Ja, morgen, der Ellen hier, hallo.
0: Guten Morgen, Ellen, Elena hier von Radio Paradiso. Guten Morgen.
2: Morgen, hi.
0: Sie haben Lust auf He-Man?
2: Ich habe richtig Bock, ja.
0: Was verbinden Sie denn mit He-Man? Früher auch gesehen wahrscheinlich, ne?
2: Ja, ich bin das war bei mir der Ablauf so, aus der Schule raus, kurz nach Hause, He-Man gucken, Hausaufgaben machen, Fußball zum Training. Und ja. Das fast jeden Tag.
0: Wow, sehr gut. Und jetzt sind Sie bestimmt auch interessiert an der Live-Action-Verfilmung, ne?
2: Ey, das wäre der Hammer, ja.
0: Sehr gut, dann freue ich mich, dass Sie den Film noch vor allen anderen sehen werden, nämlich am Donnerstag bei der Deutschlandpremiere. Herzlichen Glückwunsch, 2 Tickets gehören Ihnen.
2: Cool, danke schön.

0: Eieiei, das ist ganz schön Geduld gefragt. Hier in Berlin dauert der Umtausch Ihres alten Führerscheins teils bis zu 12 Wochen. Alle Infos dazu und wann die nächste Umtauschfrist endet, das weiß Henrik Düster. Gleich hier in Hauptstadt kompakt.
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2: 1978 gilt in Deutschland noch das Elternrecht auf körperliche Züchtigung. Mit ihrer kritischen Rede "Niemals Gewalt" ruft die Kinderbuchautorin Astrid Lindgren zu gewaltfreier Kindererziehung auf.
3: Freie und unautoritäre Erziehung bedeutet nicht, dass man die Kinder sich selber überlässt, dass sie tun und lassen dürfen, was sie wollen. Verhaltensnormen brauchen wir alle, Kinder und Erwachsene. Und durch das Beispiel ihrer Eltern lernen die Kinder mehr als durch irgendwelche anderen Methoden. Ganz gewiss sollen Kinder Achtung vor ihren Eltern haben. Aber ganz gewiss sollen auch Eltern Achtung vor ihren Kindern haben. Und niemals dürfen sie ihre natürliche Überlegenheit missbrauchen. Liebevolle Achtung voreinander, das möchte man allen Eltern und allen Kindern wünschen.
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0: Ich bin Katrin Müller. Auch ohne die USA ist Europa nach einer Greenpeace-Untersuchung Russland in wesentlichen militärischen Kategorien zahlenmäßig überlegen. Zudem investieren die europäischen NATO-Staaten zusammen mit Kanada mehr in ihre Streitkräfte als Russland, heißt es in der Greenpeace-Studie. Europa allein zu Haus. Im vergangenen Jahr hätten die europäischen Verbündeten und Kanada zusammen mehr als 620 Milliarden US-Dollar ausgegeben, Russland dagegen nur 190 Milliarden US-Dollar.
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14: Mit Henrik Düster. Guten Morgen. morgen. Wer in Berlin seinen alten Führerschein umtauschen möchte, braucht Geduld. Die Bearbeitungszeit liegt aktuell bei durchschnittlich 12 Wochen. Bis Anfang 2033 müssen alle vor 2013 ausgestellten Dokumente schrittweise in EU-Kartenführerschein umgetauscht werden. Als nächstes sind die Ausstellungsjahre 2002 bis 2004 dran. Die Frist läuft bis Januar 2027. Anträge nehmen die Bürgerämter entgegen. Um das Verfahren bei alten Papierführerscheinen zu beschleunigen, wird die vorherige Anforderung einer Karteikartenabschrift empfohlen. Am Freitag wird in Berlin der Deutsche Filmpreis verliehen und das Rennen um die Goldene Lola ist völlig offen. Als Favorit gilt das Drama In die Sonne schauen mit 11 Nominierungen, gefolgt vom Berlinale-Gewinner Gelbe Briefe. Mit Spannung wird auch der Auftritt von Kulturstaatsminister Wolfram Weimer erwartet. Nach Kontroversen um den Ausschluss linker Buchläden von einem Bundespreis trifft er erstmals auf die Filmbranche. Filmakademiechef Florian Gallenberger rief im Vorfeld zur Besonnenheit auf. In Potsdam wollen Aktivisten heute Abend erneut gegen die Räumung eines leerstehenden Gebäudes auf Hermannswerder protestieren. Sie fordern die Rückgabe des Hauses bis zu einem Abriss, um gegen kommunalen Leerstand zu demonstrieren. Die Polizei hatte die einwöchige Besetzung des ehemaligen Gewerbegebäudes am Freitag beendet. Ein Stück Berliner DDR-Geschichte lebt wieder auf. Auf der Karl-Marx-Allee feiert morgen die einstige Mockermilch-Eisbar unter dem Namen Mockermilch Wiedereröffnung. Das denkmalgeschützte Gebäude aus den 1960er Jahren wurde aufwendig saniert. Die neuen Betreiber wollen das Lokal wieder zu einem Treffpunkt machen und bieten neben Eis auch Gastronomie, Events und Coworking an. Nach der Wiedereröffnung des benachbarten Kinos International soll die Prachtstraße damit weiter belebt werden.
15: Sie beleben sich heute auch wieder bei der Hitze mit einem großen Schluck Wasser, am besten gleich zwei, ganz, ganz wichtig. Es wird nochmal richtig warm. 23 Grad haben wir im Moment schon, 30 Grad der Spitzenwert. Weiterhin mit viel Sonne ohne Regen und so wird sich das auch durch die nächsten Tage ziehen, wobei es nicht mehr ganz so heiß wird. Der Mittwochmorgen bringt sonnig angenehme 22 Grad maximal mit und am Donnerstag geht's hoch auf bis zu 20 Grad.
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3: Thorsten genießt ein paar freie Tage, Elena Gassner hier vertretungsweise und Beziehungscoach Hergen von Huchting. Der verrät Ihnen in dieser Woche, warum es sich lohnt, durchaus auch mal Umwege im Leben zu gehen. Mehr gleich dazu in der Radio Paradiso Coaching Etage. Nach den Colonels 74-75 und das hier ist sonnig leicht Phil Collins. Aus den 80ern mit Two Hearts. Auf ihrem 98.2 Radio Paradiso um 7 Minuten nach 9:30.

0: Kathleen Connell, hinein in den Sonnendienstag. Das waren die 90er hier bei Berlins besten Hits mit der meisten Abwechslung, 74-75. Und für die meiste Abwechslung geht's gleich sonnig leicht ins Jahr 2023. Aktuelle Musik, Cyril gleich hier mit Stumbling In.
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2: Umwege. Heute nehme ich auch mal einen Umweg. Ich möchte Sie ja dazu bringen, Umwege mit mehr Gelassenheit anzunehmen und die Chancen zu erkennen, die diese oft bieten. Nun, eventuell gehören Sie zu den Menschen, die Dinge eher glauben, wenn sie wissenschaftlich untersucht und belegt sind. Glücklicherweise gibt es jede Menge psychologische Experimente und Studien, die sich mit dem Konzept von Umwegen und deren Auswirkung auf unser Verhalten und unsere Entscheidungsfindung beschäftigen. So wies Edward Tolman in einem Experiment mit Ratten nach, dass diese mentale Karten ihre Umgebung erstellen können und dadurch alternative Routen finden. Ein Hinweis darauf, dass Umwege eine Rolle bei der räumlichen Orientierung und Lernprozessen spielen. Der Einstellungseffekt, also unsere Einstellung zur Lösung von Problemen, besagt, dass wir an bekannten Lösungswegen festhalten, auch wenn ein neuer Ansatz oder ein Umweg effektiver sein könnten. Das sogenannte Wasserkrugproblem ist das bekannteste Experiment dazu. Teilnehmern werden mehrere Krüge mit unterschiedlichem Fassungsvermögen und eine Zielmenge Wasser gegeben, die sie messen sollen. Schlagen Sie das mal nach und probieren es selbst aus. Äußerst erhellend. Kurt Lewin stellte schon 1934 fest, dass unsere Motivation, ein Ziel zu erreichen, stärker wird, je näher wir dem Ziel kommen. Er konnte aufzeigen, dass wir in Zielnähe komplexere Aufgaben bewältigen, also auch Umwege in Kauf nehmen, wenn die Belohnung nahe ist. Wie oft sind wir geistig total fixiert und meiden Umwege, auch wenn diese das Potenzial für innovative oder effizientere Lösungsansätze haben? Habe ich Ihre Neugier geweckt? Prima, dann hat sich dieser Umweg ja schon einmal gelohnt. Oder frei nach Jean de La Fontaine, alle Wege führen nach Rom.
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2: Und wenn Sie eine persönliche Beratung wünschen, schreiben Sie mich gerne an unter www.beziehungscoach-berlin.de.

Sister, The Way to Your Heart, hier auf ihrem 98.2 Radio Paradiso. Und sie suchen sich heute hoffentlich einen Weg in den Schatten. 30 Grad maximal, denken sie dran, gut und viel zu trinken. Und wenn möglich, vielleicht nehmen sie gerne auch eine Flasche Wasser mehr mit. Über die freut sich ganz sicher auch jemand auf der Straße. Schönen guten Morgen und entspannten Start hinein in

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12: Möge Gottes Liebe uns stärken in allem, was wir tun. Möge sie uns zur Liebe befähigen, damit wir für andere zum Segen werden. Gott segne dich.
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13: Ich bin Katrin Müller. Friedensforscher von Greenpeace sehen die Verteidigung in Europa stärker aufgestellt als von vielen angenommen. Selbst ohne die USA seien die europäischen NATO-Staaten Russland in wesentlichen militärischen Aspekten überlegen, heißt es in der Studie Europa allein zu Haus.
14: Den Rüstungswettlauf entscheiden die Europäer zusammen mit Kanada, den Friedensforschern zufolge für sich. Allein im vergangenen Jahr steckten sie umgerechnet 540 Milliarden Euro in ihre Streitkräfte, nahezu das Dreifache von Russland. Auch verfügen Europa und Kanada über doppelt so viele Kampfflugzeuge, viermal so viele Kriegsschiffe und dreimal so viel Artillerie wie die russischen Streitkräfte. Europas Verteidigungsressourcen seien enorm, so das Fazit der Studie. Tanja Wagner, Nachrichtenredaktion.
13: Trotz Waffenruhe hat das US-Militär Ziele im Iran angegriffen. Im Süden des Landes wurden Raketenstellungen getroffen und im Bereich der Straße von Hormuz Boote attackiert, die Minen in der Meerenge verlegen sollten, so das US-Militär. Unterdessen brachte US-Präsident Donald Trump eine mögliche Kompromisslösung für den Umgang mit Irans angereichertem Uran ins Spiel. Bei sommerlichem Badewetter sind am Pfingstwochenende in Freibädern, Seen und Flüssen 6 Menschen ums Leben gekommen. Darunter waren 4 Kinder und Jugendliche im Alter von 4 bis 14 Jahren. Die Unglücke bei Temperaturen um die 30 Grad ereigneten sich in Niedersachsen, Bayern, Nordrhein-Westfalen und Rheinland-Pfalz. Es gibt immer weniger Spatzen, Schwalben und Mauersegler in unserer Umgebung. Das ist das eher ernüchternde Ergebnis der Mitmachaktion des Naturschutzbunds NABU, bei der Freiwillige im ganzen Land Anfang Mai Vögel gezählt haben. Es gibt aber auch positive Trends.
0: Die Finken sind nämlich wieder da. Die wurden zuletzt nur noch selten gesichtet. Nun geht's aber ein fettes Plus in der Statistik, vor allem für Buchfinken. Doch dass die Spatzen und Mauersegler verschwinden, das macht den NABU-Experten Sorgen. Und sie sagen, das liege vermutlich daran, dass wir unsere Städte zubetonieren. Die Vögel kaum noch Nahrung finden, vor allem Insektenfresser. Zehntausende haben bei der Zählaktion mitgemacht und über 1 Million Vögel in unseren Parks und Gärten entdeckt. Claudia Wächter, Nachrichtenredaktion.
13: Insgesamt sind die Zahlen weiter rückläufig, wurden 2018 noch im Mittel knapp 34 Vögel pro Garten oder Park gezählt, so waren es diesmal nur noch etwa 28 Vögel.
15: Richtig warme, richtig heiße 30 Grad sollen wir heute maximal bekommen. Das Ganze auch bei viel Sonnenschein. Mit Regenschauern müssen Sie heute nicht rechnen. Es soll nämlich trocken bleiben, auch die nächsten Tage. Auch morgen bleibt es weiterhin trocken. Morgen können Sie auch noch mal viel Sonne genießen. Da wird es aber etwas kühler. Wir bekommen nämlich voraussichtlich 22 Grad maximal. Eine Extrazeit von 10 Minuten sollten Sie aktuell einplanen auf der A100 Stadtring Richtung Wedding. Vor der Baustelle Detmolder Straße staut es sich hier ab Kreuz Schöneberg. Und auch aufgepasst in Köpenick, dort beginnen auf der Grünauer Straße Gleisbauarbeiten. Die Straße ist deshalb bis Mitte Juni in beiden Richtungen zwischen Rudower Straße und Glienicker Straße auf jeweils einen Fahrstreifen verengt. Ich wünsche Ihnen eine gute, aber vor allem sichere Fahrt. Kommen Sie gut an Ihr Ziel.
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15: Gemeinsam durch den Dienstag. Hier kommen die 80er mit Aha. Die

Wenn Sie dieses Wochenende noch nichts vorhaben, dann sollten Sie unbedingt einmal am Tempelhofer Hafen vorbeischauen. Dort steigt nämlich das große Hafenfest. Sie hören 98.2 Radio Paradiso. Und das waren gerade die 90er mit Sting und seinem Hit Fields of Gold. Und da beim Tempelhofer Hafen, da gibt es dieses Wochenende ein richtig buntes Programm direkt am Wasser. Sie können sich dort freuen auf Live-Musik, Streetfood und auch ganz vielen schönen Familienangeboten und ganz vielen Ständen zum Bummeln und auch zum Entdecken. Das große Highlight, das gibt's dann diesen Samstag. Da können Sie sich nämlich auf ein Feuerwerk freuen. Und dadurch, dass das Ganze auch am Hafen direkt am Wasser stattfindet, hat es nochmal so eine richtig tolle Atmosphäre, gerade auch jetzt, wo es so richtig warm ist. Das Hafenfest, das läuft von Freitag bis Sonntag rund um den Tempelhofer Hafen in Tempelhof. Alle Infos zum Programm finden Sie aber auch nochmal online unter www.tempelhof.de.

0: Da öffnet Gott die Türen und reißt die Fenster auf, dass Wind in die Sache kommt und die Angst fortpustet. Und Friederike fühlt sich plötzlich beschwingt, wie nach einer halben Flasche Champagner. Der Herr Bischof spürt ein Beben in seinem Herzen und ist so erleichtert, dass er mit seiner Liebe nicht mehr hinterm Berg halten muss. Egon Hinterwald wundert sich, dass man alles auch ganz anders sehen kann, als er es tut, aber noch mehr wundert ihn, dass ihn das gar nicht mehr ängstigt. Hilde aus dem Frauenkreis lernt von Janne, was queer bedeutet, und beide spüren eine Weite im Kopf, als hätten sie nach Jahren den Dachboden entrümpelt. Worte wie Sehnsucht, Großmut und Gnade leuchten auf. Nichts davon lässt sich in Stein meißeln. Zwischen den alten Mauern wird es eng. Gott ruft, wer hat gesagt, dass ihr Mauern braucht? Gemeinsam treten sie ins Freie. Friederike und der Herr Bischof, Hilde und Egon, Petrus und Phoebe sind dabei, Johanna und Jakobus. Herr Windli bringt eine Maria mit und Janne schwenkt eine Regenbogenflagge. Mireille singt ein gregorianisches Lied, nebenan setzen Techno-Klänge ein und es ergänzt sich erstaunlich gut. Dazwischen schwebt Gott überall zugleich. Alle haben sie gesehen, haben ihn gehört, haben es gespürt. 1000 Geschichten werden zu einer. Niemand will Recht haben. Macht ist ein vergessenes Wort, denn alle verstehen, was stark macht. Miteinander reden, voneinander lernen, aufeinander hören. Eine macht den anderen groß. Niemand will der Größte sein. Und alle Welt beginnt zu staunen über jene, die leicht wirken und deren Worte nicht erschlagen, sondern prickeln wie ein junger Champagner oder weiße Johannisbeerschorle. Ein Pfingsttext aus Brot und Liebe, Edition Chrismon. Wünsche, ein belebendes Pfingstfest gehabt zu haben. Und falls nicht, der Geist ist da. Jeden Tag. Nicht nur zu Pfingsten.
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11: 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Guten Tag. 4 Monate vor der Wahl zum Berliner Abgeordnetenhaus flammt die Debatte um das Tempelhofer Feld wieder auf. CDU-Fraktionschef Dirk Stettner fordert eine Randbebauung mit bis zu 30.000 Wohnungen und macht dies zur Bedingung für künftige Koalitionsverhandlungen. Einen neuen Volksentscheid lehnt er ab. Die Wahl am 20. September sei Votum genug. Kritiker wie der Umweltverband BUND und die Grünen fordern stattdessen, bestehende Bauprojekte voranzutreiben und Leerstände zu nutzen, um die wichtige Kühlfunktion des Feldes für das Stadtklima zu erhalten. Anlässlich des Internationalen Tages der vermissten Kinder suchen Ermittler in der Region nach Hinweisen zu alten Fällen. Die Brandenburger Polizei fahndet beispielsweise nach 2 Geschwistern aus Cottbus, die 2021 von ihrer Mutter entzogen wurden und vermutet sie im Raum Frankfurt-Oder. Die Berliner Polizei erinnert zudem an ein 12-jähriges Mädchen, das im Jahr 2000 am Hermannplatz spurlos verschwand. Die Mordkommission geht von einem Verbrechen aus. Viele Gemeinden in Brandenburg schneiden bei der Grundversorgung bundesweit extrem schlecht ab. Laut einer Studie des Instituts der Deutschen Wirtschaft belegen die Gemeinden Havelaue, Kleßen-Görne und Mescherin bundesweit die hintersten Plätze bei der Erreichbarkeit von Ärzten, Schulen und schnellem Internet. Am besten schnitt im Landesvergleich Senftenberg ab. Die Fußballer der VSG Altglienicke haben mit dem Gewinn des Berliner Landespokals ihren Anspruch als dritte Kraft im Hauptstadtfußball untermauert. Nach dem 2:1-Sieg nach Verlängerung gegen den BFC Dynamo steht der Regionalligist nun in der ersten Hauptrunde des DFB-Pokals. Neben der Vorfreude auf ein großes Los bringt der Erfolg rund 210.000 Euro Prämie. Ungelöst bleibt jedoch die Stadionfrage. Da Berlin keine taugliche Arena stellt, muss Altglienicke auch in der kommenden Saison ins brandenburgische Fürstenwalde ausweichen.
12: Ganz, ganz viel Sonne können Sie heute am Dienstag genießen. Das auch bei richtig heißen Temperaturen von 30 Grad maximal heute. Das Ganze auch ohne Regenschauer. Sowohl heute als auch morgen am Mittwoch soll es trocken bleiben. Morgen, da bekommen wir auch nochmal richtig viele Sonnenstrahlen zu Gesicht. Morgen kühlt es sich aber dann etwas ab. Da bekommen wir dann eine Höchsttemperatur von angenehmen 22 Grad. Sie stehen an auf der A100 Stadtring Richtung Wedding. Hier brauchen Sie ca. 10 Minuten länger. Vor der Baustelle Detmolder Straße staut es sich hier nämlich ab Kreuz Schöneberg. Und auch aufgepasst, in Charlottenburg beginnt auf dem Kaiserdamm eine neue Baustelle. Die Fahrbahn, die ist dann bis Mitte Juni stadtauswärts in Höhe Wundstraße auf 3 Fahrstreifen verengt. Und auch aufgepasst, auf der A10 westlicher Berliner Ring Richtung Dreieckwerder zwischen Spandau und Großkreuz ist hier die linke Spur wegen Reinigungsarbeiten gesperrt. Ich wünsche Ihnen eine gute, aber vor allem sichere Fahrt. Kommen Sie gut an Ihr Ziel.
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12: Mit ganz viel Power schicke ich Sie gleich in die 90er zu Cher und dem Song Believe. Davor aber noch gibt's frisch aktuelle Musik von Calum Scott und Whitney Houston. Gleich kommt nämlich der gefühlvolle Hit I Wanna Dance With Somebody. Und das hier sind jetzt die 80er. Gut gelaunt geht's zu Rick Astley und seinem Song Together Forever.

In den Gärten der Welt, da beginnt bald ein großer Pflanzentausch. Ab morgen beginnt das Ganze schon und bis diesen Sonntag, bis zum 31. Mai geht das Ganze dann. Sie hören 98.2 Radio Paradiso. Das waren gerade die 90er mit Cher und ihrem Hit Believe. Und zwischen 11 und 18 Uhr können Sie ab morgen in den Gärten der Welt vorbeischauen. Dort wird nämlich am Besucherzentrum einfach getauscht, geteilt und weitergegeben. Der große Pflanzentausch dort, der ist auch wirklich ganz unkompliziert. Das Prinzip ist so, wenn Sie zum Beispiel Jungpflanzen, Setzlinge oder auch Saatgut übrig haben, bringen Sie den einfach gerne mit und dann können Sie den für andere bereitstellen. So ein paar kleine Hinweise zur Pflege, die können Sie auch immer gerne direkt dazu schreiben und dann wird auch einfach schon losgetauscht. Und wenn Sie nichts mitbringen, dann dürfen Sie sich auch trotzdem etwas mitnehmen. Die Idee hinter dem Pflanzentausch ist nämlich, Pflanzen nicht wegwerfen, sondern einfach weitergeben und anderen auch eine Freude machen. Die Teilnahme, die ist kostenlos, nur der Parkeintritt, der fällt dann an. Also einfach vorbeikommen, stöbern und vielleicht mit einer neuen Pflanze dann nach Hause gehen. Alle Infos gibt's aber auch nochmal online unter www.gartenderwelt.de.

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12: Ich bin Katrin Müller. US-Militärschläge gegen den Iran haben die Hoffnung auf ein Abkommen zum Ende des Kriegs und zur Öffnung der Straße von Hormuz gedämpft. Damit sind auch die Ölpreise wieder gestiegen. Der Preis für ein Barrel der globalen Referenzsorte Brent zur Lieferung im Juli stieg um mehr als 2% auf gut 98 US-Dollar. Gestern war der Preis auf den tiefsten Stand seit Mitte April gesunken. Hintergrund: US-Präsident Donald Trump hatte ein mögliches Rahmenabkommen mit Teheran als weitgehend ausgehandelt bezeichnet. Jeder zweite Flug an deutschen Hauptstadtflughäfen ist eine Kurzstrecke, überwiegend ins europäische Ausland oder von dort zurück. Besonders gefragt ist allerdings auch ein Ziel außerhalb der EU, London.
13: Auf der kurzen Distanz wird besonders häufig zwischen Frankfurt und Heathrow gependelt. Allein hier waren es rund 11.000 Passagierflüge. Aber auch zwischen Frankfurt und Berlin sowie Frankfurt und Hamburg nutzen viele den Flieger. Insgesamt ging die Zahl der Kurzstreckenflüge mit knapp 138.000 im ersten Quartal des Jahres allerdings leicht zurück. Aus Klimaschutzgründen sind Kurzstreckenflüge ohnehin umstritten. Angesichts eines möglichen Kerosinmangels kam von den Grünen bereits die Forderung, auf innerdeutsche Flüge gänzlich zu verzichten. Tanja Wagner, Nachrichtenredaktion.
12: Auch ohne die USA ist Europa nach einer Greenpeace-Untersuchung Russland in wesentlichen militärischen Kategorien zahlenmäßig überlegen. Zudem investieren die europäischen NATO-Staaten zusammen mit Kanada mehr in ihre Streitkräfte als Russland, heißt es in der Greenpeace-Studie Europa allein zu Haus. Im vergangenen Jahr hätten die europäischen Verbündeten und Kanada zusammen mehr als 620 Milliarden Dollar ausgegeben, Russland dagegen nur 190 Milliarden. Bei sommerlichen Temperaturen sind am Wochenende in Freibädern an Seen und Flüssen 6 Menschen ums Leben gekommen, darunter 4 Kinder und Jugendliche.
14: Langes Wochenende und Temperaturen um 30 Grad. In Schwimmbädern und an den Badeseen herrschte über Pfingsten Hochbetrieb. In Niedersachsen, Bayern, Nordrhein-Westfalen und Rheinland-Pfalz endete der Badespaß jedoch tödlich. Das jüngste Opfer, ein 4-jähriger Junge, wurde tot im Wasser in einem Freibad in Ludwigshafen entdeckt. Er ist vermutlich ertrunken. Diana Kramer, Nachrichtenredaktion.
12: Gerade zu Beginn der Badesaison wird auf entsprechende Baderegeln hingewiesen. Unter anderem sollte man nicht überhitzt ins noch kalte Wasser springen und badende Kinder sollten nie aus den Augen gelassen werden.
15: Aktuell haben wir richtig warme und angenehme 25 Grad und maximal. Dürfen Sie sich heute noch auf 30 Grad freuen? Das sind richtig sommerliche Temperaturen. Bei auch heute sehr, sehr viel Sonnenschein. Die Sonne, die strahlt den ganzen Tag durch. Das Ganze auch heute ohne Regenschauer. Auch morgen am Mittwoch dürfen Sie sich darauf freuen, dass es nicht regnen wird. Und Sie können dann morgen auch nochmal viel Vitamin D tanken. Das sind aber bei etwas kühleren, aber auch angenehmen 22 Grad. Wegen der Reparatur an einem Signal in Grunewald verkehrt die Linie S7 zwischen Grunewald und Potsdam Hauptbahnhof nur im 20-Minuten-Takt. Weiterhin Geduld brauchen Sie aber auch auf der A100 Stadtring Richtung Wedding. Vor der Baustelle Detmolder Straße staut es sich ab Kreuz Schöneberg. Hier sollten Sie 10 Minuten einplanen. 20 Minuten brauchen Sie aktuell länger auf der A11 Stettin Richtung Berlin. Zwischen Bernau Nord und Bernau Süd stehen Sie hier an. Ich wünsche Ihnen eine gute, aber vor allem sichere Fahrt. Kommen Sie gut an Ihr Ziel.
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15: Chris Rea hab ich gleich für Sie. Sie können sich schon mal freuen auf die 90er, denn es kommt sein Hit Julia. Davor aber noch gibt's frisch aktuelle Musik. Gefühlvoll geht's nämlich zu Alex Warren. Gleich kommt für Sie sein Durchbruch voller Gefühl. Ordinary. Und für Berlins beste Hits mit der meisten Abwechslung hier auf Ihrem 98.2 Radio Paradiso geht's für Sie jetzt erstmal in die 80er. Hier kommt Tears for Fears mit Everybody Wants to Rule the World. Ein absoluter Hit. Voller Nostalgie.

Mit dicker Jacke müssen Sie auf jeden Fall nicht mehr raus. Es ist richtig warm draußen. Und wenn Sie mal bei gutem Wetter einen Ausflug mit der ganzen Familie machen wollen, dann habe ich einen Tipp für Sie. Denn im Norden von Berlin, in Oranienburg, da gibt es einen Freizeitpark, der heißt Germendorf. Und dort bekommen Sie wirklich gleich mehrere Welten an einem Ort geboten. Dort gibt es nämlich einen großen Freizeit- und Tierpark. Es gibt wirklich viel Natur, jede Menge Platz zum Spazieren und Entdecken. Und dort können Sie die Tiere auch wirklich ganz nah erleben. Zwischendurch stoßen Sie dann auf Spielplätze und Sie können dort auch einfach ganz entspannt am Wasser sitzen. Geöffnet ist der Park in der Regel täglich von morgens bis in den Abend, also ideal auch für spontane Besuche. Alle Infos finden Sie aber auch nochmal online unter www.freizeitpark-germendorf.de. Und für Sie gibt's jetzt Stuck With You von Huey Lewis und The News hier auf Ihrem 98.2 Radio.

0: Wieso? Die Gedanken zum Auftanken. Die größten Worte der Menschheitsgeschichte. Der Nobelpreis 2010 wird an den chinesischen Schriftsteller und Bürgerrechtler Liu Xiaobo verliehen. Bei der Preisverleihung ist er bereits wegen Untergrabung der Staatsgewalt im Gefängnis. Aus Liu Xiaobos Verteidigungsrede während des Prozesses im Dezember 2009.
1: Ich habe keine Feinde und keinen Hass. Keiner der Polizisten, die mich beobachtet, verhaftet und verhört haben, keiner der Staatsanwälte, die mich angeklagt haben und keiner der Richter, die mich verurteilt haben, sind meine Feinde. Eine Feindmentalität vergiftet den Geist einer Nation, zerstört die Toleranz einer Gesellschaft und die Mitmenschlichkeit. Ich hoffe, über meine persönlichen Erfahrungen hinauszugehen, um der Feindseligkeit des Regimes mit äußerst gutem Willen zu begegnen und Hass mit Liebe zu zerstreuen. Es gibt keine Macht, die das Streben der Menschen nach Freiheit stoppen kann.
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13: Mit Henrik Düster. Guten Tag. Reisende am Flughafen Berlin-Brandenburg können ab heute keine festen Zeitslots mehr für den Sicherheitscheck buchen. Wie BER-Pressesprecher Dobrowski dem RBB mitteilte, wird der Service BER Runway eingestellt. Grund dafür ist der Erfolg der neuen CT-Scanner im Terminal 1. Zuletzt nutzten rund 90% der Fluggäste diese modernen Kontrollspuren und ließen ihre gebuchten Zeitslots verfallen. Da die neuen Geräte das Handgepäck deutlich schneller und komfortabler überprüfen, sind die festen Termine für einen zügigen Ablauf nicht mehr notwendig. In einem gemeinsamen Brief an Berlins Regierungschef Kai Wegner und Brandenburgs Ministerpräsident Dietmar Woidke fordert ein breites Bündnis, die Bewerbung für die Weltausstellung 2035 endlich entschlossen voranzutreiben. Das berichtet der Tagesspiegel heute. Zu den Unterstützern gehören neben Wirtschaftsvereinigungen und allen brandenburgischen Industrie- und Handelskammern auch Großunternehmen wie Tesla und der Energiekonzern LEAG. Die Initiatoren kritisieren das bisherige Zaudern der Politik und betonten, die Expo sei ein Generationenprojekt, das erhebliche wirtschaftliche Impulse setzen und die Hauptstadtregion als Modell für nachhaltige Industrie- und Zukunftstechnologien global positionieren würde. Für Outdoor-Fans in der Region gibt es neuen Lesestoff. Der Bildbandreiseführer Take Me to the Lakes Camping Edition Berlin ist erschienen. Das Buch stellt 25 ausgewählte Zeltplätze in Berlin, Brandenburg und Mecklenburg vor, sortiert nach den jeweiligen Gewässern. Der Guide richtet sich an unterschiedliche Campertypen und listet unter anderem autofreie Naturzeltplätze in der Schorfheide, Aktiv- und Kanustationen an der Seenplatte sowie spezielle Plätze für Familien, Ruhesuchende oder FKK-Anhänger auf.
10: Sonnenbrille und Klimaanlage, die beiden Sachen, die wären heute auf jeden Fall sehr praktisch, denn über den ganzen Tag verteilt strahlt die Sonne, das Ganze auch bei richtig heißen 30 Grad maximal heute. Und sowohl heute als auch morgen müssen Sie nicht mit Regen rechnen. Es bleibt erstmal ein paar Tage trocken und auch morgen am Mittwoch, da wird es wieder richtig schön sonnig, das aber dann bei etwas kühleren 22 Grad in der Spitze. Es staut sich für Sie immer noch auf der A100 Stadtring Richtung Wedding. Vor der Baustelle Detmolder Straße stehen Sie hier ab Kreuz Schöneberg. Aktuell brauchen Sie circa 10 Minuten länger. Und auch Vorsicht auf der A11 Stettin Richtung Berlin zwischen Bernau Nord und Bernau Süd brauchen Sie hier circa 20 Minuten länger. Weitere 20 Minuten sollten Sie aber auch noch einplanen auf der A10 westlicher Berliner Ring Richtung Dreikaveland. An der Baustelle hinter Großkreuz stehen Sie hier an. Ich wünsche Ihnen eine gute, aber vor allem sichere Fahrt. Kommen Sie gut an Ihr Ziel.
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10: Für sommerliche Gefühle passend zu den Temperaturen habe ich gleich für Sie West Coast von One Republic. Vorher geht's mit ganz viel Gefühl zu Freddie Mercury und seinem Hit aus den 90ern The Great Pretender. Und das hier ist Alison Moyet aus den 80ern.

Gestern ist der Karneval der Kulturen zu Ende gegangen und auch zum 30. Jubiläum war das Fest hier in Berlin wirklich wieder ein riesiger Publikumsmagnet nach Angaben. Der Veranstalter kam nämlich über das lange Wochenende jetzt insgesamt rund 1,1 Millionen Besucher. Gefeiert wurde der Karneval der Kulturen 4 Tage lang rund um Kreuzberg und Friedrichshain, wirklich mit großem Straßenfest, Bühnenprogramm und internationaler Festivalstimmung mitten in Berlin. Sie an 98,2 Radio Paradiso. Und für Sie gibt's jetzt die 80er. Hier kommt Patrick Swayze.

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12: Ich bin Katrin Müller. Friedensforscher von Greenpeace sehen die Verteidigung in Europa stärker aufgestellt als von vielen angenommen. Selbst ohne die USA seien die europäischen NATO-Staaten Russland in wesentlichen militärischen Aspekten überlegen, heißt es in der Studie Europa allein zu Haus.
13: Den Rüstungswettlauf entscheiden die Europäer zusammen mit Kanada, den Friedensforschern zufolge für sich. Allein im vergangenen Jahr steckten sie umgerechnet 540 Milliarden Euro in ihre Streitkräfte, nahezu das Dreifache von Russland. Auch verfügen Europa und Kanada über doppelt so viele Kampfflugzeuge, 4-mal so viele Kriegsschiffe und 3-mal so viel Artillerie wie die russischen Streitkräfte. Europas Verteidigungsressourcen seien enorm, so das Fazit der Studie. Tanja Wagner, Nachrichtenredaktion.
12: US-Militärschläge gegen den Iran haben die Hoffnung auf ein Abkommen zum Ende des Kriegs und zur Öffnung der Straße von Hormuz gedämpft. Damit sind auch die Ölpreise wieder gestiegen. Der Preis für ein Barrel der globalen Referenzsorte Brent zur Lieferung im Juli stieg um mehr als 2% auf gut 98 US-Dollar. Gestern war der Preis auf den tiefsten Stand seit Mitte April gesunken. Bei sommerlichem Badewetter sind am Pfingstwochenende in Freibädern, Seen und Flüssen 6 Menschen ums Leben gekommen. Darunter waren 4 Kinder und Jugendliche im Alter von 4 bis 14 Jahren. Die Unglücke bei Temperaturen um die 30 Grad ereigneten sich in Niedersachsen, Bayern, Nordrhein-Westfalen und Rheinland-Pfalz. Es gibt immer weniger Spatzen, Schwalben und Mauersegler in unserer Umgebung. Das ist das eher ernüchternde Ergebnis der Mitmachaktion des Naturschutzbunds NABU, bei der Freiwillige im ganzen Land Anfang Mai Vögel gezählt haben. Es gibt aber auch positive Trends.
14: Die Finken sind nämlich wieder da. Die wurden zuletzt nur noch selten gesichtet. Nun geht's aber ein fettes Plus in der Statistik, vor allem für Buchfinken. Doch dass die Spatzen und Mauersegler verschwinden, das macht den NABU-Experten Sorgen. Und sie sagen, das liege vermutlich daran, dass wir unsere Städte zubetonieren. Die Vögel kaum noch Nahrung finden, vor allem Insektenfresser. Zehntausende haben bei der Zählaktion mitgemacht und über 1 Million Vögel in unseren Parks und Gärten entdeckt. Claudia Wächter, Nachrichtenredaktion.
12: Insgesamt sind die Zahlen weiter rückläufig, wurden 2018 noch im Mittel knapp 34 Vögel pro Garten oder Park gezählt, so waren es diesmal nur noch etwa 28 Vögel.
15: Ihr Rasen, der muss jetzt die nächsten Tage auf jeden Fall gesprengt werden, denn regnen wird es nicht. Es soll nämlich die nächsten Tage trocken bleiben und aktuell liegt die Temperatur bei sehr warmen 26 Grad. Maximal bekommen wir heute noch 30 Grad. Richtig sommerlich ist es draußen. Die Temperaturen, die klettern dann in der Nacht zum Mittwoch etwas runter, denn morgen am Mittwoch, da bekommen wir nur noch 22 Grad maximal. Das aber auch wieder bei richtig viel Sonne. Vorsicht in Neukölln. Auf der Karl-Marx-Straße sind in Höhe Reuterstraße die Ampeln außer Betrieb. Und auch aufgepasst auf der A100 Stadtring Richtung Treptow. Die Einfahrt Siemensdamm ist aktuell wegen zu hoher Verkehrsbelastung gesperrt. Und eine halbe Stunde länger brauchen Sie aktuell auf der A2 Berlin Richtung Magdeburg. Zwischen Wollin und Ziesar stehen Sie an einer Baustelle an. Ich wünsche Ihnen eine gute, aber vor allem sichere Fahrt. Kommen Sie gut an Ihr Ziel.
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15: Kraftvoll wird's an Ihrem Dienstag. Hier kommt Gloria Gaynor.
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Ein richtig schönes Feuerwerk können Sie diesen Samstag genießen und das direkt am Hafen. 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Das waren gerade Sixpence None the Richer mit Kiss Me. Und wenn Sie dieses Wochenende noch nichts vorhaben, dann sollten Sie einmal am Tempelhofer Hafen vorbeischauen. Dort steigt nämlich das große Hafenfest. Und da gibt es wirklich ein buntes Programm mit sogar Live-Musik, Streetfood, ganz vielen tollen Familienangeboten und auch wirklich vielen Ständen zum Bummeln und Entdecken. Das große Highlight, das gibt's dann diesen Samstag mit großem Feuerwerk. Und dadurch, dass das Ganze am Hafen, direkt am Wasser stattfindet, hat das nochmal so eine richtig tolle Atmosphäre. Das Hafenfest läuft von Freitag bis Sonntag rund um den Tempelhofer Hafen in Tempelhof. Alle Infos zum Programm finden Sie aber auch nochmal online unter www.tempelhofer-hafen.com.

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1: Du hast das Recht zu hoffen. Wahnsinnig und grenzenlos zu hoffen gegen die Verrücktheit der Aufrüstung und Ausbeutung. Du hast das Recht, maßlos zu hoffen auf Wasser, wo nichts als Trockenheit ist. Du hast das Recht zu hoffen gerade dann, wenn alle meinen, es gäbe nichts zu hoffen. Dann zählt deine Hoffnung doppelt und tausendfach.
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14: Mit Henrik Düster. Guten Tag. Wer in Berlin seinen alten Führerschein umtauschen möchte, braucht Geduld. Die Bearbeitungszeit liegt aktuell bei durchschnittlich 12 Wochen. Bis Anfang 2033 müssen alle vor 2013 ausgestellten Dokumente schrittweise in EU-Kartenführerschein umgetauscht werden. Als nächstes sind die Ausstellungsjahre 2002 bis 2004 dran. Die Frist läuft bis Januar 2027. Anträge nehmen die Bürgerämter entgegen. Um das Verfahren bei alten Papierführerscheinen zu beschleunigen, wird die vorherige Anforderung einer Karteikartenabschrift empfohlen. Am Freitag wird in Berlin der Deutsche Filmpreis verliehen und das Rennen um die Goldene Lola ist völlig offen. Als Favorit gilt das Drama In die Sonne schauen mit 11 Nominierungen, gefolgt vom Berlinale-Gewinner Gelbe Briefe. Mit Spannung wird auch der Auftritt von Kulturstaatsminister Wolfram Weimer erwartet. Nach Kontroversen um den Ausschluss linker Buchläden von einem Bundespreis trifft er erstmals auf die Filmbranche. Filmakademiechef Florian Gallenberger rief im Vorfeld zur Besonnenheit auf. In Potsdam wollen Aktivisten heute Abend erneut gegen die Räumung eines leerstehenden Gebäudes auf Hermannswerder protestieren. Sie fordern die Rückgabe des Hauses bis zu einem Abriss, um gegen kommunalen Leerstand zu demonstrieren. Die Polizei hatte die einwöchige Besetzung des ehemaligen Gewerbegebäudes am Freitag beendet. Ein Stück Berliner DDR-Geschichte lebt wieder auf. Auf der Karl-Marx-Allee feiert morgen die einstige Mockermilch-Eisbar unter dem Namen Mockermilch Wiedereröffnung. Das denkmalgeschützte Gebäude aus den 1960er Jahren wurde aufwendig saniert. Die neuen Betreiber wollen das Lokal wieder zu einem Treffpunkt machen und bieten neben Eis auch Gastronomie, Events und Coworking an. Nach der Wiedereröffnung des benachbarten Kinos International soll die Prachtstraße damit weiter belebt werden.
15: Richtig sommerliches Wetter gibt's für Ihren Dienstag. Sie können sich heute darauf einstellen, dass wir noch maximal 30 Grad bekommen. Aktuell messen wir noch 26 Grad und das auch gerade bei sehr viel Sonne. Aber auch noch morgen können Sie sich darauf freuen, viele Sonnenstrahlen abzubekommen. Es bleibt sonnig, bei morgen etwas kühleren, aber trotzdem angenehmen 22 Grad. Auf der A10 westlicher Berliner Ring gab es zwischen Potsdam Nord und Berlin Spandau einen Unfall. Deshalb staut es sich aktuell in beiden Richtungen. Hier sollten Sie mit einer Verzögerung von einer halben Stunde rechnen. Und wegen eines technischen Defekts am Bahnübergang in Schönfließ kommt es auf der Linie S8 zu Verspätungen und Ausfällen. Und auch Vorsicht auf der A10 südlicher Berliner Ring Richtung Dreieckwerder zwischen Königs Wusterhausen und Schönefelder Kreuz liegen Gegenstände auf der Fahrbahn. Ich wünsche Ihnen eine gute, aber vor allem sichere Fahrt. Kommen Sie gut an Ihr Ziel.
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15: Wie und wo Sie bald Ihre Pflanzen loswerden können und dann auch gleich wieder neue bekommen und das alles ganz kostenlos, das verrate ich Ihnen gleich. Davor gibt's aber erstmal sommerlich gute Laune Musik, die kommt nämlich gleich von Leonie. Ich habe für Sie ihren aktuellen Hit Don't Worry. Vorher aber noch jetzt Mr. Mister. Hier kommen die dramatischen 80er mit Broken Wings. 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

Wenn Sie zu Hause noch so ein paar Pflanzen haben, die Sie jetzt nicht unbedingt brauchen und die einfach nur rumstehen, dann können Sie diese gerne ab morgen mit in die Gärten der Welt bringen. Dort geht nämlich bis Sonntag ein großer Pflanzentausch los. Zwischen 11 und 18 Uhr wird dort nämlich am Besucherzentrum wirklich einfach getauscht, geteilt und weitergegeben. Dieser Pflanzentausch, der ist wirklich ganz unkompliziert. Sie können dort Ihre Pflanzen einfach mitbringen und dann für andere bereitstellen. So ein paar kleine Hinweise zur Pflege, die können Sie immer gerne dazu schreiben. Aber dort wird dann wirklich einfach losgetauscht. Und wenn Sie nichts mitbringen, dann dürfen Sie sich trotzdem etwas mitnehmen. Denn die Idee hinter diesem Pflanzentausch ist, Pflanzen nicht wegwerfen, sondern weitergeben und vielleicht auch anderen eine Freude damit machen. Die Teilnahme, die ist kostenlos, nur der Parkeintritt für die Gärten der Welt, der fällt dann an. Also am besten einfach vorbeikommen, stöbern und dann vielleicht auch mit einer neuen Pflanze nach Hause gehen. Alle Infos gibt's aber auch nochmal online unter www.gärtenderwelt.de. Und Sie schicke ich jetzt in die 80er zu Stevie Wonder hier auf ihrem 98.2 Radio Paradiso.

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9: Ich bin Katrin Müller. Zur Sanierung der gesetzlichen Pflegeversicherung wird eine weitere Erhöhung des Beitragssatzes für Kinderlose diskutiert. Das berichtet das Redaktionsnetzwerk Deutschland. Demnach erwägt Gesundheitsministerin Nina Wagen bei der Reform der Pflegeversicherung den Beitragszuschlag für Kinderlose um 0,1 Prozentpunkte auf dann 0,7 Prozent anzuheben. Laut Bericht sollen Versicherte ohne Kinder ab einem Alter von 23 Jahren insgesamt einen Beitragssatz von 4,3 Prozent zahlen. Bei Versicherten mit Kindern ändert sich nichts. Jeder zweite Flug an deutschen Hauptverkehrsflughäfen ist eine Kurzstrecke, überwiegend ins europäische Ausland oder von dort zurück. Besonders gefragt ist allerdings auch ein Ziel außerhalb der EU, London.
10: Auf der kurzen Distanz wird besonders häufig zwischen Frankfurt und Heathrow gependelt. Allein hier waren es rund 11.000 Passagierflüge. Aber auch zwischen Frankfurt und Berlin sowie Frankfurt und Hamburg nutzen viele den Flieger. Insgesamt ging die Zahl der Kurzstreckenflüge mit knapp 138.000 im ersten Quartal des Jahres allerdings leicht zurück. Aus Klimaschutzgründen sind Kurzstreckenflüge ohnehin umstritten. Angesichts eines möglichen Kerosinmangels kam von den Grünen bereits die Forderung, auf innerdeutsche Flüge gänzlich zu verzichten. Tanja Wagner, Nachrichtenredaktion.
9: Auch ohne die USA ist Europa nach einer Greenpeace-Untersuchung Russland in wesentlichen militärischen Kategorien zahlenmäßig überlegen. Zudem investieren die europäischen NATO-Staaten zusammen mit Kanada mehr in ihre Streitkräfte als Russland, heißt es in der Greenpeace-Studie Europa allein zu Haus. Im vergangenen Jahr hätten die europäischen Verbündeten und Kanada zusammen mehr als 620 Milliarden Dollar ausgegeben, Russland dagegen nur 190 Milliarden. Bei sommerlichen Temperaturen sind am Wochenende in Freibädern an Seen und Flüssen 6 Menschen ums Leben gekommen, darunter 4 Kinder und Jugendliche.
11: Langes Wochenende und Temperaturen um 30 Grad. In Schwimmbädern und an den Badeseen herrschte über Pfingsten Hochbetrieb. In Niedersachsen, Bayern, Nordrhein-Westfalen und Rheinland-Pfalz endete der Badespaß jedoch tödlich. Das jüngste Opfer, ein 4-jähriger Junge, wurde tot im Wasser in einem Freibad in Ludwigshafen entdeckt. Er ist vermutlich ertrunken. Diana Kramer, Nachrichtenredaktion.
9: Gerade zu Beginn der Badesaison wird auf entsprechende Baderegeln hingewiesen. Unter anderem sollte man nicht überhitzt ins noch kalte Wasser springen und badende Kinder sollten nie aus den Augen gelassen werden.
12: Die Top-Temperatur heute von richtig heißen 30 Grad haben wir noch nicht ganz erreicht. Aktuell messen wir noch 27 Grad und die Sonnencreme, die sollten Sie heute nicht vergessen, denn die Sonne, die strahlt. Auch morgen am Mittwoch können Sie sich auf einen sehr sonnigen Tag freuen. Das Ganze dann morgen bei angenehm, aber etwas kühleren 22 Grad. Geduld brauchen Sie auf der A10, westlicher Berliner Ring, ab Potsdam Nord in Richtung Dreikafeland ist nämlich hier der linke Fahrstreifen gesperrt. Der Stau dauert dort auch aktuell über eine Stunde und ortskundige Autofahrer werden hier gebeten, das Gebiet weiträumig zu umfahren. Und auch aufgepasst, in Hellersdorf auf der Hellersdorfer Straße in Höhe Ludwigsluster Straße sind die Ampeln außer Betrieb. Es staut sich aber auch noch für Sie auf der A13 Dresden Richtung Berlin zwischen Freiwalde und Starko brauchen Sie 10 Minuten länger. Ich wünsche Ihnen eine gute, aber vor allem sichere Fahrt. Kommen Sie gut an Ihr Ziel.
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12: Gleich habe ich für Sie einen Song voller Leichtigkeit. Man I Need von Olivia Dean. Vorher aber noch gibt's jetzt den Mann, über den es im Kino ein Biopic gibt. Der Film legte einen Rekordstart hin und wird heiß diskutiert. Mit seinem Hut und Handschuhen prägt er wirklich viele Generationen. Hier ist Michael Jackson mit The Way You Make Me Feel.

Die 90er mit Sophie B. Hawkins und Right Beside You hier auf ihrem 98.2 Radio Paradiese. Und bei den Temperaturen draußen heute, da braucht man wirklich nicht mehr mit dicker Jacke raus. Es ist wirklich richtig warm. Und wenn Sie auch mal bei gutem Wetter einen Ausflug mit der ganzen Familie machen wollen, dann habe ich einen Tipp für Sie. Denn im Norden von Berlin, in Oranienburg, da gibt es einen Freizeitpark, der heißt Germendorf. Und dort bekommen Sie wirklich gleich mehrere Welten an einem Ort geboten. Dort gibt es nämlich einen großen Freizeit- und Tierpark mit wirklich viel Natur und jede Menge Platz zum Spazieren und Entdecken. Dort können Sie auch den Tieren wirklich ganz nah sein und zwischendurch stoßen Sie dann mal auf richtig tolle Spielplätze und Sie können dort auch wirklich einfach ganz entspannt mal am Wasser sitzen. Geöffnet ist der Park in der Regel täglich von morgens bis in den Abend, also es ist auch wirklich ideal, auch für so ein paar spontane Besuche. Alle Infos finden Sie aber auch nochmal online unter www.freizeitpark-germendorf.de.

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1: Papst Johannes der 23. Die 10 Gebote der Gelassenheit. Das 4. Gebot, Realismus. Nur für heute werde ich mich an die Umstände anpassen, ohne zu verlangen, dass die Umstände sich an meine Wünsche anpassen.
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16: Mit Henrik Düster. Guten Tag. Reisende am Flughafen Berlin-Brandenburg können ab heute keine festen Zeitslots mehr für den Sicherheitscheck buchen. Wie BER-Pressesprecher Dobrowski dem RBB mitteilte, wird der Service BER Runway eingestellt. Grund dafür ist der Erfolg der neuen CT-Scanner im Terminal 1. Zuletzt nutzten rund 90% der Fluggäste diese modernen Kontrollspuren und ließen ihre gebuchten Zeitslots verfallen. Da die neuen Geräte das Handgepäck deutlich schneller und komfortabler überprüfen, sind die festen Termine für einen zügigen Ablauf nicht mehr notwendig. In einem gemeinsamen Brief an Berlins Regierungschef Kai Wegner und Brandenburgs Ministerpräsident Dietmar Woidke fordert ein breites Bündnis, die Bewerbung für die Weltausstellung 2035 endlich entschlossen voranzutreiben. Das berichtet der Tagesspiegel heute. Zu den Unterstützern gehören neben Wirtschaftsvereinigungen und allen brandenburgischen Industrie- und Handelskammern auch Großunternehmen wie Tesla und der Energiekonzern LEAG. Die Initiatoren kritisieren das bisherige Zaudern der Politik und betonten, die Expo sei ein Generationenprojekt, das erhebliche wirtschaftliche Impulse setzen und die Hauptstadtregion als Modell für nachhaltige Industrie- und Zukunftstechnologien global positionieren würde. Für Outdoor-Fans in der Region gibt es neuen Lesestoff. Der Bildbandreiseführer Take Me to the Lakes Camping Edition Berlin ist erschienen. Das Buch stellt 25 ausgewählte Zeltplätze in Berlin, Brandenburg und Mecklenburg vor, sortiert nach den jeweiligen Gewässern. Der Guide richtet sich an unterschiedliche Campertypen und listet unter anderem autofreie Naturzeltplätze in der Schorfheide, Aktiv- und Kanustationen an der Seenplatte sowie spezielle Plätze für Familien, Ruhesuchende oder FKK-Anhänger auf.
11: Ihren Sonnenschirm können Sie auf jeden Fall rausholen, denn Sie können sich heute weiterhin auf einen richtig sonnigen Dienstag freuen. Das Ganze auch bei Top-Temperaturen um die sommerlichen 30 Grad. Und morgen am Mittwoch, da wird es dann ähnlich. Es soll weiterhin trocken bleiben und die Sonne, die werden wir auch auf jeden Fall wieder zu Gesicht bekommen. Morgen wird es dann etwas kühler, da kriegen wir dann nämlich 22 Grad in der Spitze. 10 Minuten sollten Sie weiterhin einplanen auf der A100 Stadtring Richtung Wedding. Vor der Baustelle Detmolder Straße stehen Sie ab Kreuz Schöneberg an. Und wegen eines technischen Defekts am Bahnübergang in Schönfließ verkehrt die Linie S8 zwischen Blankenburg und Birkenwerder nur noch im 40-Minuten-Takt. Geduld brauchen Sie aber auch auf der A2 Berlin Richtung Magdeburg. Zwischen Wollin und Ziesar staut es sich nach einem Unfall im Baustellenbereich. Aktuell brauchen Sie hier eine halbe Stunde länger. Ich wünsche Ihnen eine gute, aber vor allem sichere Fahrt. Kommen Sie gut an Ihr Ziel.
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11: Driving Home for Christmas. Wir haben zwar schon fast Sommer und nicht Weihnachten, aber dieser Weihnachtsklassiker Driving Home for Christmas, der ist für viele der Lieblingsweihnachtssong, der auf keinen Fall fehlen darf. Und er hier, Chris Rea, von dem ist der Song und von ihm ist auch der Song, den Sie gerade schon hören. Hier ist Josephine aus den 80ern.

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1: Man sagt ja immer so, also wenn Sie rein wollen, dann kommen Sie auch rein. Die Einbrecher, da gender ich auch mal, die Einbrecherinnen und Einbrecher. Beide wollen wir nicht im Haus oder in der Wohnung haben und deswegen ist Wolfgang Werner von Werner Sicherheitstechnik auch heute wieder mein und unser Gast, Herr Werner. Fenster. Wir haben schon viel über die Rahmen und Sicherheitsfenster auch so gesprochen, aber noch nicht über das Glas und den Glasbruch. Es geht ja immer nicht nur darum, dass da irgendwie was aufgebrochen wird, sondern einfach da gehen, könnte ich mir vorstellen, einfach mal mittendurch.
2: Also Glasbruch erfolgt immer dann, wenn der Täter merkt, ich kriege das Fenster nicht aufgehebelt. Ich habe also schon was gemacht und das Zeitfenster, was ihm zur Verfügung steht, oder das er zur Verfügung in Anspruch nimmt, ist ihm zu lang und dann schlägt er die Scheibe ein. Mhm. Es gibt Täter, die schmeißen einfach einen Stein durch. Es gibt Täter, die schneiden die Scheibe auf. Und dagegen muss man halt was tun. Und nun gibt es sehr unterschiedliche Verglasungen. Die alten Gläser sind gegossen. Heute weiß man, dass man das Glas spannt und dass es dadurch glatter wird. Aber das heißt nicht, dass es besser hält. Und dafür gibt es spezielle Sicherheitsverglasungen. Und die Sicherheitsverglasung ist einmal die VSG-Verglasung, das ist eine Verbundsicherheitsverglasung oder eine ESG-Verglasung, eine Einscheibensicherheitsverglasung. Lässt sich aber nicht überall einrichten, weil der Fensterblendrahmen und der Flügelrahmen natürlich dafür vorgerichtet sein muss. Der Einbruch durch Fenster, Glas nimmt immer häufiger zu. Wir waren mal bei 7%, sind heute bei über 25%. Ui. Das ist ein Viertel. Und wir haben wieder diese reizüberflutete Zeit. Wir hören das gar nicht. Wir können das nicht. Es gibt ein Beispiel darüber. Die Nürnberger Kriminalpolizei, die Beratungsstelle, hat in einer Wohnsiedlung Glas fallen lassen und hat beobachten wollen, wie die Leute reagiert haben. Die Reaktion war null.
1: Null, richtig.
2: Die Leute sind aufgestanden, haben geguckt, haben nichts gesehen, die Sache war erledigt. Nein. Also Nachrüsten ist immer sinnvoll, man kann es nicht überall und dafür gibt es ja sogenannte Polycarbonatscheiben, die in einem Rahmen sitzen, die man nachträglich zum Beispiel bei Altbaufenstern auf dem Rahmen aus dem Außenflügel raufsetzen kann. Habe ich eine sehr gute Sicherheit. Nachteil ist, ich muss es manchmal abmachen und reinigen. Aber heute gibt es auch Sicherheitsfolien, die sogar VDS zertifiziert sind, die man fast nicht sieht, die kein Licht Verlust haben oder einen so geringen Lichtverlust haben, dass es auch nicht auffällt. Und diese Sicherheitsfolien kann man natürlich fast überall einsetzen. Ich habe wieder die leichte Reinigungsmöglichkeit. Ich habe nichts Störendes. Und da lohnt sich die Anschaffung wirklich, weil beide dieser Nachrüstung auch wirtschaftlich vertretbar sind.
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13: Ich bin Babit Büchner. Die Bundesregierung plant offenbar, die Pflegebeiträge für Kinderlose zu erhöhen. Damit soll die schwer angeschlagene gesetzliche Pflegeversicherung saniert werden. Gesundheitsministerin Nina Wagen erwägt, den Beitragszuschlag für Kinderlose um 0,1 Prozentpunkte auf dann 0,7% anzuheben.
14: In der Pflegeversicherung droht ein Milliardenloch. Deshalb arbeitet die Gesundheitsministerin an einer Reform. Schon jetzt zahlen Kinderlose mehr ein in die Pflegeversicherung. Das geht zurück auf ein Urteil des Bundesverfassungsgerichts. Künftig könnte der Beitragssatz auf 4,3% steigen. Für Versicherte ab 23 Jahren, die keine Kinder haben. Bei Versicherten mit Kindern bliebe es demnach bei den bisherigen Sätzen, abhängig von der Anzahl der Kinder. Aber die Vorschläge müssen noch in der Koalition abgestimmt werden. Thomas Bremser, Nachrichtenredaktion.
13: In Belgien ist ein Schulbus mit einem Zug zusammengestoßen. In dem Kleinbus saßen unter anderem 7 Schulkinder. 2 Jugendliche, der Fahrer sowie eine Begleitperson kamen bei dem Zusammenprall ums Leben. Auf Bildern von Überwachungskameras ist einem Sprecher der Bahngesellschaft zufolge zu sehen, dass der Schulbus trotz geschlossener Schranke auf den Bahnübergang gefahren ist. Jugendliche in Deutschland rauchen wieder mehr. Nach einer Umfrage des Bundesinstituts für öffentliche Gesundheit haben im vergangenen Jahr 9,6% der 12- bis 17-Jährigen Nikotinprodukte konsumiert. 4 Jahre vorher waren es nur rund 6%.
15: Zigaretten zu rauchen ist schon lange out. Dass es bei Jugendlichen die Trendwende wieder hin zu mehr Nikotinkonsum gibt, liegt an E-Zigaretten mit ihren verschiedenen Geschmacksrichtungen und einem Marketing, das vor allem auf junge Menschen abzielt. Der Drogenbeauftragte der Bundesregierung, Hendrik Erik Streeck sieht in den Ergebnissen der Umfrage ein Warnsignal. E-Zigaretten sind aus seiner Sicht zu leicht zugänglich. Er fordert mehr staatliche Regulierung bei Inhaltsstoffen wie auch Werbung. Aus Berlin Jan-Henner Reitze.
13: Fast jeder zweite Passagierflug an deutschen Hauptverkehrsflughäfen ist eine Kurzstrecke. Nach Angaben des Statistischen Bundesamts haben Verbindungen bis 1000 Kilometer im vergangenen Jahr 45% aller 1,5 Millionen Passagierflüge ausgemacht. Am häufigsten wurde dabei die Strecke zwischen Frankfurt und London Heathrow geflogen.
16: Huiuiui, richtig warm ist es, 28 Grad die aktuelle Temperatur, 30 sind es maximal heute noch. Sonnig und schön bleibt es für uns bis in den Abend hinein, Hochsommerwetter für uns und sonnig und schön ist es auch morgen am Mittwoch weiterhin. Der Himmel bleibt blau, die Temperaturen aber nicht mehr ganz so heiß. 22 Grad gibt es morgen maximal, 21 Grad bei Sonne werden es dann am Donnerstag. 10 Minuten Stau auf dem Stadtring Richtung Wedding vor der Baustelle Detmolder Straße ab dem Kreuz Schöneberg und es gibt einen Feuerwehreinsatz auf dem Tempelhofer Damm in Zehlendorf. Die Straße ist Richtung Teltow zwischen Mühlenstraße und Kunzendorfstraße gesperrt. Und noch zwei Meldungen von der Berliner S-Bahn. Wegen eines technischen Defekts am Bahnübergang in Schönfließ verkehrt die Linie S8 zwischen Blankenburg und Birkenwerder aktuell nur im 40-Minuten-Takt. Und wegen der Reparatur an einem Signal in Hackischer Markt kommt es auf den Linien S3, S5, S7 und S9 zu Verspätungen und Ausfällen. Unterwegs eine gute, vor allem auch sichere Fahrt. Kommen Sie gut an.
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16: Sie ist ein Berliner Original und sie ist mittlerweile in den Kantinen wieder richtig beliebt. Welches Berliner Traditionsgericht da in einer neuen Umfrage auf den dritten Platz gekommen ist und welches Gericht generell da ganz oben steht, dazu gleich mehr hier unter anderem nach The Weeknd. Habe ich gleich mit Less Than Zero und das hier sind Starship mit

0: Na, heute bei den Temperaturen, da gab es vielleicht eher was Leichtes zu essen. Generell, da mögen wir es aber in der Kantine gerne ziemlich deftig. Und auf dem aufsteigenden Ast ist da jetzt wieder ein richtiger Klassiker, der Kraftriegel des Arbeiters, wie Gerhard Schröder einst sagte. Die Currywurst. Sehr 98.2 Radio Paradiso, das gerade Tina Turner, I Don't Wanna Lose You. Ronny Thurau aus der Paradiso-Redaktion. Ronny, die Currywurst ist wieder ziemlich beliebt, laut einer aktuellen Umfrage. Eigentlich war sie die letzten Jahre eher so ein bisschen auf dem absteigenden Ast.
1: Ja, bis 2019 war die Currywurst die Nummer 1 in der Kantine, aber dann ist sie jedes Jahr ein bisschen seltener auf dem Teller gelandet. Viele glaubten, das habe mit dem Trend zu bewussterer und gesünderer Ernährung zu tun. Aber jetzt von Platz 4 wieder auf Platz 3 ist die Currywurst sozusagen wieder auf dem Treppchen der beliebtesten Kantinengerichte. Hinter Barmi Goreng übrigens auf Platz 2 und Spaghetti Bolognese auf Platz 1. Hinter sich gelassen hat die Currywurst mit Pommes zum Beispiel das Reisgericht Chicken Korma auf Platz 4 und dahinter auf Platz 5 schwäbische Käsespätzle.
0: Alles sehr, sehr lecker. Aber woran liegt es denn, dass die Currywurst jetzt gerade wieder so ein kleines Comeback feiert?
1: Ja, die Erheber der Statistik glauben, in unsicheren Zeiten verlässt man sich auf Bewährtes, auch beim Essen. Ja, vielleicht ist es aber auch eine wirtschaftliche Frage durch die gestiegenen Lebensmittelpreise. Kaufen ja auch im Supermarkt viele Leute etwas weniger gesundes Essen, oft einfach, weil es eben günstiger ist. Dazu passen auch jüngste Zahlen zum Fleischkonsum allgemein in Deutschland. Der ist nämlich wieder leicht gestiegen. Und vegetarische oder vegane Fleischalternativen in Deutschland werden nach langem Boom jetzt erstmals wieder etwas weniger hergestellt.
0: Sehr interessant. Danke, Ronny, für die Infos. Also das Berliner Original, die Currywurst. Sie ist unverwüstlich und hat sich wieder auf Platz 3 der beliebtesten Kantinenessen hochgearbeitet. Champion nach wie vor

0: viele Menschen hier bei uns in Berlin und auch in Brandenburg, die wohnen und leben alleine. Wie hoch die Quote der sogenannten Ein-Personen-Haushalte hier bei uns ist, gleich eins der Themen bei Jörg Trotzki in Hauptstadt kompakt.
1: 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September 2001. Bei den Terroranschlägen in den USA kommen über 3000 Menschen ums Leben. In den Folgetagen gedenken Menschen auf der ganzen Welt bei Schweigeminuten und Trauerfeiern der Opfer. Bundespräsident Johannes Rau hält am Abend des 11. September in Helsinki eine Rede. Er sagt:
2: Hass zerstört die Welt und Hass vernichtet Menschen. Darum geht es überall, in Finnland und in Deutschland, in Europa und in Amerika, im Nahen Osten und im fernen Asien, dem Hass zu widerstehen und der Nächstenliebe Raum zu schaffen. Wer nicht hasst, sagt auch Nein zur Gewalt. Wer Nein zu Gewalt sagt, macht das Leben unserer Kinder erst möglich.
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15: Mit Jörg Trotzki, guten Tag. Viele Berliner und Brandenburger leben allein. Der sogenannte Ein-Personen-Haushalt sei in beiden Bundesländern die häufigste Haushaltsform, so die Statistiker. Sie haben heute ihre aktuellen Zahlen vorgestellt. In Friedrichshain-Kreuzberg leben danach mit 60% die meisten Menschen hier in Berlin allein. Gefolgt von Charlottenburg-Wilmersdorf und Neukölln mit jeweils 53%. Fast jede dritte allein lebende Person sei dabei über 65 Jahre, heißt es weiter. In Brandenburg gibt es die meisten Ein-Personen-Haushalte ebenfalls in den beiden Großstädten im Osten des Landes, in Cottbus und Frankfurt. Einer der wohl bekanntesten Berliner Fluchthelfer, Hasso Herschel, ist tot. Er starb bereits letzte Woche in Brandenburg, teilte der Verein Berliner Unterwelten mit. Legendär wurde Hasso Herschels Engagement beim Bau des sogenannten Tunnel 29 im Jahre 1962, durch den er unter anderem seine Schwester und deren kleine Tochter rettete. Herschel selbst war nach dem Volksaufstand in der DDR 1953 jahrelang inhaftiert worden und floh selbst im Oktober 1961, also wenige Monate nach dem Mauerbau. Hasso Herschel verhalf danach und 10 Jahre lang rund 1000 Menschen zur Flucht aus der DDR. Die Polizei hat in Potsdam möglicherweise die Leiche eines Berliner Geschäftsmanns gefunden. Der aktuell vermisste Mann war im April in Berlin entführt worden. Aktuell werde versucht, die Identität des Toten festzustellen, heißt es von der Polizei weiter. Die Leiche sei in einem Waldstück vergraben gewesen. Weitere Informationen soll es erst Ende dieser Woche geben.
16: Dankeschön, Jörg. Also die Luft hier im Studio ist fast schon zum Schneiden. Richtig, richtig warm. 28 Grad die Temperatur aktuell bei uns in und um Berlin. Die Sonne scheint, der Himmel blau. Ein Hochsommertag zum Start in die Arbeitswoche. Und sonnig und schön bleibt's auch die nächsten Tage. Morgen am Mittwoch sonnig und toll bei Topwerten von 22 Grad. 21 Grad bekommen wir dann am Donnerstag. Auch hier ganz viel Sonne und nur ein paar kleine Zierwolken zwischendurch. Regen gibt's insgesamt nicht. Sonnig und schön auch am Freitag bei wieder wärmeren 27 Grad maximal. Erstmal rausgeschaut auf der A10 westlicher Berliner Ring ab Ausfahrt Potsdam Nord Richtung Autobahn 3 Kaufland ist der linke Fahrstreifen gesperrt. Der Stau reicht bis zur Ausfahrt Großkreuz. Planen Sie mal mit über einer Stunde mehr. Dann gab es einen Unfall auf der A10 Richtung 3 Gebarnim. Zwischen Freienbrink und Erkner ist im Baustellenbereich der rechte Fahrstreifen blockiert. Aktuell 30 Minuten Stau ab dem Dreieck Spreeau. 10 Minuten auf dem Stadtring Richtung Wedding, vor der Baustelle Detmolder Straße ab Kreuz Schöneberg. Und es gibt einen Feuerwehreinsatz auf dem Teltower-Damm in Zehlendorf. Die Straße ist Richtung Teltow zwischen Mühlenstraße und Kunzendorfstraße gesperrt. Ihnen unterwegs eine gute, vor allem auch sichere Fahrt. Kommen Sie gut an.
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16: Na, ganz jung ist er wirklich auch nicht mehr. Ziemlich viel Verantwortung hat er aber in seinem Job. Donald Trump wird in wenigen Wochen 80 Jahre alt. Und wie fit und gesund er denn eigentlich noch ist, darüber sprechen wir gleich mit Auslandskorrespondentin Tina Eck in Washington. Gleich hier, unter anderem nach den frühen 80ern. Die gibt's jetzt, F.R. David und Words.

0: US-Präsident Donald Trump 80 Jahre alt und er fällt auch immer wieder mit seinen ganz eigenen Gesundheitsgewohnheiten auf. So erzählt er auch immer wieder ganz stolz, wie wenig Schlaf er braucht und bei Getränken setzt er vor allem auf Diät-Cola. Heute steht Trumps jährlicher Gesundheitscheck an und da wollen wir mal drüber sprechen mit Tina Eck für Radio Paradiso aus Washington. Tina, Trump ist jetzt ja, ich sag mal, nicht mehr der Jüngste und hat auch ein recht stressiges Leben als US-Präsident. Immer wieder gibt's ja auch echte Sorgen um seinen Zustand. Sieht manchmal auch nicht so gut aus. Wie fit ist der Mann denn?
1: Die geschwollenen Beine und die Blutergüsse an den Händen sorgen hier natürlich immer wieder für Spekulationen. Aber Trump versichert, das käme nur, weil er viel Aspirin schlucke und zu viele Hände schüttele. Und nach seinen eigenen Worten ist er fit wie ein Turnschuh. Aber wie es wirklich aussieht, werden wir natürlich nie erfahren. Nach Trumps letzten Checkups folgten immer noch einige Extra-Tests, wie zum Beispiel eine Computertomographie. Aber es wurde nie gesagt, warum und was dabei herauskam.
0: Okay, Trump hat ja auch seine ganz eigenen Herangehensweisen in Sachen Fitness. Er setzt jetzt nicht auf regelmäßigen Sport oder auch ausreichend Schlaf. Was wissen wir denn über seine teils vielleicht recht eigenen Gesundheitsgewohnheiten?
1: Generell isst Trump wohl gerne Hamburger und Steak und viel Ketchup. Ja, und er trinkt Diet Coke. Dass er Alkohol vermeidet, liegt an seinen schlechten Erfahrungen mit Alkoholkrankheit in der Familie. Und obwohl er bei Meetings manchmal einnickt, scheint Trump nie richtig zu schlafen. Jedenfalls, wenn man sich seine vielen Posts online anguckt. Trump präsentiert sich auch gern als extra gesund. Und das Weiße Haus hält sich bei Trumps Gesundheitszustand extra bedeckt.
0: Okay, und auch die amerikanische Bevölkerung, die steht ja dank seiner Gesundheitspolitik ein bisschen schlechter da. Wie sieht es da bei euch generell aus in den USA?
1: Nun, Trump verspricht zwar immer, Medikamente für die Menschen billiger zu machen und allen Amerikanern preiswerte Krankenversicherungen zu ermöglichen, aber die Realität sieht hier anders aus. Das ist nun nicht allein ein Trump-Phänomen. Die astronomischen Preise und Kosten im amerikanischen Gesundheitssystem liegen daran, dass es ein überwiegend privates System ist. Krankheitsfälle sind hier in den USA oft ein Grund für Privatinsolvenz, aber natürlich nicht für Leute wie Trump.
0: Ja, aber gegen so eine flächendeckende Krankenversicherung gibt es ja weiter von einigen großen Widerstand in den USA. Dankeschön, Tina, für die Infos. 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Rose Laurent, Afrika.

Ja, früher ist er über das Alter von Joe Biden als US-Präsident lauthals hergezogen. Er selbst ist aber auch nicht mehr wirklich taufrisch. In wenigen Wochen wird US-Präsident

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10: Ich bin Babette Büchner. In Belgien ist ein Schulbus mit einem Zug zusammengestoßen. 4 Menschen kamen dabei ums Leben.
11: Was da genau und vor allem warum passiert ist, war zunächst noch unklar. An einem Bahnübergang in Flandern kollidierte ein Nahverkehrszug mit einem Schulbus. Die Schranken waren geschlossen, rote Warnlampen funktionierten, sagt der Bahnbetreiber. Wie die Bahn gegen den Bus prallte, blieb also erst einmal rätselhaft. 2 Kinder im Alter von 12 und 15 Jahren starben. Auch der Busfahrer und der Begleiter der Schulkinder, allesamt Sonderschüler, überlebten nicht. 5 andere Schüler wurden schwer verletzt. Die Behörden sprechen von einem der schwersten Unglücke an einem Bahnübergang in Belgien. Aus Brüssel, Dieter Ebling.
10: Die gesetzliche Pflegeversicherung steht vor einem Milliardendefizit. Nach Angaben aus Koalitionskreisen erwägt Gesundheitsministerin Nina Wagen daher, den Beitragszuschlag für Kinderlose um 0,1 Prozentpunkte auf dann 0,7% anzuheben. DRK-Chef Andreas Storm warnte, ohne schnelle Maßnahmen drohten mehreren Pflegekassen die Zahlungsunfähigkeit. Eine Umfrage des Bundesinstituts für öffentliche Gesundheit unter Jugendlichen zeigt, es wird wieder mehr geraucht. Fast jeder 10. 12- bis 17-Jährige hat demnach im vergangenen Jahr Nikotinprodukte konsumiert. Vor allem bei Mehrweg-E-Zigaretten und Nikotinbeuteln gibt es einen Aufwärtstrend. Der Drogenbeauftragte der Bundesregierung, Hendrik Streeck, fordert daher strengere Regeln, höhere Preise und mehr Kontrollen.
12: Daher müssen in meinen Augen die Tabaksteuern hoch. Die Zusatzstoffe und jugendaffine Aromen müssen verboten werden. Einweg-Vapes müssen zurückgedrängt werden, einfach auch aus Umwelt- und Schutzgründen. Und der Zoll muss illegale Waren auch konsequent aus dem Verkehr ziehen.
10: Nikotinprodukte würden für junge Menschen oft gezielt attraktiv gemacht, so Streeck. Und zum Sport. Harry Kane kann sich über eine weitere Auszeichnung freuen. Der Mittelstürmer des FC Bayern bekommt laut Kicker zum zweiten Mal als bester Torschütze der Saison in Europa den goldenen Schuh. Kane kommt im Ranking auf 72 Punkte für seine 36 Tore in der Bundesliga-Saison. Auf Platz 2 landete mit deutlichem Rückstand Erling Haaland von Manchester City.
0: Ja, und wir hier in Berlin, wir haben das passende Wetter zum goldenen Schuh. Goldenen Sonnenschein, den gibt's heute noch bis in den Abend hinein. Dazu ist es hochsommerlich warm. 28 Grad messen wir im Moment. Auch die nächsten Tage sonnig und schön. Morgen am Mittwoch 22 Grad maximal. 21 Grad werden es dann am Donnerstag. Auch hier sonnig und schön von früh bis spät.
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0: Auf der A10, westlicher Berliner Ring, ab Ausfahrt Potsdam Nord Richtung Autobahn 3 Kaveland. Da ist die linke Spur gesperrt. Der Stau reicht bis Ausfahrt Großkreuz. Planen Sie mal mit über eine Stunde mehr. Ortskundige Autofahrer werden gebeten, das Gebiet weiträumig zu umfahren. 10 Minuten Stau haben wir auf dem Stadtring Richtung Treptow zwischen Jakob-Kaiser-Platz und Kaiserdamm Süd. Ebenso auf dem Stadtring Richtung Wedding vor der Baustelle Detmolder Straße ab Kreuz Schöneberg. Dann gibt es einen Feuerwehreinsatz auf dem Teltower Damm in Zehlendorf. Die Straße ist Richtung Teltow zwischen Mühlenstraße und Kunzendorfstraße gesperrt. 10 Minuten Stau in Neukölln auf der Karl-Marx-Straße Richtung Britz und auch in Weißensee und Malchow, Berliner Allee bis Dorfstraße, 20 Minuten stadtauswärts. Unterwegs eine gute, vor allem auch sichere Fahrt. Kommen Sie gut an.
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0: 28 Grad haben wir im Moment. Bei den Temperaturen kommt man ums Schwitzen nicht wirklich herum. Aber warum macht unser Körper das eigentlich? Warum schwitzen wir? Hat das einen Effekt? Und warum schwitzen wir auch so unterschiedlich? Darüber sprechen wir gleich hier. Unter anderem nach Michael Schulte, aktuelle Nummer von ihm mit 5 AM. Und das hier sind die 80er. Eishaus. Hey, Little Girl, 5 Minuten nach 3.

0: büffelnde Achselhöhlen beim Nachbar in der U-Bahn und T-Shirts, die am Rücken kleben. Schwitzen ist wirklich nicht schön. Schwitzen finden viele lästig, obwohl es quasi eine Klimaanlage des Körpers ist. Was dabei hilft jetzt, an solchen heißen Tagen nicht zu zerfließen? Dazu gibt's bei uns jetzt hier ein paar Tipps. Sehr 98.2 Radio Paradiso, das gerade Michael Schulte. Aktuelle Musik von ihm mit 5 AM. Kimberly Klage ist aus der Paradiso-Redaktion. Kimberly, warum macht unser Körper das eigentlich? Warum schwitzen wir?
1: Wir schwitzen, damit unser Körper nicht überhitzt. Denn unser Körper produziert ständig Wärme, zum Beispiel durch Bewegung oder hohe Außentemperaturen. Wenn die Wärme dann also nicht mehr alleine über die Haut und die Luft abgegeben werden kann, beginnt unser Körper zu schwitzen und der Schweiß verdunstet dann auf der Haut und kühlt uns ab. Und das sogar ganz schön effektiv. Die Deutsche Physiologische Gesellschaft gibt nämlich an, dass ein Milliliter Schweiß einen ganzen Liter Wasser um 1 Grad abkühlen kann.
0: Das ist dann schon eine sehr effektive eigene Klimaanlage. Aber warum schwitzen wir denn auch so unterschiedlich?
1: Wie stark Menschen schwitzen, hängt von mehreren Faktoren ab. Dazu gehören vor allem die Körperform, genetische und hormonelle Unterschiede. Auch das Training spielt eine Rolle. Wer regelmäßig Sport treibt oder häufiger in die Sauna geht, trainiert damit seinen Körper im Umgang mit Wärme. Und diese Menschen empfinden dann die Hitze oft als weniger anstrengend. Ein Unterschied ist auch der Schweißgeruch. Frischer Schweiß riecht nach fast nichts. Erst durch die eigenen Hautbakterien, die bei jedem unterschiedlich sind, riecht Schweiß bei jedem anders.
0: Okay, und was kann man dagegen tun? Was kann man dagegen machen?
1: Da Schwitzen ja prinzipiell nichts Schlechtes ist, gibt es vor allen Dingen aber Tipps, die helfen, dass man nicht so riecht. Zum Beispiel Deo benutzen. Das bekämpft vor allem die Gerüche und reduziert die Bakterien auf der Haut. Aber auch luftige Kleidung aus Leinen oder Baumwolle unterstützen die Verdunstung des Schweißes. Salbeitee kann übrigens das Schwitzen auch leicht reduzieren, weil Salbei die Schweißdrüsen etwas verengt. Und regelmäßiges Duschen hilft natürlich auch bei unangenehmen Gerüchen.
0: Und tut einfach nur gut, so eine kleine Abkühlung zwischendurch. Dankeschön, Kimberly, für die Infos. Wir machen uns jetzt, glaube ich, einen Salbeitee gegens Schwitzen und frische, entspannte Musik. Die gibt's für Sie auf die Ohren. Hier sind die 90er. Rednecks, wish you were here.

Europe auf im 98.2 Radio Paradiso. Schön, dass Sie bei uns sind und die Sonne, die bleibt auch die nächsten Tage noch bei uns. Sonnig schönes Wetter bringt uns durch die ganze Woche hindurch und die Temperaturen auch nicht mehr ganz so heiß.

0: sind wieder Schüsse gefallen hier bei uns in Berlin. Wieder auf offener Straße und zwar gleich an mehreren Orten. Gleich eins der Themen bei Jörg Trotzki in Hauptstadt kompakt.
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2: Der Maler Vincent van Gogh. Konkurrenz, die dem Neid entspringt, ist etwas ganz anderes als die Bemühung, sein Bestes zu tun, um aus gegenseitiger Achtung die Arbeit so gut wie möglich zu machen. Im Neid sehe ich nichts Gutes. Doch würde ich eine Freundschaft verachten, die nicht von beiden Seiten einige Anstrengung verlangt, dass man auf der gleichen Höhe bleibt.
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11: Jörg Trotzki, guten Tag. Erneut sind hier in Berlin Schüsse auf offener Straße gefallen und zwar gleich an mehreren Orten, wie uns ein Polizeisprecher sagte. So soll unter anderem ein Unbekannter in der Kreuzberger Obernstraße in Richtung eines Spielplatzes auf einen Mann geschossen haben. Dieser blieb unverletzt, heißt es weiter. In unmittelbarer Nähe in der Gräfestraße hätten dann außerdem mehrere Personen auf einen Mann geschossen, der auf einem E-Scooter flüchten konnte. Auch hier sei niemand verletzt worden, sagt die Kripo, die für beide Taten Zeugen sucht. Ein Stück Ostberliner Geschichte lebt wieder auf. Auf der Karl-Marx-Allee feiert die einstige Mockermilch-Eisbar unter dem Namen Mockermilch nun ihre Wiedereröffnung. Das denkmalgeschützte Gebäude direkt neben dem Kino International wurde aufwendig saniert. Die neuen Betreiber wollen das Lokal wieder zu einem Treffpunkt machen, heißt es, und bieten neben Eis auch Gastronomie, Events und Coworking an. Das Kino International daneben war erst vor kurzem ebenfalls aufwendig saniert wiedereröffnet worden. In Brandenburg steigt die Waldbrandgefahr weiter an. Vom Umweltministerium dort heißt es, dass aufgrund der hohen Trockenheit bereits in allen östlichen Landkreisen die zweithöchste Gefahrenstufe, die 4, ausgerufen wurde. Aktuell sei die Gefahr eines Waldbrandes dagegen in Ostprignitz-Ruppin am geringsten. In Brandenburg gab es in diesem Jahr bereits über 50 Waldbrände.
0: Dankeschön, Jörg. Und die Waldbrandgefahr wird auch erstmal nicht sinken. Regen nicht in Sicht. Heute richtig heiß. 30 Grad in und um Berlin. Die Top-Temperatur. Die Sonne scheint. Der Himmel blau und sonnig und trocken bleibt es auch die nächsten Tage. Morgen am Mittwoch. Blauer Himmel von früh bis spät, wird nicht mehr ganz so heiß. 22 Grad bekommen wir in der Spitze. Ebenso am Donnerstag viel Sonne und angenehme Werte von 21 Grad maximal.
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0: Vorsicht bitte auf der A10 südlicher Berliner Ring Richtung Dreieck Werder. Zwischen Dreieck Nutetal und Ludwigsfelde West liegen Fahrzeugteile auf der Fahrbahn. Dann A10 westlicher Berliner Ring Richtung Dreieck Havelland. An der Baustelle hinter dem Großkreuz haben wir ein bisschen Stau, planen Sie mal 15 Minuten mehr. 10 Minuten auf dem Stadtring Richtung Treptow zwischen Jakob-Kaiser-Platz und Kaiserdamm Süd. Ebenso auf dem Stadtring Richtung Wedding vor der Baustelle Detmolder Straße ab Kreuz Schöneberg. Dann Neukölln, Karl-Marx-Straße zwischen Hobrecht.

0: 10 Minuten auf dem Stadtring Richtung Treptow zwischen Jakob-Kaiser-Platz und Kaiserdamm Süd. Ebenso auf dem Stadtring Richtung Wedding vor der Baustelle Detmolder Straße ab Kreuz Schöneberg. Dann Neukölln, Karl-Marx-Straße zwischen Hobrecht-Straße und Delbrück-Straße, Stau Richtung Britz. In Weißensee und Malchow Geduld, Berliner Allee bis Dorfstraße, Stadt auswärts, 20 Minuten. Lichtenberg und Friedrichsfelde, Frankfurter.
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0: Hören wir gleich hier nach Everything But a Girl mit dem Missing. Und das hier sind die Pet Shop Boys, West End Girls. Die Zeit 5 Minuten nach 4:30.

0: Everything but the girl. Auf ihr macht man sich. 2 Radio Paradiso, 18 Minuten vor 4 und sonnig warme 30 Grad bei uns in und um Berlin. Schönen Dienstagnachmittag. Deutschland, Frankreich, Ukraine, Polen und Israel. Mannschaften aus genau diesen Nationen haben sich jetzt am vergangenen Pfingstwochenende hier bei uns in Berlin auf dem Dominikus-Sportplatz versammelt. Anlass: das 2. internationale Fußballturnier des Bezirks Tempelhof-Schöneberg und dessen Partnerstädten. Bezirksstadtrat Tobias Dulase, der beschreibt, was denn dieses Turnier so besonders macht.
1: Es ging ja damit los, Freitag gemeinsames Grillen kennenlernen, gestern Abend gemeinsamer bunter Abend der Jugendlichen, der Teams, das ist ja das Ziel. Natürlich Fair Play hier auf dem Platz, sportlich messen, aber Freundschaft durch Fußball, so ist ja das Motto. Ja, und jetzt gibt es schon wieder ein Tor und alle freuen sich hier, also genau das ist der Punkt. Wir spielen Fußball, freuen uns aber und treffen Freunde. Sport verbindet, Sport spricht viele Sprachen und genau das haben wir hier mit diesem Turnier letztendlich. Ist schön, wie das funktioniert und es gibt nur Gewinner.
0: Ganz toll. Und nicht nur im Bezirkskreis wird dieses Turnier positiv wahrgenommen, sondern auch in den jeweiligen Partnerstädten. Das unterstreicht auch Tobias Kopf, der Bürgermeister der Partnerstadt Penzberg, die ebenfalls sogar gleich mal mit 2 Teams angereist ist.
2: Ich denke, solche Events kommen auch immer mit Erlebnissen, die man nicht vergisst. Auch für die jungen Spieler und Spielerinnen, die zum ersten Mal hier sind, internationale Kontakte knüpfen. Ich sehe die Kids miteinander spielen, kicken, die Sprache nicht sprechen gegenseitig und man versteht sich trotzdem. Und es macht einfach auch Spaß zuzuschauen, dass es eben mehr gibt als einfach immer nur Politik und Krisen, sondern Sport, der uns gemeinsam einfach verbindet.
0: Absolut. Und ein weiteres Highlight ist dann auch das sportliche Freundschaftsspiel der Erwachsenen, wo sich unter anderem Bezirksbürgermeister Jörn Oltmann und weitere Mitarbeiter des Bezirksamts selbst die Fußballschuhe binden, um gegen Vertreter aus den jeweiligen Partnerstädten anzutreten. Das erste Spiel vor 2 Jahren, das hat das Team Tempelhof-Schöneberg ganz schön klar verloren. Dieses Mal mit Unterstützung von meinem Kollegen Nico Engelage hier aus der Paradiso-Redaktion, der sich dann auch nach dem Spiel zu Wort gemeldet hat.
3: Alle voll geschwitzt. Bestes Wetter, die Sonne prasselt auf uns alle in Sportklamotten und ich sehe auch wirklich in meinem Team zumindest hier im grünen Trikot von Tempelhof Schöneberg nur lächelnde Gesichter, weil wir haben den Sieg in der Tasche. Ich glaube, Sie, Herr Oeltmann, Sie sind gerade froh, weil vor den letzten 2 Jahren war es ja nicht so erfolgreich gewesen. 11-1 verloren und jetzt haben wir 4-0 gewonnen. Wie kam dieser unglaubliche Sieg zustande?
4: Wir sind im Hier und Jetzt und haben 4-0 gewonnen, weil wir ein super, super Team hatten, das total diszipliniert gespielt hat und ein Wahnsinns-Keeper, Jochen Gößmann.
3: Hey! Ja, Herr Gößmann muss wirklich doch mal extra gelobt werden, nochmal den Elfmeter gehalten und damit die 0 für unser Team. Wir haben ja vorab schon geredet und da meinten Sie noch zu mir, ja, vor 2 Jahren besser kann es eigentlich nicht werden wie jetzt. Da haben Sie schon gut gehalten, also ich glaube, Sie haben das beste Spiel Ihres Lebens hingelegt, oder?
5: Ja, es war mit Abstand das beste Spiel meines Lebens. Der Elfmeter war natürlich extrem platziert.

0: Hat geschossen und der Nachschuss wäre beinahe auch noch ins Tor gegangen, aber den habe ich dann auch noch abgewehrt.
1: Ja, wirklich Wahnsinn, wirklich Wahnsinn.
2: Unser Torwart heißt Jochen Gößmann!
3: Ja, mehr Stimmung geht nicht. Jochen, das mit Abstand beste Spiel seines Lebens. Sehr schön und generell kann man sagen, das war das nächste gelungene und sehr, sehr erfolgreiche Pfingstturnier in Tempelhof-Schöneberg. Nächstes Jahr gerne wieder.

frühen 80er, Michael Cimbello auf im 98.2 Radio Paradiso und heute sagen wir einmal groß Happy Birthday. Der Hauptbahnhof hier bei uns in Berlin hat heute nämlich Geburtstag, wurde ja für die WM 2006 eigens gebaut und errichtet, also dementsprechend wird er jetzt schon 20 Jahre alt. Da einmal herzlichen Glückwunsch

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11: Ich bin Babette Büchner. Mehr Personal in Schulen und Kitas sowie bundesweit einheitliche Lernstandards. Das wünschen sich einer Umfrage zufolge 9 von 10 Erwachsenen, um eine bessere Bildung zu ermöglichen. Das geht aus dem Kinderreport des Deutschen Kinderhilfswerks hervor.
12: Das deutsche Bildungssystem bekommt regelmäßig schlechte Noten, weil nicht alle die gleichen Bildungschancen haben. Die hängen immer noch stark ab von der Bildung und dem Einkommen der Eltern. Das sei ein Armutszeugnis, sagt das Kinderhilfswerk. Es gebe zudem 400.000 fehlende Kitaplätze, viele Schulen seien schlecht ausgestattet und es fehlt Personal. Auch die Kinder selbst wurden für die Umfrage nach ihrer Meinung befragt. An erster Stelle steht für sie, dass Kitas, Schulen und Schulmaterial für alle Kinder kostenlos sind. Thomas Bremser, Nachrichtenredaktion.
11: In Belgien ist ein Schulbus mit einem Zug zusammengestoßen. 2 Jugendliche, der Fahrer sowie eine Begleitperson kam dabei ums Leben. 5 weitere Kinder wurden zunächst schwer verletzt und in kritischem Zustand ins Krankenhaus gebracht. Ihr Zustand sei derzeit stabil, hieß es von den Behörden. Die Schranke am Bahnübergang war demnach geschlossen. Wie es zu dem Unfall kam, ist noch unklar. Jugendliche rauchen wieder mehr. Das ergab eine Umfrage des Bundesinstituts für öffentliche Gesundheit. Demnach hat 2025 fast jeder 10. 12- bis 17-Jährige Nikotinprodukte konsumiert.
13: Vor allem Mehrweg-E-Zigaretten und Nikotinbeutel sind deutlich beliebter geworden, obwohl sie extrem ungesund sind und schnell abhängig machen. Der Sucht- und Drogenbeauftragte der Bundesregierung Streeck spricht von einem klaren Warnsignal. Nikotinprodukte sind für Jugendliche inzwischen leichter verfügbar. Deshalb fordert er strengere Regeln für Inhaltsstoffe, Aromen, Werbung und Verpackung. Laut Bundesinstitut für öffentliche Gesundheit sterben jedes Jahr rund 130.000 Menschen in Deutschland an den Folgen des Tabakkonsums. Aus Berlin, David Riemer.
11: West- und Mitteleuropa liegen unter einer Hitzeglocke. Der französische Wetterdienst hat gestern die für einen Maitag höchste Temperatur seit Beginn der Wetteraufzeichnungen gemessen. Die Hitzeperiode in Deutschland hat nach Vorhersagen des deutschen Wetterdienstes schon ihren Höhepunkt erreicht. Der deutsche Temperaturrekord für Mai von 36,6 Grad aus dem Jahr 1922 wird wahrscheinlich nicht geknackt.
14: Nee, also bei uns ein Glück wird nicht geknackt, aber die 30 Grad aktuell, die reichen auch vollkommen aus. Es ist ein bisschen Schwitzewetter heute Nachmittag. Ganz schön sonnig, ganz schön warm, aber schön auch irgendwie bis in den Abend hinein. Wolken sind nicht mit dabei und morgen wird es dann insgesamt auch wieder deutlich angenehmer. 22 Grad die Top-Temperatur, ansonsten aber weiter schön und sonnig. Wir bekommen keine Wolken, blauen Himmel von früh bis spät, ebenso auch am Donnerstag. Nur wenig Wolken unterwegs. Bei Topwerten von 18 bis 21 Grad.
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14: 10 Minuten Stau auf dem Stadtring Richtung Treptow zwischen Jakob-Kaiser-Platz und Kaiserdamm Süd. Ebenso auf dem Stadtring Richtung Wedding vor der Baustelle Detmolder Straße Stau ab Kreuz Schöneberg. Dann haben wir ein bisschen Geduld oder ein bisschen Stau in Neukölln auf der Hermannstraße zwischen Hasenheide und Juliusstraße Richtung Britz und auf der Karl-Marx-Straße zwischen Hobrechtstraße und Delbrückstraße ebenso Richtung Britz. Dann gibt es Stau auf der Dorfstraße in Malchow stadtauswärts vor der Baustelle zwischen Ornitzstraße und Wartenberger Weg 25 Minuten. 10 Minuten Lichtenberg und Friedrichsfelde, Frankfurter Allee bis Alt-Friedrichsfelde stadtauswärts und in Oberschöneweide und Karlshorst Geduld auf der Treskow-Allee. Hier staut sich's Richtung Tierpark. Ihnen unterwegs eine gute, vor allem auch sichere Fahrt. Kommen Sie gut an.
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14: Um 4:04. Groovig gut gelaunt durch den sonnigen Dienstag. Jetzt mit den 80ern. Cliff Richard, Some People.

0: Play Feels Like I'm Falling in Love auf dem 98.2 Radio Paradiso und beim Thema Gefühl. Ich finde, heute fühlt es sich an wie ein Montag, ist aber auch schon ein Dienstag und das bedeutet, heute Abend, meine liebe Kollegin, hier im Studio ab 20 Uhr mit der Sendung Natürlich Gesund, Julia Nogli. Hallo Julia. Um was geht's denn bei dir heute Abend?
1: Es geht heute um die Personalgewinnung und Bindung in der Altenpflege. Also es werden ja dringend Leute gesucht und da spreche ich mit einem HR-Spezialisten. Weißt du, was das ist?
0: Die HR, die Human Resources.
1: Genau, ich musste das erstmal nachgucken. Genau, Christopher Betz, der ist im Bereich Personal, Recruiting und Personalbindung bei der Immanuel Albertin Diakonie und haben ja einige Einrichtungen. Ja, und das ist wirklich ganz spannend zu hören, wie sie versuchen, Menschen für diese Berufe zu gewinnen, zu begeistern, auszubilden. Übrigens auch Quereinsteiger, da kann man aus allen möglichen Berufen auch nochmal rüber wechseln und verschiedene Ausbildungen machen. Gibt auch eine Perspektive in diesem Beruf. Also es ist schon nicht uninteressant, wenn man wirklich bedenkt, wie sehr wir diese Menschen brauchen. Wird übrigens auch inzwischen deutlich besser bezahlt als früher.
0: Absolut. Also gerne mal reinhören. Heute Abend 20 Uhr Natürlich Gesund mit meiner lieben Kollegin Julia Nogli. Das Ganze gibt es dann auch nochmal zum Nachhören. Jederzeit quasi on demand, entweder in unserer kostenfreien App oder auch in unserer Mediathek über unsere Homepage www.paradiso.de.

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0: Unfassbar bei dem Wetter, bei den Temperaturen in der S-Bahn feststecken. Das macht nicht wirklich Spaß. Die S-Bahn hier bei uns in Berlin hat aber wieder Probleme. Gleich eins der Themen bei Jörg Trotzki in Hauptstadt kompakt.
1: 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Die größten Worte der Menschheitsgeschichte. September 1993. Das erste israelisch-palästinensische Abkommen wird vor dem Weißen Haus in Washington unterzeichnet. In seiner Rede zeigt der israelische Ministerpräsident Yitzhak Rabin den Willen zum Frieden.
2: Euch, den Palästinensern, sage ich, wir haben keinen Hass auf euch. Wir sehnen uns nach keiner Rache. Wir sind wie ihr, Menschen, die ein Haus bauen wollen, einen Baum pflanzen, lieben wollen. Menschen, die an eurer Seite in Respekt und Sympathie als freie Menschen leben wollen. Wir geben heute dem Frieden eine Chance und sagen euch mit klarer Stimme, bis hier nicht weiter. Beten wir dafür, dass der Tag noch kommen wird, an dem alle sagen werden, fort mit den Waffen.
3: Unfassbar! 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
11: Mit Jörg Trotzki, guten Tag. Unsere S-Bahn hat mal wieder Probleme. Am Hackischen Markt ist ein Signal ausgefallen, das repariert werden muss. Deshalb komme es aktuell auf mehreren Ost-West-Verbindungen zu Verspätungen und Ausfällen, heißt es von der Bahn. Außerdem gibt es Einschränkungen auf der S3 und der S5. Hier fahren die Züge zwischen Erken und Warschau nur alle 10, zwischen Ostbahnhof und Spandau nur alle 20 Minuten. Das war bzw. ist nicht die einzige Signalstörung. Schon am Vormittag musste in Grunewald ein Signal repariert werden. Der Sommer hat noch nicht einmal richtig angefangen. Da bringen sich hier in Berlin die Parteien zur Abgeordnetenhauswahl im September in Stellung. 30 Parteien wollen antreten, heißt das vom Landeswahlleiter. Das sind 9 weniger als bei der Wahl vor 5 Jahren. Bei 6 politischen Vereinigungen müssen noch geprüft werden, ob sie als Parteien im Sinne des Gesetzes gelten, heißt es weiter. Schon in 3 Wochen wird darüber entschieden, welche Parteien zugelassen werden. Die Abgeordnetenhauswahl ist dann am 20. September. Knapp 3 Monate nach Ausbruch der Newcastle-Krankheit in Brandenburg hat der Landkreis Dahme-Spreewald einen Teil der Einschränkungen wieder ausgesetzt. So sei die Stallpflicht für Geflügel in Bestensee und Königs Wusterhausen hier bei Berlin aufgehoben worden, heißt es. Veranstaltungen mit Geflügel blieben aber im gesamten Landkreis weiterhin verboten. Im Februar war die Newcastle-Krankheit zunächst im Landkreis Oder-Spree ausgebrochen. Im März griff die Seuche auf Dahme-Spreewald über. Innerhalb weniger Wochen wurden dann über 20 Ausbrüche gemeldet. Alle Bestände mit mehreren hunderttausenden Tieren, meist Legehennen, wurden getötet. Seit Anfang April wurden keine solchen Ausbrüche mehr registriert.
0: Dankeschön, Jörg. Fenster weit offen oder Klimaanlage an. Anders geht's heute nicht. 30 Grad die aktuelle Temperatur. Die Sonne scheint, der Himmel blau. Hochsommerwetter für uns in und um Berlin. Morgen bleibt's dann weiter freundlich und sonnig. Die Temperaturen aber nicht mehr ganz so heiß. 22 Grad die Top-Temperatur morgen für den Mittwoch. 21 Grad bekommen wir dann am Donnerstag.
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0: Stau haben wir auf der A115 stadteinwärts zwischen Kleinmachnow und Spanischer Allee. Aktuell 40 Minuten Stau. 10 Minuten auf dem Stadtring Richtung Treptow zwischen Jakob-Kaiser-Platz und dem Kaiserdamm Süd. Ebenso auf dem Stadtring Richtung Wedding vor der Baustelle Detmolder Straße ab Kreuz Schöneberg. In Neukölln Geduld auf der Hermannstraße und der Karl-Marx-Straße, 10 Minuten Richtung Britz. Dann haben wir Stau auf der Dorfstraße in Malchow, stadtauswärts vor der Baustelle zwischen Ornitzstraße und Wartenberger Weg. Hier sind es 30 Minuten mehr. Lichtenberg und Friedrichsfelde, Frankfurter Allee bis Alt-Friedrichsfelde. Hier sind es 10 Minuten stadtauswärts und Oberschöneweide und Karlshorst, Treskow-Allee. Zwischen an der Wohlheide und der Waldo-Allee haben wir Stau Richtung Tierpark. Ihnen unterwegs eine gute, vor allem auch sichere Fahrt. Kommen Sie gut an.
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0: Umwege mit mehr Gelassenheit nehmen und auch die Chancen darin erkennen. Wie Ihnen das gelingt, darum geht's gleich hier bei Hergen von Huchting in der Coaching-Etage. Jetzt erstmal Chapeau, Kate Bush. Bei diesen Temperaturen macht sie nicht nur Sport, die rennt sogar noch einen Hügel rauf. Running up that hill haben wir jetzt 5 Minuten nach 4:30.

0: Wir wow-own uns durch den Sonnenschein hindurch. Kommen Sie gut durch den Dienstagnachmittag.
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2: Umwege. Heute nehme ich auch mal einen Umweg. Ich möchte Sie ja dazu bringen, Umwege mit mehr Gelassenheit anzunehmen und die Chancen zu erkennen, die diese oft bieten. Nun, eventuell gehören Sie zu den Menschen, die Dinge eher glauben, wenn sie wissenschaftlich untersucht und belegt sind. Glücklicherweise gibt es jede Menge psychologische Experimente und Studien, die sich mit dem Konzept von Umwegen und deren Auswirkung auf unser Verhalten und unsere Entscheidungsfindung beschäftigen. So wies Edward Tolman in einem Experiment mit Ratten nach, dass diese mentale Karten ihre Umgebung erstellen können und dadurch alternative Routen finden. Ein Hinweis darauf, dass Umwege eine Rolle bei der räumlichen Orientierung und Lernprozessen spielen. Der Einstellungseffekt, also unsere Einstellung zur Lösung von Problemen, besagt, dass wir an bekannten Lösungswegen festhalten, auch wenn ein neuer Ansatz oder ein Umweg effektiver sein könnten. Das sogenannte Wasserkrugproblem ist das bekannteste Experiment dazu. Teilnehmern werden mehrere Krüge mit unterschiedlichem Fassungsvermögen und eine Zielmenge Wasser gegeben, die sie messen sollen. Schlagen Sie das mal nach und probieren es selbst aus. Äußerst erhellend. Kurt Lewin stellte schon 1934 fest, dass unsere Motivation, ein Ziel zu erreichen, stärker wird, je näher wir dem Ziel kommen. Er konnte aufzeigen, dass wir in Zielnähe komplexere Aufgaben bewältigen, also auch Umwege in Kauf nehmen, wenn die Belohnung nahe ist. Wie oft sind wir geistig total fixiert und meiden Umwege, auch wenn diese das Potenzial für innovative oder effizientere Lösungsansätze haben? Habe ich Ihre Neugier geweckt? Prima, dann hat sich dieser Umweg ja schon einmal gelohnt. Oder frei nach Jean de La Fontaine, alle Wege führen nach Rom.
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2: Und wenn Sie eine persönliche

Schöne Nummer, Janet Jackson, Together Again. Auf wie macht man sich zu Radio Paradiso und mit der Sonne zusammen bleiben wir auch für den Rest der Woche. Das ist die gute Nachricht, morgen am Mittwoch. Sonnig schön, 22 Grad maximal, nicht mehr ganz so brütend heiß, ebenso auch am Donnerstag bei knapp über 20 Grad. Ab dem Freitag dann wieder 27 Grad in und um Berlin.

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11: Ich bin Babette Büchner. Russland hat der Ukraine mit dem Einsatz von Massenvernichtungswaffen gedroht. Der Chef des russischen Parlaments sagte laut Staatsduma, Angriffe auf die Zivilbevölkerung in Russland könnten dazu führen, dass Russland eine Waffe einsetze, die von niemandem mehr eine Spur übrig lässt.
12: Auslöser der martialischen Drohung ist ein Angriff des Kiewer Militärs auf ein Wohnheim im von Russland kontrollierten Teil der Ostukraine. Dabei waren mehr als 20 Menschen ums Leben gekommen. Russland hat schon mit schweren Angriffen auf Kiew selbst reagiert, unter anderem mit einer neuen Mittelstreckenrakete. Doch damit will es die russische Führung nicht bewenden lassen. Das Außenministerium drohte mit weiteren Attacken, nun der Parlamentschef sogar mit Massenvernichtungswaffen. Die zunehmenden russischen Probleme an der Front dürften wohl ein Grund für die Eskalation sein. Aus Moskau, André Balin.
11: Halb so viele Grundschüler mit mangelnden Mathekenntnissen, mehr Jugendliche mit Spitzenleistungen und nur noch halb so viele Schulabbrecher wie heute. Bundesbildungsministerin Karin Prien will sich messbare Ziele für Verbesserungen im deutschen Bildungswesen setzen. Anlass war der neue Kinderreport des Deutschen Kinderhilfswerks, eine Umfrage unter Erwachsenen und Schülern. Beide Gruppen wünschen sich demnach Reformen und mehr Geld für das Bildungssystem. In Belgien ist ein Schulbus mit einem Zug zusammengestoßen. 4 Menschen kamen dabei ums Leben.
13: Was da genau und vor allem warum passiert ist, war zunächst noch unklar. An einem Bahnübergang in Flandern kollidierte ein Nahverkehrszug mit einem Schulbus. Die Schranken waren geschlossen, rote Warnlampen funktionierten, sagt der Bahnbetreiber. 2 Kinder im Alter von 12 und 15 Jahren starben. Auch der Busfahrer und der Begleiter der Schulkinder, allesamt Sonderschüler, überlebten nicht. 5 andere Schüler wurden schwer verletzt. Die Behörden sprechen von einem der schwersten Unglücke an einem Bahnübergang in Belgien. Aus Brüssel, Dieter Ebling.
11: Eine Umfrage des Bundesinstituts für öffentliche Gesundheit unter Jugendlichen zeigt, es wird wieder mehr geraucht. Fast jeder 10. 12- bis 17-Jährige hat demnach im vergangenen Jahr Nikotinprodukte konsumiert. Vor allem bei Mehrweg-E-Zigaretten und Nikotinbeuteln gibt es einen Aufwärtstrend. Der Drogenbeauftragte der Bundesregierung, Hendrik Streeck, fordert daher strengere Regeln für Inhaltsstoffe, Aromen und Werbung.
14: Ich versuche die ganze Zeit so ein bisschen einen Durchzug herzustellen durch das Studio. Funktioniert nur so halb. Also die Luft hier drin kann man schneiden. 29, 30 Grad. Die aktuelle Temperatur ist richtig hochsommerlich warm. Auch zum Start in den Feierabend. Auch heute Nacht 15 bis 22 Grad. Die tiefsten Werte in und um Berlin. Das wird nochmal schwitzig werden heute Nacht. Und morgen am Mittwoch weiter sonnig. Wolken nicht in Sicht, Regen nicht in Sicht. Die Temperaturen aber nicht mehr ganz so heiß. Angenehmer 22 Grad morgen maximal. 21 Grad gibt's dann am Donnerstag.
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14: In der Sonne mit dem Auto stehen, heißt es auf der A115 stadteinwärts. Stau zwischen Kleinmachnow und Spanische Allee aktuell 40 Minuten mehr. Dann A114 Richtung Dreieck Pankow zwischen Pasewalker Straße und Bucher Straße sind es 12 Minuten mehr. 10 Minuten auf dem Stadtring Richtung Treptow zwischen Jakob-Kaiser-Platz und dem Kaiserdamm Süd. Ebenso auf dem Stadtring Richtung Wedding vor der Baustelle Detmolder Straße ab Kreuz Schöneberg. In Neukölln-Geduld auf der Hermannstraße und der Karl-Marx-Straße, jeweils 10 Minuten Richtung Britz. In Weißensee und Malchow-Stau, Berliner Allee bis Dorfstraße, stadtauswärts. In Rummelsburg und Friedrichshain auf der Künersstraße, Stau Richtung Alt-Stralau. In Lichtenberg und Friedrichsfelde, Frankfurter Allee bis Alt-Friedrichsfelde, 10 Minuten stadtauswärts. Und Oberschöneweide und Karlshorst, Treskow-Allee. Zwischen an der Wohlheide und der Waldo-Allee haben wir Stau Richtung Tierpark. Und es gibt gute Nachrichten, und zwar von der Berliner S-Bahn. Die Reparatur an dem Signal in Haggischer Markt ist beendet. Die Linien S3, S5, S7 und S9 verkehren wieder nach Plan. Ihnen unterwegs eine gute, vor allem auch sichere Fahrt. Kommen Sie gut an.
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14: Sie ist ein Berliner Original und sie ist mittlerweile in den Kantinen wieder richtig beliebt. Welches Berliner Traditionsgericht da in der neuen Umfrage auf den dritten Platz gekommen ist und welches Gericht ganz, ganz oben im Kantinen-Ranking steht, dazu gleich mehr hier. Unter anderem nach Calum Scott, You Are The Reason, und das ist ja ein bisschen schwungvolle Musik zum Start in den Dienstagfeierabend. Chris de Burgh.

Ganz, ganz tolle Nummer. Und Calum Scott kommt ja auch hier zu uns nach Berlin am 10. Juni. Spielt er in der Max-Schmeling-Halle. Gerade gehört. You are the reason. Auf, wie macht man sich zwei? 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

0: Ja. Heute bei den Temperaturen gab es zum Mittag vielleicht eher was Leichtes zu essen, auch jetzt heute Abend. Generell mögen wir es aber in der Kantine ein bisschen deftiger und auf dem aufsteigenden Ast ist da jetzt wieder auch ein richtiger Klassiker, der Kraftriegel des Arbeiters, wie Gerhard Schröder es einst nannte, die Currywurst. Sehr nach 92 Radio Paradiso, das gerade Nathalie Imbruglia mit Torn. Ronny Thuraum aus der Paradiso-Redaktion. Ronny, die Currywurst ist wieder ziemlich beliebt, laut einer aktuellen Umfrage. Eigentlich war sie ja die letzten Jahre eher so ein bisschen auf dem absteigenden Ast.
1: Ja, bis 2019 war die Currywurst die Nummer 1 in der Kantine, aber dann ist sie jedes Jahr ein bisschen seltener auf dem Teller gelandet. Viele glaubten, das habe mit dem Trend zu bewussterer und gesünderer Ernährung zu tun. Aber jetzt, von Platz 4 wieder auf Platz 3, ist die Currywurst sozusagen wieder auf dem Treppchen der beliebtesten Kantinengerichte. Hinter Barmi Goreng übrigens auf Platz 2 und Spaghetti Bolognese auf Platz 1. Hinter sich gelassen hat die Currywurst mit Pommes zum Beispiel das Reisgericht Chicken Korma auf Platz 4 und dahinter auf Platz 5 schwäbische Käsespätzle.
0: Alles sehr, sehr lecker. Aber woran liegt es denn, dass die Currywurst jetzt gerade wieder so ein kleines Comeback feiert?
1: Ja, die Erheber der Statistik glauben, in unsicheren Zeiten verlässt man sich auf Bewährtes, auch beim Essen. Ja, vielleicht ist es aber auch eine wirtschaftliche Frage durch die gestiegenen Lebensmittelpreise. Kaufen ja auch im Supermarkt viele Leute etwas weniger gesundes Essen, oft einfach, weil es eben günstiger ist. Dazu passen auch jüngste Zahlen zum Fleischkonsum allgemein in Deutschland. Der ist nämlich wieder leicht gestiegen. Und vegetarische oder vegane Fleischalternativen in Deutschland werden nach langem Boom jetzt erstmals wieder etwas weniger hergestellt.
0: Sehr interessant. Danke, Ronny, für die Infos. Also das Berliner Original, die Currywurst. Sie ist unverwüstlich und hat sich wieder auf Platz 3 der beliebtesten Kantinenessen hochgearbeitet. Champion nach wie vor, Spaghetti Bolognese.

0: Ganz, ganz viele Menschen hier bei uns in Berlin und auch in Brandenburg, die wohnen und leben alleine. Wie hoch die Quote der sogenannten Ein-Personen-Haushalte hier bei uns ist, das ist gleich eins der Themen bei Jörg Trotzki in Hauptstadt kompakt.
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2: Am 6. August 1945 explodiert die Atombombe Little Boy über Hiroshima. Sie zerstört 80% der Stadt. Zehntausende sterben sofort. Als Albert Einstein von dem Abwurf hört, lauten seine ersten Worte: O weh. Denn der Physiker hat durch seine Forschungen entscheidende Grundlagen für die Entwicklung der Bombe geliefert. Zwei Monate später brachte die New York Times eine Stellungnahme von Einstein und weiteren bekannten Persönlichkeiten.
3: Die erste Atombombe hat mehr zerstört als die Stadt Hiroshima. Sie zertrümmerte auch unsere ererbten, veralteten politischen Gedanken. Es muss eine Weltregierung geschaffen werden, welche die Konflikte zwischen Nationen durch richterliche Entscheidungen zu lösen imstande ist. Diese Entscheidungen müssen auf eine klare Verfassung gegründet werden, welche von den Regierungen und Völkern gebilligt ist und welche allein über die Angriffswaffen zu verfügen hat.
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15: Mit Jörg Trotzki, guten Tag. Viele Berliner und Brandenburger leben allein. Der sogenannte Ein-Personen-Haushalt sei in beiden Bundesländern die häufigste Haushaltsform, so die Statistiker. Sie haben heute ihre aktuellen Zahlen vorgestellt. In Friedrichshain-Kreuzberg leben danach mit 60% die meisten Menschen hier in Berlin allein, gefolgt von Charlottenburg-Wilmersdorf und Neukölln mit jeweils 53%. Fast jede dritte allein lebende Person sei dabei über 65 Jahre, heißt es weiter. In Brandenburg gibt es die meisten Ein-Personen-Haushalte ebenfalls in den beiden Großstädten im Osten des Landes, in Cottbus und Frankfurt. Einer der wohl bekanntesten Berliner Fluchthelfer, Hasso Herschel, ist tot. Er starb bereits letzte Woche in Brandenburg, teilte der Verein Berliner Unterwelten mit. Legendär wurde Hasso Herschels Engagement beim Bau des sogenannten Tunnel 29 im Jahre 1962, durch den er unter anderem seine Schwester und deren kleine Tochter rettete. Herschel selbst war nach dem Volksaufstand in der DDR 1953 jahrelang inhaftiert worden und floh selbst im Oktober 1961, also wenige Monate nach dem Mauerbau. Hasso Herschel verhalf danach und 10 Jahre lang rund 1000 Menschen zur Flucht aus der DDR. Die Polizei hat in Potsdam möglicherweise die Leiche eines Berliner Geschäftsmanns gefunden. Der aktuell vermisste Mann war im April in Berlin entführt worden. Aktuell werde versucht, die Identität des Toten festzustellen, heißt es von der Polizei weiter. Die Leiche sei in einem Waldstück vergraben gewesen. Weitere Informationen soll es erst Ende dieser Woche geben.
0: Dankeschön, Jörg. 29 Grad messen wir im Moment, richtig, richtig heiß heute zum Start in den Feierabend. Der Himmel blau, die Sonne scheint, macht's auch bis in den Abend hinein. Durch die Nacht hindurch warme Temperaturen, 15 bis 22 Grad in und um Berlin. Nicht mehr ganz so heiß wird's dann die nächsten Tage. Bleibt zwar richtig schön sonnig bei viel blauem Himmel, aber nur noch 22 Grad morgen am Mittwoch, 21 Grad am Donnerstag.
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0: 20 Minuten Stau noch auf der A115 Dreieck Knotetal Richtung Berlin zwischen Rastplatz Parforsheide und Spanische Allee. Dann A114 Richtung Dreieck Pankow zwischen Pasewalker Straße und Bucherstraße 10 Minuten mehr. Ebenso auf dem Stadtring Richtung Treptow zwischen Jakob-Kaiser-Platz und dem Kaiserdamm Süd. Und auf dem Stadtring Richtung Wedding vor der Baustelle Detmolder Straße ab dem Kreuz Schöneberg. In Neukölln ein bisschen Geduld auf der Hermannstraße und der Karl-Marx-Straße, jeweils Stau Richtung Britz. In Weißensee und Malchow 10 Minuten, Berliner Allee bis Dorfstraße stadtauswärts. In Rummelsburg und Friedrichshain ebenso auf der Künersstraße Richtung Altstralau und Oberschöneweide und Karlshorst, Treskoallee zwischen an der Wohlheide und Waldoallee haben wir 10 Minuten Stau Richtung Tierpark. Ihnen unterwegs eine gute, vor allem auch sichere Fahrt. Kommen Sie gut an.
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0: Ja, ganz jung ist er wirklich auch nicht mehr. Ziemlich viel Verantwortung hat er in seinem Job aber. Donald Trump, der wird in wenigen Wochen 80 Jahre alt. Und wie fit und gesund der denn eigentlich noch ist, darüber sprechen wir gleich. Mit Auslandskorrespondentin Tina Eck in Washington. Jetzt erstmal Liebe für Sie. Hier ist Stevie Wonder. 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

0: mal früher, da ist er über das Alter von Joe Biden als US-Präsident lauthals hergezogen. Er selbst ist jetzt aber auch nicht mehr so wirklich taufrisch. In wenigen Wochen, da wird US-Präsident Donald Trump 80 Jahre alt und er fällt auch immer wieder mit seinen ganz eigenen Gesundheitsgewohnheiten auf. So erzählt er immer wieder stolz, wie wenig Schlaf er ja braucht. Und bei Getränken, da setzt er vor allem auf Diät-Cola. Heute steht Trumps jährlicher Gesundheitscheck an und darüber wollen wir mal sprechen. Tina Eck für Radio Paradiso aus Washington. Tina, Trump ist ja jetzt wirklich nicht mehr der Jüngste und er hat ja auch ein recht stressiges Leben als US-Präsident. Immer wieder gibt es auch echte Sorgen um seinen Zustand, sieht manchmal optisch nicht so wirklich gut aus. Wie fit ist der Mann denn?
1: Die geschwollenen Beine und die Blutergüsse an den Händen sorgen hier natürlich immer wieder für Spekulationen. Aber Trump versichert, das käme nur, weil er viel Aspirin schlucke und zu viele Hände schüttele. Und nach seinen eigenen Worten ist er fit wie ein Turnschuh. Aber wie es wirklich aussieht, werden wir natürlich nie erfahren. Nach Trumps letzten Checkups folgten immer noch einige Extra-Tests, wie zum Beispiel eine Computertomographie. Aber es wurde nie gesagt, warum und was dabei herauskam.
0: Okay, Trump hat ja auch seine ganz eigenen Herangehensweisen in Sachen Fitness. Er setzt jetzt nicht auf regelmäßigen Sport oder auch ausreichend Schlaf. Was wissen wir denn über seine teils vielleicht recht eigenen Gesundheitsgewohnheiten?
1: Generell isst Trump wohl gerne Hamburger und Steak und viel Ketchup. Ja, und er trinkt Diet Coke. Dass er Alkohol vermeidet, liegt an seinen schlechten Erfahrungen mit Alkoholkrankheit in der Familie. Und obwohl er bei Meetings manchmal einnickt, scheint Trump nie richtig zu schlafen. Jedenfalls, wenn man sich seine vielen Posts online anguckt. Trump präsentiert sich auch gern als extra gesund. Und das Weiße Haus hält sich bei Trumps Gesundheitszustand extra bedeckt.
0: Okay, und auch die amerikanische Bevölkerung, die steht ja dank seiner Gesundheitspolitik ein bisschen schlechter da. Wie sieht es da bei euch generell aus in den USA?
1: Ah, nun, Trump verspricht zwar immer, Medikamente für die Menschen billiger

0: zu machen und allen Amerikanern preiswerte Krankenversicherungen zu ermöglichen. Aber die Realität sieht hier anders aus. Das ist nun nicht allein ein Trump-Phänomen. Die astronomischen Preise und Kosten im amerikanischen Gesundheitssystem liegen daran, dass es ein überwiegend privates System ist. Krankheitsfälle sind hier in den USA oft ein Grund für Privatinsolvenz, aber natürlich nicht für Leute wie Trump.
1: Ja, und gegen so eine flächendeckende Krankenversicherung gibt es ja weiter von einigen großen, großen Widerstand in den USA. Dankeschön, Tina, für die Infos. Sehr nach 20 zu Radio Paradiso. Sie gehen rein in den sonnig-sommerlichen Dienstag-Feierabend mit den 80ern. Kim Wilde habe ich für Sie. 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
13: Ich bin Babit Büchner. Das Auswärtige Amt hat den russischen Botschafter in Berlin einbestellt. Hintergrund sind Russlands Drohungen vor weiteren Angriffen in Kiew. Der Kreml hatte deshalb Ausländer und Diplomaten aufgefordert, die ukrainische Hauptstadt zu verlassen. Heute drohte Russland zudem mit dem Einsatz von Massenvernichtungswaffen. Das Außenministerium schrieb auf der Plattform X, man habe Russland heute deutlich gemacht, dass Deutschland sich durch Drohungen nicht einschüchtern lasse. Mehr Personal in Schulen und Kitas sowie bundesweit einheitliche Lernstandards. Das wünschen sich einer Umfrage zufolge 9 von 10 Erwachsenen, um eine bessere Bildung zu ermöglichen. Das geht aus dem Kinderreport des Deutschen Kinderhilfswerks hervor.
14: Das deutsche Bildungssystem bekommt regelmäßig schlechte Noten, weil nicht alle die gleichen Bildungschancen haben. Die hängen immer noch stark ab von der Bildung und dem Einkommen der Eltern. Das sei ein Armutszeugnis, sagt das Kinderhilfswerk. Es gebe zudem 400.000 fehlende Kita-Plätze, viele Schulen seien schlecht ausgestattet und es fehlt Personal. Auch die Kinder selbst wurden für die Umfrage nach ihrer Meinung befragt. An erster Stelle steht für sie, dass Kitas, Schulen und Schulmaterial für alle Kinder kostenlos sind. Außerdem finden sie es wichtig, dass in allen Schulen ähnliche Regeln gelten. Thomas Bremser, Nachrichtenredaktion.
13: Bundesfamilienministerin Karin Prien will die Einkommensgrenze beim Elterngeld trotz Spardruck nicht antasten. Daran wolle sie nichts verändern, sagte sie im Deutschlandfunk.
15: Klartext von der zuständigen Ministerin. Die Rahmenbedingungen in Deutschland müssen Familien mehr Lust auf Kinder machen, das sagt Karin Prien. Sie würde sogar gerne die Mindest- und Höchstsummen beim Elterngeld anheben. Das sind in der Regel 65% des vorherigen Nettolohns, mindestens 300 und höchstens 1.800 Euro pro Monat. Diese Summen gelten übrigens unverändert schon seit 2007. Gespart werden sollte an anderer Stelle, da nennt sie die Stichworte Partnerschaftlichkeit und Bezugsdauer. Aus Berlin, Thomas Thonfeld.
13: Seit mehr als 80 Tagen war das internationale Internet im Iran gesperrt. Jetzt hat die Organisation NetBlocks mitgeteilt, dass Internetverbindungen laut Live-Daten teilweise wieder möglich seien. Es sei jedoch unklar, ob die Wiederherstellung von Dauer sein wird. Präsident Pezeshkian hatte nach einer Entscheidung eines Sonderstabs zuvor die Freischaltung angeordnet.
0: Und ziemlich heißer Tag, geht auch ziemlich warm zu Ende. Die tiefsten Werte heute Nacht zwischen 15 und 22 Grad in und um Berlin. Also das könnte nochmal eine schwitzige Nacht werden. Morgen am Mittwoch dann insgesamt nicht mehr ganz so brütend heiß. Wir bekommen angenehme 22 Grad maximal. Dazu ganz viel Sonne, kaum Wolken zwischendurch. Ebenso auch am Donnerstag Sonne und ein paar Wolken im Mix bei 18 bis 20 Grad in und um Berlin.
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0: Bei den Temperaturen werden wir auch heute Nacht wohl nicht drumherum kommen. Schwitzen ist gemeint. Aber warum wir das eigentlich machen und ob das wirklich was bringt, dieser Schweiß auf der Haut, darüber sprechen wir gleich. Unter anderem nach Dusty Springfield habe ich jetzt, hier sind die späten 80er, in

ganz entspannt durch die Feierabendsonne. Lady Gaga und Bruno Mars, Die With A Smile. Auf 98.2, Radio Paradiso.

0: Ja, die müffelnde Achselhöhle beim Nachbar in der U-Bahn. T-Shirts, die am Rücken kleben, schwitzen ist einfach nicht schön. Schwitzen finden viele lästig, obwohl das quasi die Klimaanlage unseres Körpers ist, was dabei hilft, an heißen Tagen nicht gleich zu zerfließen. Dazu gibt's jetzt ein paar Tipps hier bei uns. Sie nach 90 Zuhörer, die Paradiso, das gerade John Cicada, Just Another Day. Kimberly Klage ist aus der Paradiso-Redaktion. Kimberly, erklär gerne nochmal generell, warum schwitzen wir eigentlich? Warum macht unser Körper das?
1: Wir schwitzen, damit unser Körper nicht überhitzt. Denn unser Körper produziert ständig Wärme, zum Beispiel durch Bewegung oder hohe Außentemperaturen. Wenn die Wärme dann also nicht mehr alleine über die Haut und die Luft abgegeben werden kann, beginnt unser Körper zu schwitzen und der Schweiß verdunstet dann auf der Haut und kühlt uns ab. Und das sogar ganz schön effektiv. Die Deutsche Physiologische Gesellschaft gibt nämlich an, dass ein Milliliter Schweiß einen ganzen Liter Wasser um 1 Grad abkühlen kann.
0: Das ist dann schon eine sehr effektive eigene Klimaanlage. Aber warum schwitzen wir denn auch so unterschiedlich?
1: Wie stark Menschen schwitzen, hängt von mehreren Faktoren ab. Dazu gehören vor allem die Körperform, genetische und hormonelle Unterschiede. Auch das Training spielt eine Rolle. Wer regelmäßig Sport treibt oder häufiger in die Sauna geht, trainiert damit seinen Körper im Umgang mit Wärme. Und diese Menschen empfinden dann die Hitze oft als weniger anstrengend. Ein Unterschied ist auch der Schweißgeruch. Frischer Schweiß riecht nach fast nichts. Erst durch die eigenen Hautbakterien, die bei jedem unterschiedlich sind, riecht Schweiß bei jedem anders.
0: Okay, und was kann man dagegen tun? Was kann man dagegen machen?
1: Da Schwitzen ja prinzipiell nichts Schlechtes ist, gibt es vor allen Dingen aber Tipps, die helfen, dass man nicht so riecht. Zum Beispiel Deo benutzen. Das bekämpft vor allem die Gerüche und reduziert die Bakterien auf der Haut. Aber auch luftige Kleidung aus Leinen oder Baumwolle unterstützen die Verdunstung des Schweißes. Salbeitee kann übrigens das Schwitzen auch leicht reduzieren, weil Salbei die Schweißdrüsen etwas verengt. Und regelmäßiges Duschen hilft natürlich auch bei unangenehmen Gerüchen.
0: Ja, das auf jeden Fall und tut einfach gut. So eine kleine Abkühlung. Dankeschön, Kimberly, für die Infos. Wir machen uns jetzt mal einen Salbei-Tee gegen das Schwitzen heute Abend, vor allem auch heute Nacht. Ujo, da wird's wieder richtig, richtig warm. Wird schwitzig werden die Nacht. Wir bringen sie trotzdem entspannt durch den Abend hindurch jetzt mit den 70ern. Hier ist unser Radio Paradiso Klassiker Gary Rafferty und Baker Street.

0: Gedanken zum Auftanken. Die größten Worte der Menschheitsgeschichte. Seit 1740 regiert Friedrich der Große über Preußen. Bei seinem Regierungsantritt sichert er evangelischen und katholischen Untertanen religiöse Toleranz zu.
1: Die Religionen müssen alle toleriert werden. Und die Staatsbeamte müssen nur das Auge darauf haben, dass keine der anderen Abbruch tue. Denn hier muss ein jeder nach seiner Fassung selig werden.
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13: Mit Jörg Trotzki, guten Abend. Erneut sind hier in Berlin Schüsse auf offener Straße gefallen. Und zwar gleich an mehreren Orten, wie uns ein Polizeisprecher sagte. So soll unter anderem ein Unbekannter in der Kreuzberger Urbanstraße in Richtung eines Spielplatzes auf einen Mann geschossen haben. Dieser blieb unverletzt, heißt es weiter. In unmittelbarer Nähe in der Gräfestraße hätten dann außerdem mehrere Personen auf einen Mann geschossen, der auf einem E-Scooter flüchten konnte. Auch hier sei niemand verletzt worden, sagt die Kripo, die für beide Taten Zeugen sucht. Ein Stück Ostberliner Geschichte lebt wieder auf. Auf der Karl-Marx-Allee feiert die einstige Mockermilch-Eisbar unter dem Namen Mockermilch nun ihre Wiedereröffnung. Das denkmalgeschützte Gebäude direkt neben dem Kino International wurde aufwendig saniert. Die neuen Betreiber wollen das Lokal wieder zu einem Treffpunkt machen, heißt es, und bieten neben Eis auch Gastronomie, Events und Coworking an. Das Kino International daneben war erst vor kurzem ebenfalls aufwendig saniert wiedereröffnet worden. In Brandenburg steigt die Waldbrandgefahr weiter an. Vom Umweltministerium dort heißt es, dass aufgrund der hohen Trockenheit bereits in allen östlichen Landkreisen die zweithöchste Gefahrenstufe, die 4, ausgerufen wurde. Aktuell sei die Gefahr eines Waldbrandes dagegen in Ostprignitz-Ruppin am geringsten. In Brandenburg gab es in diesem Jahr bereits über 50 Waldbrände.
14: Ja, richtig schön sommerlich für uns heute am Dienstagabend. Und die Sonne lässt uns vor allem die nächsten Tage nicht im Stich. Die Hochsommertemperaturen aber so ein kleines bisschen. Morgen am Mittwoch 22 Grad maximal, super angenehmes Wetter bei viel, viel Sonne von früh bis spät. Auch am Mittwoch Sonne und Wolken im Mix, bleibt sehr freundlich bei Topwerten von 20 Grad. 26 Grad erwarten wir dann wieder am Freitag. Auch hier Sonne und blauer Himmel von früh bis spät.
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14: Einen wunderschönen Dienstagabend, der sich ein bisschen anfühlt wie ein Montagabend. Cindy Lauper habe ich. All Free.

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1: Mit Julia Nogli. Es war nicht der erste Tiergottesdienst hier in Berlin, aber der erste in der Parochialkirche in Mitte. Dort konnte man gestern am Pfingstmontag sein Haustier segnen lassen. Hunde und Katze bitte anleinen, Vögel in den Käfig, Reptilien ins Terrarium, hieß es in der Ankündigung. Mit dem besonderen Gottesdienst sollte die Bedeutung gewürdigt werden, die Tiere im Leben vieler Menschen haben. Pfarrer Michael Kössling teilte mit, er und seine Kollegin hätten schon Erfahrung mit der Segnung von Tieren. Für viele Menschen haben ihre Tiere einen ganz besonderen Wert und eine Würde, einen eigenen Charakter. Sie sind ihnen Gefährten und Begleiter, um die sie sich sorgen, erklärte er. Wenn Sie das verpasst haben, der nächste Segnungsgottesdienst für Tiere ist jetzt am Samstag, dem 30. Mai ab 14 Uhr in Rudow. Dort segnen Pfarrerin Beate Dirschauer und Pfarrer Ezekiel Hanke ebenfalls Gottes bunte Schöpfung und würdigen Tiere als Mitgeschöpfe, für die wir Verantwortung tragen. Am Samstag um 14 Uhr im

Kirchgarten der evangelischen Kirchengemeinde Rodo, Köpenicker Straße 185. Und wie ist das Erzbistum Berlin personell aufgestellt und welche Rolle spielen Frauen? Dazu gibt's jetzt Zahlen. So sind dort momentan 4 von 9 Leitungsfunktionen mit Frauen besetzt. Sie leiten die Bereiche Personal, Ressourcen und Bildung. Das sagt der Sprecher des Erzbistums Stefan Förner. Inklusive der Bischöfe, Priester und Diakone sind knapp 2/3, 64% der 1857 Beschäftigten im Erzbistum Berlin Frauen. Der Anteil der Männer liegt bei 35%. Aber bei den Frauen arbeiten rund 58% der Angestellten in Teilzeit, bei den Männern nur rund 31%. Frauen werden laut Förner gezielt durch die Teilnahme am Mentoring-Programm des Hildegardes-Vereins gefördert. Der bemüht sich um die Steigerung des Anteils von Frauen in Führungspositionen in der katholischen Kirche. Das Erzbistum Berlin umfasst neben der Hauptstadt weite Teile Brandenburgs und Vorpommerns.

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10: Ich bin Babit Büchner. Die Europäische Union hat den Geschäftsträger der russischen Botschaft in Brüssel einbestellt. Hintergrund sind Russlands Drohungen vor weiteren Angriffen in Kiew.
11: Wir sehen hier eine konzertierte Aktion der EU mit einer ganz klaren Botschaft an Moskau, die lautet: Wir lassen uns nicht einschüchtern. Die EU hat den russischen Geschäftsträger in Brüssel einbestellt und Deutschland und andere EU-Länder, beispielsweise auch Schweden oder Norwegen, haben ebenfalls die jeweiligen russischen Botschafter einbestellt. Das ist die Reaktion auf diese Aufforderung, Kiew so schnell wie möglich zu verlassen, weil nämlich Russland dort massive Angriffe plane. Aus Brüssel, Edith Ebeling.
10: Halb so viele Grundschüler mit mangelnden Mathekenntnissen, mehr Jugendliche mit Spitzenleistungen und nur noch halb so viele Schulabbrecher wie heute. Bundesbildungsministerin Karin Prien will sich messbare Ziele für Verbesserungen im deutschen Bildungswesen setzen. Anlass ist der neue Kinderreport des Deutschen Kinderhilfswerks, eine Umfrage unter Erwachsenen und Schülern. Beide Gruppen wünschen sich demnach Reformen und unter dem Strich mehr Geld für das Bildungssystem. Morgen wird Bundeswirtschaftsministerin Katharina Reiche zu einem Besuch in China erwartet. Das Land zählt zu den größten Handelspartnern Deutschlands. Bei wichtigen Gütern wie Akkus und Antibiotika werden wir zudem immer abhängiger von China, zeigt eine Studie.
12: Akkus für E-Autos, Solarpanels oder seltene Erden für die Industrie. Bei vielen Gütern ist Deutschland auf China angewiesen. Diesen Vorteil nutzt Peking häufig auch als politisches Druckmittel. Die China-Strategie der Bundesregierung hat deshalb eigentlich zum Ziel, bestimmte Güter auch woanders einzukaufen. Stattdessen wächst die Abhängigkeit. Gemessen am Gewicht kamen im vergangenen Jahr rund 2/3 der Direktimporte von Lithium-Ionen-Akkus aus China. Bei Solarpanels stieg der Wert auf über 90%. Katrin Müller, Nachrichtenredaktion.
10: Kunden der Postbank müssen sich wegen Warnstreiks wieder auf Einschränkungen einstellen. Weil es in den Tarifverhandlungen keinen Fortschritt gibt, hat die Gewerkschaft Verdi für die nächsten Tage eine Ausweitung der Proteste angekündigt. Zunächst soll es morgen das Backoffice treffen, in dem Bankgeschäfte wie Zahlungsverkehr abgewickelt werden. Ab Donnerstag sollen dann die Beschäftigten in den Postbankfilialen und Callcentern ihre Arbeit niederlegen.
13: Ja, ein ziemlich heißer Tag, geht auch ziemlich warm zu Ende. Die tiefsten Werte heute Nacht zwischen 15 und 22 Grad in und um Berlin. Also das könnte nochmal eine schwitzige Nacht werden. Morgen am Mittwoch dann insgesamt nicht mehr ganz so brütend heiß. Wir bekommen angenehme 22 Grad maximal. Dazu ganz viel Sonne, kaum Wolken zwischendurch. Ebenso auch am Donnerstag Sonne und ein paar Wolken im Mix bei 18 bis 20 Grad in und um Berlin.
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13: Ja, Sport ist einfach was Schönes, Sport ist einfach was richtig Verbindendes, das haben wir auch wieder gelernt. Letztes Pfingstwochenende, am langen Pfingstwochenende, das zweite internationale Pfingstturnier in Tempelhof-Schöneberg. Wir blicken gleich nochmal drauf zurück.

0: Das Motto des heutigen sehr warmen Abends. Aha, Summer moved on auf W98.2, Radio Paradiso. Deutschland, Frankreich, Ukraine, Polen und Israel. Mannschaften aus diesen Nationen, die haben sich am vergangenen Pfingstwochenende auf dem Dominikus-Sportplatz versammelt. Der Anlass, das zweite internationale Fußballturnier des Bezirks Tempelhof-Schöneberg und dessen Partnerstädten, Bezirksstadtrat Tobias Dolase, der beschreibt, was dieses Turnier so besonders macht.
1: Es ging ja damit los, Freitag gemeinsames Grillen, Kennenlernen, gestern Abend gemeinsamer bunter Abend der Jugendlichen, der Teams, das ist ja das Ziel. Natürlich Fair Play hier auf dem Platz, sportlich messen, aber Freundschaft durch Fußball, so ist ja das Motto. Ja, und jetzt gibt es schon wieder ein Tor und alle freuen sich hier, also genau das ist der Punkt. Wir spielen Fußball, freuen uns aber und treffen Freunde. Sport verbindet, Sport spricht viele Sprachen und genau das haben wir hier mit diesem Turnier letztendlich. Ist schön, wie das funktioniert und es gibt nur Gewinner.
0: Oh, richtig toll. Und nicht nur im Bezirkskreis wird dieses Turnier positiv wahrgenommen, sondern auch in den jeweiligen Partnerstädten. Das unterschreibt auch Thomas Kopf, der Bürgermeister der Partnerstadt Penzberg, die ebenfalls mit zwei Teams angereist ist.
2: Ich denke, solche Events kommen auch immer mit Erlebnissen, die man nicht vergisst. Auch für die jungen Spieler und Spielerinnen, die zum ersten Mal hier sind, internationale Kontakte knüpfen. Ich sehe die Kids miteinander spielen, kicken, die Sprache nicht sprechen gegenseitig und man versteht sich trotzdem. Und es macht einfach auch Spaß zuzuschauen, dass es eben mehr gibt als einfach immer nur Politik und Krisen, sondern Sport, der uns gemeinsam einfach verbindet.
0: Oh, schön gesagt. Und ein weiteres Highlight ist das Freundschaftsspiel der Erwachsenen, wo sich unter anderem Bezirksbürgermeister Jörn Oltmann und weitere Mitarbeiter des Bezirksamts selbst die Fußballschuhe binden, um gegen Vertreter aus den jeweiligen Partnerstädten anzutreten. Das erste Spiel vor 2 Jahren hat das Team Tempelhof-Schöneberg leider klar verloren. Dieses Mal mit Unterstützung von meinem Kollegen Nico Engelage hier aus dem Paradiso-Team, der sich nach dem Spiel auch zu Wort gemeldet hat.
3: Alle vollgeschwitzt, bestes Wetter, die Sonne prasselt auf uns alle in Sportklamotten und ich sehe auch wirklich in meinem Team zumindest hier im grünen Trikot von Tempelhof Schöneberg nur lächelnde Gesichter, weil wir haben den Sieg in der Tasche. Ich glaube, Sie, Herr Oeltmann, Sie sind gerade froh, weil vor den letzten 2 Jahren war es ja nicht so erfolgreich gewesen. 11-1 verloren und jetzt haben wir 4-0 gewonnen. Wie kam dieser unglaubliche Sieg zustande?
4: Wir sind im Hier und Jetzt und haben 4-0 gewonnen, weil wir ein super, super Team hatten, das total diszipliniert gespielt hat und ein Wahnsinnskeeper, Jochen Gößmann.
3: Hey! Ja, Herr Gößmann muss wirklich doch mal extra gelobt werden, nochmal den Elfmeter gehalten und damit die 0 für unser Team. Wir haben ja vorab schon geredet und da meinten Sie noch zu mir, ja, vor 2 Jahren besser kann es eigentlich nicht werden wie jetzt. Da haben Sie schon gut gehalten. Also ich glaube, Sie haben das beste Spiel Ihres Lebens hingelegt, oder?
5: Ja, es war mit Abstand das beste Spiel meines Lebens. Der Elfmeter war natürlich extrem platziert geschossen und der Nachschuss wäre beinahe auch noch ins Tor gegangen, aber den habe ich dann auch noch abgewehrt.
3: Ja, wirklich Wahnsinn, wirklich Wahnsinn.
4: Unser Torwart heißt Jochen Gößmann!
0: Ja, mehr Stimmung geht nicht. Ein Hoch auf Jochen, das mit Abstand beste Spiel seines Lebens. Sehr, sehr schön und generell kann man sagen, es war das nächste super gelungene und erfolgreiche Pfingstfußballturnier in Tempelhof-Schöneberg.

0: Da öffnet Gott die Türen und reißt die Fenster auf, dass Wind in die Sache kommt und die Angst fortpustet. Und Friederike fühlt sich plötzlich beschwingt, wie nach einer halben Flasche Champagner. Der Herr Bischof spürt ein Beben in seinem Herzen und ist so erleichtert, dass er mit seiner Liebe nicht mehr hinterm Berg halten muss. Egon Hinterwald wundert sich, dass man alles auch ganz anders sehen kann, als er es tut, aber noch mehr wundert ihn, dass ihn das gar nicht mehr ängstigt. Hilde aus dem Frauenkreis lernt von Janne, was queer bedeutet, und beide spüren eine Weite im Kopf, als hätten sie nach Jahren den Dachboden entrümpelt. Worte wie Sehnsucht, Großmut und Gnade leuchten auf. Nichts davon lässt sich in Stein meißeln. Zwischen den alten Mauern wird es eng. Gott ruft, wer hat gesagt, dass ihr Mauern braucht? Gemeinsam treten sie ins Freie. Friederike und der Herr Bischof, Hilde und Egon, Petrus und Phoebe sind dabei, Johanna und Jakobus. Herr Windli bringt eine Maria mit und Janne schwenkt eine Regenbogenflagge. Mireille singt ein gregorianisches Lied, nebenan setzen Techno-Klänge ein und es ergänzt sich erstaunlich gut. Dazwischen schwebt Gott überall zugleich. Alle haben sie gesehen, haben ihn gehört, haben es gespürt. 1000 Geschichten werden zu einer. Niemand will Recht haben. Macht ist ein vergessenes Wort, denn alle verstehen, was stark macht. Miteinander reden, voneinander lernen, aufeinander hören. Eine macht den anderen groß. Niemand will der Größte sein. Und alle Welt beginnt zu staunen über jene, die leicht wirken und deren Worte nicht erschlagen, sondern prickeln wie ein junger Champagner oder weiße Johannisbeerschorle. Ein Pfingsttext aus Brot und Liebe, Edition Chrismon. Wünsche, ein belebendes Pfingstfest gehabt zu haben. Und falls nicht, der Geist ist da. Jeden Tag. Nicht nur zu Pfingsten.
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12: Mit Jörg Trotzki, guten Abend. Unsere S-Bahn hat mal wieder Probleme. Am Hackischen Markt ist ein Signal ausgefallen, das repariert werden muss. Deshalb komme es aktuell auf mehreren Ost-West-Verbindungen zu Verspätungen und Ausfällen, heißt es von der Bahn. Außerdem gibt es Einschränkungen auf der S3 und der S5. Hier fahren die Züge zwischen Erken und Warschau nur alle 10, zwischen Ostbahnhof und Spandau nur alle 20 Minuten. Das war bzw. ist nicht die einzige Signalstörung. Schon am Vormittag musste in Grunewald ein Signal repariert werden. Der Sommer hat noch nicht einmal richtig angefangen. Da bringen sich hier in Berlin die Parteien zur Abgeordnetenhauswahl im September in Stellung. 30 Parteien wollen antreten, heißt das vom Landeswahlleiter. Das sind 9 weniger als bei der Wahl vor 5 Jahren. Bei 6 politischen Vereinigungen müsse noch geprüft werden, ob sie als Parteien im Sinne des Gesetzes gelten, heißt es weiter. Schon in 3 Wochen wird darüber entschieden, welche Parteien zugelassen werden. Die Abgeordnetenhauswahl ist dann am 20. September. Knapp 3 Monate nach Ausbruch der Newcastle-Krankheit in Brandenburg hat der Landkreis Dahme-Spreewald einen Teil der Einschränkungen wieder ausgesetzt. So sei die Stallpflicht für Geflügel in Bestensee und Königs Wusterhausen hier bei Berlin aufgehoben worden, heißt es. Veranstaltungen mit Geflügel blieben aber im gesamten Landkreis weiterhin verboten. Im Februar war die Newcastle-Krankheit zunächst im Landkreis Oder-Spree ausgebrochen. Im März griff die Seuche auf Dahme-Spreewald über. Innerhalb weniger Wochen wurden dann über 20 Ausbrüche gemeldet. Alle Bestände mit mehreren hunderttausenden Tieren, meist Legehennen, wurden getötet. Seit Anfang April wurden keine solchen Ausbrüche mehr registriert.
13: Ja, richtig schön sommerlich für uns heute am Dienstagabend. Und die Sonne lässt uns vor allem die nächsten Tage nicht in dem Stich. Die Hochsommertemperaturen aber so ein kleines bisschen. Morgen am Mittwoch 22 Grad maximal, super angenehmes Wetter bei viel, viel Sonne von früh bis spät. Auch am Mittwoch Sonne und Wolken im Mix, bleibt sehr freundlich bei Topwerten von 20 Grad. 26 Grad erwarten wir dann wieder am Freitag, auch hier Sonne und blauer Himmel von früh bis spät.
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13: 7:30 ist durch. Einen sonnig schönen und entspannten Dienstagabend. Jetzt mit den 80ern Alphaville für Sie. Forever Young.

Taylor Swift, Anti-Hero auf W98.2 Radio Paradiso. Einen wunderschönen Dienstagabend. Gleich hier ab 20 Uhr gerne dranbleiben. Unbedingt dranbleiben. Natürlich gesund. Unser Magazin für Ihre Gesundheit mit meiner lieben Kollegin Julia Nogli schließt nämlich gleich hier an von 20 bis 21 Uhr. Und bis dahin begleiten wir Sie mit Musik, mit Berlins besten Hits und der meisten Abwechslung. Das hier für Sie, Mrs. Whitney Houston.

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8: Ich bin Babit Büchner. Die Europäische Union hat heute den Geschäftsträger der russischen Botschaft in Brüssel einbestellt. Ebenso bestellten Deutschland und andere EU-Länder den jeweiligen russischen Botschafter ein. Das Außenministerium schrieb auf der Plattform X, man habe Russland heute deutlich gemacht, dass Deutschland sich nicht einschüchtern lasse. Hintergrund sind Russlands Drohungen vor weiteren Angriffen in Kiew. Der Kreml hatte Ausländer und Diplomaten deshalb aufgefordert, die ukrainische Hauptstadt zu verlassen. Heute drohte Russland zudem mit dem Einsatz von Massenvernichtungswaffen.
9: Auslöser der martialischen Drohung ist ein Angriff des Kiewer Militärs auf ein Wohnheim im von Russland kontrollierten Teil der Ostukraine. Dabei waren mehr als 20 Menschen ums Leben gekommen. Russland hat schon mit schweren Angriffen auf Kiew selbst reagiert, unter anderem mit einer neuen Mittelstreckenrakete. Doch damit will es die russische Führung nicht bewenden lassen. Das Außenministerium drohte mit weiteren Attacken, nun der Parlamentschef sogar mit Massenvernichtungswaffen. Die zunehmenden russischen Probleme an der Front dürften wohl ein Grund für die Eskalation sein. Aus Moskau, André Balin.
8: Bundesfamilienministerin Karin Prien will die Einkommensgrenze beim Elterngeld trotz Spardruck nicht antasten. Darin wolle sie nichts verändern, sagte sie im Deutschlandfunk.
10: Klartext von der zuständigen Ministerin. Die Rahmenbedingungen in Deutschland müssen Familien mehr Lust auf Kinder machen. Das sagt Karin Prien. Sie würde sogar gerne die Mindest- und Höchstsummen beim Elterngeld anheben. Das sind in der Regel 65% des vorherigen Nettolohns, mindestens 300 und höchstens 1.800 Euro pro Monat. Diese Summen gelten übrigens unverändert schon seit 2007. Gespart werden sollte an anderer Stelle. Da nennt sie die Stichworte Partnerschaftlichkeit und Bezugsdauer. Aus Berlin, Thomas Thornfeld.
8: Seit mehr als 80 Tagen war das internationale Internet im Iran gesperrt. Nun funktioniert es teilweise wieder. Laut iranischen Medien hat die Nationale Telekommunikationsgesellschaft den Zugang für alle privaten und geschäftlichen Kunden des Unternehmens über die Breitbandanschlüsse wiederhergestellt. Präsident Pezeshkian hatte zuvor die Freischaltung nach einer Entscheidung eines Sonderstabs angeordnet.
11: Ein überaus sommerlicher Auftakt in die kurze Arbeitswoche und auch morgen am Mittwoch soll es überaus freundlich weitergehen, allerdings wieder um einiges kälter. 22 Grad erwarten wir maximal, dazu gibt es wieder unzählige Sonnenstrahlen und wenige Wolken am Himmel. Erst recht keine Niederschläge, die soll es auch am Donnerstag nicht geben, da geht es hauptsächlich mit einem Mix aus Sonne und Wolken weiter. Dieses Mal mit 21 Grad in der Spitze. 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

0: Sie hören Radio Paradiso mit der Sendung Natürlich Gesund. Mein Name ist Julia Nogli und unser Thema heißt heute Personalrecruiting in der Altenhilfe. Wie können Menschen für die Pflege alter Menschen gewonnen werden? Experte und Gast hier im Studio ist Christopher Betz, HR-Spezialist, Konzernbereich Personalgewinnung und Personalbindung, Immanuel Albertin Diakonie. Hallo erstmal, ich grüße Sie.
1: Guten Abend, Frau Nogli, hallo.
0: HR-Spezialist, was ist das eigentlich?
1: Ja, ist eine interessante Frage. HR-Spezialist, ich bin am Ende des Tages dafür zuständig, für 8 Einrichtungen in der Altenhilfe und Eingliederungshilfe der Immanuel Miteinander Leben GmbH, das Thema Personal zu bearbeiten, das ganze Thema Recruiting, Personalprozesse zu definieren, zu optimieren, da wo notwendig, auch Social Media Thema aufgreifen und dort am Markt sichtbar werden als Arbeitgeber. Mhm. So im Groben beschreibst du das
0: genau.
1: Eigentlich.
0: Also und Human Resources ist das, ne? Genau.
1: Richtig, das ist der allgemeingängige Begriff.
0: Gut, haben wir das geklärt. Genau, und wir wollen Recruiting, also dieses Gewinnen von Arbeitskräften in der Altenhilfe, darüber wollen wir sprechen. Warum ist das momentan oder schon vielleicht auch eine ganze Weile so schwierig?
1: Naja, also es hat mehrere Gründe. Der eine Grund ist der demografische Wandel, den wir aktuell haben. Das heißt, wir haben immer älter werdende Bevölkerung bei uns. Das heißt, immer mehr pflegebedürftige Menschen, die wir versorgen müssen. Man kann sagen, tatsächlich statistisch soll das bis ins Jahr 2055 auf knapp 7 Millionen Pflegebedürftige anwachsen. Hm. Das ist ein Grund. Der zweite Grund ist natürlich der Arbeitsmarkt aktuell. Wir haben aktuell im HR-Kontext nennt man es einen Arbeitnehmermarkt. Das heißt, wir haben überproportional viele Bedarf an Fachkräften und vor allem in der Pflege, die stehen da ganz oben, und zu wenig Fachkräfte diese Stellen besetzen können. Mhm. Und das macht es natürlich sehr schwierig. Also wir haben einen sehr großen Bedarf und einen sehr engen Markt, auf dem wir uns bewegen.
0: Mhm. Und warum ist gerade nochmal in der Altenhilfe besonders schwierig? Oder was denken Sie?
1: Na, es ist ein sehr herausfordernder Beruf. Also in der Altenhilfe muss man sagen, das Profil, was man dort sucht, muss zum einen natürlich fachlich qualifiziert sein, wie für alle Berufe. Das heißt, es muss eine Ausbildung vorhanden sein. Aber was noch viel wichtiger ist, ist der menschliche Aspekt. Also sprich, die persönliche Eignung für diesen Job ist unheimlich wichtig. Das heißt, das ist ein harter Faktor bei der Auswahl. Wie reagiert der Mensch in so stressbelastenden Situationen? Das heißt, eine Pflegefachkraft ist in diesem Moment ja in einer sehr sensiblen Situation mit den Bewohnern, also in einer sensiblen Lebenssituation. Der ist mit Herausforderungen konfrontiert, die auch belastend sein können, physisch und psychisch. Das heißt, es ist sehr wichtig, was ist der Mensch, den wir für das Team suchen, wie ist denn so sein Mindset, wie ist seine Eignung, auch psychische Eignung für diesen Job, ja.
0: Und das können Sie auf eine Weise überprüfen oder erkennen, durch Erfahrung, durch Gespräche, durch Tests?
1: Richtig. Also wir versuchen natürlich in den Auswahlgesprächen, das heißt, wir haben ganz normal einen Bewerbungsprozess bei uns in den Einrichtungen. Die Leute bewerben sich auf unsere Ausschreibungen im besten Fall und wir führen dann Vorstellungsgespräche mit den Einrichtungsleitungen. Diese finden auch immer eigentlich so im Vier-Augen-Prinzip statt. Das heißt, es ist die Einrichtungsleitung dabei, es ist eine Pflegedienstleitung dabei, die das ganze fachliche Thema abgreift und in der Regel eigentlich auch jemand aus dem Personalbereich. Also wenn ich es schaffe, bin ich dabei und begleite das aus der Personalsicht. Und dann versuchen wir natürlich mit strukturierten Interviews rauszufinden, ist der Person, passt der ins Team, passt der zu uns, passen wir zu ihm? Das ist ja auch eine Frage. Also es ist ja oft der Perspektivwechsel, der da jetzt ins Spiel kommt. Ne? Also wir bewerben uns ja eigentlich bei den Arbeitnehmern, mittlerweile muss man sagen.
0: Mhm. Ja, deswegen wollte ich auch aus der Perspektive fragen, was erwarten denn heute Bewerberinnen und Bewerber bei einem Job? Was wollen die?
1: Auf jeden Fall Transparenz. Also Transparenz, Klarheit, Wertschätzung, eine Struktur, also einen strukturierten Rahmen, in dem sie arbeiten können. Das heißt, also sind die Arbeitsmittel ausreichend vorhanden, die ich benötige für meine tägliche Arbeit. Ja? Wie ist eine Feedback-Kultur in der Einrichtung? Mhm. Eine Fehlerkultur, gibt es sowas? Also eine allgemeine, also viel wichtiger als das, ich sage jetzt mal, das Lohnthema, was ja oftmals noch kommt, sind diese Faktoren, wie werde ich eigentlich in der Einrichtung eingearbeitet, wie ist das Onboarding? Wie wird mit Fehlern umgegangen? Wie offen ist die Tür der Führungskraft, der Einrichtungsleitung, der Pflegedienstleitung, wenn ich mal ein Problem habe, wenn vielleicht auch mal Fehler passieren, weil auch das gehört zum Alltag. Ja, wer arbeitet, macht Fehler. Und wie wird da umgegangen mit der Einrichtung? Also da geht ganz viel auf diese persönlichen Bedürfnisse, wird sehr stark geachtet von den Mitarbeitenden. Also der Arbeitnehmer hat einen sehr hohen Anspruch, zu Recht auch mittlerweile. Mhm. Ja, es ist ein fordernder Beruf, absolut. Deswegen steht das schon sehr im Fokus bei den Mitarbeitenden.
0: Tja, mal ein spezielles Thema heute hier in der Sendung Natürlich Gesund. Personalrecruiting in der Altenhilfe. Wie können Menschen für die Pflege alter Menschen gewonnen werden? Denn die werden ja gebraucht. Gleich mehr dazu hier bei Radio Paradiso.

0: Radio Paradiso mit der Sendung Natürlich Gesund. Ich bin Julia Nogli und es geht heute um die Personalgewinnung in der Altenhilfe. Wie geht man das eigentlich an? Das weiß mein Gast heute, Christopher Betz, HR-Spezialist, Konzernbereich Personalgewinnung und Personalbindung bei der Immanuel-Albertinen-Diakonie. Ja, Sie haben eben schon ein bisschen aus dem Nähkästchen geplaudert, dass man als Arbeitgeber schnell auf Bewerbung reagieren sollte und im Vorstellungsgespräch sehr transparent und offen sein soll. Und die Bewerberinnen und Bewerber sollten ruhig nachfragen, nach genauen Abläufen, nach Fehlerkultur. Also man sollte ruhig auch Fragen stellen. Geben Sie gerade auch Tipps sozusagen.
1: Ja, absolut.
0: Darf man?
1: Natürlich, also es gibt keine falschen Fragen, überhaupt nicht. Es gibt auch keine unpassenden. Alles, was in dem Kontext für den Arbeitnehmer interessant ist, sollen die bitte Fragen. Da gibt es keine falschen Fragen, muss man wirklich sagen. Und man erkennt dann, glaube ich, auch bei Arbeitgebern ganz gut, wie transparent und ehrlich und authentisch sie auch auf diese Fragen eingehen. Ne? Also werden die Fragen abgebügelt oder wird wirklich sich Zeit genommen, die Fragen ausführlich zu beantworten, transparent zu beantworten und einfach authentisch zu sein. Weil das ist, glaube ich, ein sehr großer Punkt und das soll sich bitte auch jeder Arbeitnehmer, der sich für, egal in welchem Bereich, für einen Job entscheidet, auch mit ins Vorstellungsgespräch nehmen.
0: Und ja, umgekehrt, welche Fehler machen Arbeitgeber oft bei solchen Gesprächen oder Einstellungen? Oder beim Recruiting, beim Gewinnen?
1: Ja, das ist auch schwierig. Oftmals hängt es tatsächlich an der Schnelligkeit. Das heißt, wie schnell reagieren wir als Arbeitgeber auf die Bewerbung? Am Ende des Tages innerhalb von 24 Stunden eigentlich den Eingang, sage ich jetzt mal ganz klassisch, bestätigen. Das machen in der Regel automatisierte Systeme in den meisten Einrichtungen. Ja, da sitzt jetzt nicht ein Mitarbeiter, der dann den Eingang bestätigt. Aber dann sollte schon relativ schnell ein persönlicher Kontakt hergestellt werden zu dem Bewerber durch die Einrichtungsleitung. Das heißt, ein Vorstellungsgespräch vereinbaren, die Unterlagen sichten, ein Gespräch vereinbaren, relativ schnell den Termin auch fixieren und dann den Prozess einfach schnell fortlaufen lassen, also so schnell es eben möglich ist. Ja. Also es muss natürlich immer noch fachlich fundiert sein, das jetzt nichts überhasten, aber am Ende des Tages wäre schon so eine Richtlinie, dass man sagt, so innerhalb, ab Eingang der Bewerbung, sollte man schon so in den ersten 4 Wochen einen Abschluss schaffen, ja, für eine Fachkrafteinstellung. Das variiert dann immer, je nachdem, wie hoch das Level ist, ob es eine Führungskraft ist, eine klassische Fachkraft, eine Assistenzkraft, aber so von zwischen 4 und 6 Wochen sollte man eigentlich schon gucken, dass wir den Prozess zum Abschluss bringt und dem Bewerber dann im besten Fall einen Arbeitsvertrag vorlegen kann.
0: Und was denken Sie, bringt Bewerberinnen und Bewerber zu Ihnen, also in den Bereich Altenhilfe vor allen Dingen, ist das, es ist klar, es ist ein Beruf, der gebraucht wird, der total sinnvoll ist, wo man wahrscheinlich auch Dankbarkeit und gutes Feedback erfährt. Bezahlung, glaube ich, auch ein bisschen besser geworden.
1: Absolut.
0: Also was würden Sie da sagen, warum sollte man in so einen Beruf kommen?
1: Na, es ist natürlich erstmal ein sinnstiftender Beruf. Ja. Das ist natürlich jetzt auch ein Argument, das nehmen natürlich momentan auch sehr viele mit auf, aber es ist wirklich ein sinnstiftender Beruf. Man bekommt von den Bewohnern ganz viel zurück. Man hat ja sofort ein Feedback von seiner Arbeit. Ja. Also man arbeitet ja mit Menschen zusammen. Also es ist unheimlich bereichernd. Stelle ich mir vor, die Aufgabe, ich selbst bin jetzt keine Pflegefachkraft, ich komme auch nicht aus dem Bereich, aber wenn ich mit den Kolleginnen und Kollegen aus den Einrichtungen spreche, dann ist da schon sehr viel Leidenschaft dabei, da ist sehr viel Herzblut, das da drin steckt, sehr viel Engagement und im Endeffekt ein zufriedener, ein glücklicher Bewohner, Bewohnerin, das kann man wahrscheinlich mit nicht viel aufwiegen, würde ich mal behaupten. Ja.
0: Und das ist nicht immer was man sich vorher direkt vorstellen kann. Ne? Da müsste man eigentlich mal so einen Probetag oder so machen. Ne?
1: Genau, also. Absolut. Also wo wir auch wirklich ganz stark dafür werben, also auch ich immer, wenn wir auf Messen sind, auf Schülermessen, wenn wir Vorräte sind, auf irgendwelchen Fachmessen und da junge Leute kommen, die so ein bisschen noch nicht wissen, wo wollen sie eigentlich hinberuflich. Ja. Das ist ja auch ganz oft, die stehen auf Schülermessen, dann sind die erstmal total erschlagen von dem Angebot und jeder will natürlich die Azubis für sich gewinnen. Und ich sage immer, wenn man so nach dem Schulabschluss nicht wirklich weiß, wo soll es eigentlich mal hingehen? Soll es ein Studium sein? Soll es eine Ausbildung werden? Ich will aber was mit Menschen machen. Ja, also viele kommen dann immer, ja, ich möchte was mit Menschen machen. Ja. Das ist dann erstmal so die allgemeine Aussage. Dann empfehle ich immer ein Praktikum machen. Es geht bei uns ganz unkompliziert, wirklich einfach anrufen in den Einrichtungen und es einfach mal erleben. Einen Tag mal mitgehen oder mal eine Woche mitgehen und sich angucken, was ist denn eigentlich so dieser Pflegealltag.
0: Sagt Christopher Betz, HR-Spezialist, Konzernbereich Personalgewinnung und Personalbindung bei der Immanuel-Albertinen-Diakonie. Mehr zur Personalgewinnung in der Altenhilfe und auch umgekehrt, wie gerade gehört, Tipps für Bewerberinnen und Bewerber in ein paar Minuten hier in der Sendung Natürlich Gesund auf Radio Paradiso.

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1: Dummheit ist ein gefährlicherer Feind des Guten als Bosheit. Gegen das Böse lässt sich protestieren. Es lässt sich bloßstellen. Es lässt sich notfalls mit Gewalt verhindern. Gegen die Dummheit sind wir wehrlos. Weder mit Protesten noch durch Gewalt lässt sich hier etwas ausrichten. Daher ist dem Dummen gegen

0: Personalrecruiting in der Altenhilfe. Wie können Menschen für die Pflege alter Menschen gewonnen werden? Darum geht's heute hier bei Radio Paradiso mit der Sendung Natürlich Gesund. Mein Name ist Julia Nogli und mein Gast heute ist Christopher Betz. Er ist HR-Spezialist, also Human Resource, Konzernbereich Personalgewinnung und Personalbindung bei der Immanuel Albertinen Diakonie. Ja, welche Rolle spielen denn so Dienstpläne, Schichten, das darf man ja auch nicht vergessen, ist ja hier auch ein Punkt, ne? Oder überhaupt verlässliche Arbeitszeiten?
1: Ja, ist natürlich ein Schlüsselfaktor. Sind wir ehrlich, geht wahrscheinlich allen so, Thema Dienstpläne, Verlässlichkeit der Dienstpläne, wie oft muss ich einen Mitarbeiter außen frei holen, weil vielleicht gerade Ausfall ist, wegen Krankheit, wegen was auch immer. Das ist für viele schon ein großer Faktor, aber was wir versuchen und das, dass wir wirklich immer bei uns in den Dienstplänen oder in den Planungen immer auf die Bedürfnisse der Mitarbeitenden eingehen, also wo es möglich ist, und das unterschreibe ich wirklich, da wird versucht, den Mitarbeitenden so viel möglich Flexibilität zu geben, wie es auch jetzt aktuell gerade möglich ist. Es geht nicht immer, ja, das gehört auch zur Realität, aber wir sind da wirklich dran, das so gut es geht umzusetzen.
0: Ja, ich habe auch schon von Leuten gehört, die das zum Beispiel Nachtschichten und so nicht so schlimm finden, weil dann kann man tagsüber was machen, kommt man zu was. Also es ist nicht immer nur negativ.
1: Nee,
0: und es sind ja
1: nicht unglaublich
0: viele Menschen, die in irgendeiner Weise im Schichtdienst arbeiten oder in wechselnden Zeiten.
1: Also man merkt schon, dass natürlich das Thema Dienstzeit oder Dienstpläne bei den Bewerbern ein ganz großer Punkt ist, was ganz oft in den Gesprächen angebracht wird. Ja, wir sind die Dienstpläne, ich kann nur vormittags arbeiten, Familien zum Beispiel. Ja. Der eine kann nur nachts arbeiten, wie sie sagen, oder dann haben wir Dauernachtwachen. Also ich finde, Pflege bietet ganz viel Möglichkeiten für jeden. Ob es dann immer so umsetzbar ist in der Praxis, muss man dann gucken. Also man kann natürlich jetzt nicht jedem Bedürfnis nachgehen, und wenn ich jetzt, sage ich mal, ich kann nicht eine ganze Einrichtung mit Pflegefachkräften oder Fachkräften besetzen, die nur früh arbeiten wollen. Ne?
0: Ja.
1: Pflege ist 24/7,
0: genau.
1: 365 Tage im Jahr.
0: Okay. Wie wichtig sind denn Quereinsteiger für die Zukunft dieser Altenhilfe? Also wir sprechen ja jetzt erstens von Ausbildung, dann gibt es natürlich schon Fachkräfte, die sich vielleicht bei Ihnen bewerben, weil sie wechseln. Können die auch, wenn die aus einem ganz anderen Beruf kommen, da reinkommen?
1: Absolut. Also beim Quereinstieg ist es einfach immer ganz wichtig, wie wir die Leute dann begleiten. Also wie führen wir sie dann an die Tätigkeit, die sie dann bei uns ausüben sollen, heran. Mit Ausbildungen, mit Schulungen. Da gibt es ganz viele Angebote über die Agentur für Arbeit, die wir auch nutzen. Also wir setzen bewusst auf Quereinsteiger, da wo es notwendig ist und da wo es auch geht. Ich kann ein kurzes Beispiel nennen. Wir haben jetzt aktuell in einer Einrichtung bei uns in Molkenberg jemanden eingestellt, der gelernter Koch ist. Da ist der Vorgänger, ging jetzt in Pension. Der war da in der pädagogischen Arbeit sehr engagiert, war auch Heilerziehungspfleger, hat aber viel gekocht und die Bewohner im Endeffekt angeleitet und denen Struktur gegeben. Und jetzt haben wir da einen Koch eingestellt, der auch ganz viel Erfahrung aus der Anleitung von Auszubildenden mitbringt. Den haben wir jetzt eingestellt, den bilden wir jetzt aus. Der kriegt jetzt die entsprechenden Schulungen und wird jetzt dann ab dem 1.6. bei uns in Molkenberg die Stelle nachbesetzen, die der Kollege jetzt freigegeben hat.
0: Okay, ja, das kann sehr gut, ich glaube auch mit ganz anderen Berufen, ne, kann das wunderbar
1: absolut passen. Also wir haben Soldaten bei uns, ehemalige, die ganz lange bei der Bundeswehr waren, die dann in die Pflege gehen. Also das ist ein buntes Sammelsurium aus allen Richtungen, muss man wirklich sagen. Also
0: kann man auch sozusagen als Erwachsener auch noch diese zum Pflegeassistent oder sowas machen, diese Ausbildung, oder?
1: Klar, natürlich.
0: Ja,
1: also
0: ist ja egal, ne?
1: Wir haben jetzt da keine Altersbeschränkungen für die Ausbildung. Also wenn sich jemand spät berufen fühlt, in die Pflege zu wechseln, dann herzlich willkommen. Erleben wir auch oft, ja, dass Leute irgendwann sich nochmal umorientieren wollen, vielleicht aus privaten Gründen, weil sie in der eigenen Familie einen Angehörigen haben, der gepflegt werden musste, und da dann feststellen, Mensch, ich möchte mich irgendwie beruflich nochmal umorientieren und entscheiden sich wirklich auch noch in einem höheren Alter für eine Ausbildung. Als Fachkraft, als Assistenzkraft, selbstverständlich.
0: Nicht nur für junge Leute also eine Option, in diesem wichtigen und sinnstiftenden Beruf zu arbeiten, der durchaus auch Perspektive bietet. Dazu gleich mehr hier in Natürlich Gesund auf Radio Paradiso und auch zu dieser Sendung allgemein auf www.paradiso.de.

0: Schönen Abend, Radio Paradiso hier mit Natürlich Gesund. Heute mit dem Thema Personalrecruiting in der Altenhilfe. Wie können Menschen für die Pflege alter Menschen gewonnen werden? Darüber spreche ich mit Christopher Betz, HR-Spezialist im Konzernbereich Personalgewinnung und Personalbindung der Emanuel Albertin Diakonie. Ja, und da gibt's die klassischen Stellenanzeigen, aber auch auf Social Media wird für den Beruf geworben. Wie ist es denn mit der berühmten Gen Z, der immer vorgeworfen wird, die wollen nur noch halbtags arbeiten und wollen irgendwie, erleben Sie das so? Sie sind ja auch dabei bei solchen Gesprächen und so weiter, oder ist das eigentlich unsinnig?
1: Also es ist, ich würde sagen, es ist unsinnig. Mhm. Es ist erstmal eine sehr pauschale Aussage. Da bin ich grundsätzlich
0: für die ganze Generation
1: und das bin ich grundsätzlich kein Freund von Pauschalaussagen. Mhm. Und ich denke, in jeder Generation gibt es Leute, die das Klischee dieser Generation erfüllen oder eben auch nicht. Ja? Und es gibt in meiner Generation Leute, die das Klischee erfüllen, was man der Generation nachsagt, in ihrer und auch in der Gen Z. Aber pauschal zu sagen, dass die Gen Z nicht belastbar ist, dass die nicht wissen, was sie wollen, dass die unentschlossen sind, zu phlegmatisch, kann ich nicht, und da würde ich echt nicht unterschreiben. Also bei uns, wir haben wirklich sehr engagierte junge Auszubildende in unseren Einrichtungen und es ist selten, dass da wirklich jemand dieses genannte Klischee erfüllt, dass die sagen, ach, ich habe keine Lust, ne, ist mir alles zu anstrengend. Gibt's natürlich auch, aber wo gibt's das nicht? Das gibt's in allen Altersgruppen, ja. Also das würde ich jetzt nicht nur der Gen Z zuschreiben, das ist für mich ein Quatsch.
0: Nun suchen Sie ja nicht, also Altenpflege ist ja nicht mehr der Beruf sozusagen, sondern ist ja die generalisierte Ausbildung. Ne? Also man ist Pflegefachkraft und da ist es ja mit drin,
1: ja,
0: oder?
1: Richtig.
0: Also das würde das immer mit abdecken. Da ist ja irgendwie Kinderheilkunde und so weiter so mit drin.
1: Genau, also die generalistische Ausbildung, die es ja jetzt gibt, die Pflege zur Pflegefachkraft, die ist so, dass die Auszubildenden während ihrer dreijährigen Ausbildung alle Bereiche der Pflege kennenlernen. Mhm. Also die beginnen zwar bei uns beispielsweise in der Altenhilfe, in einem Seniorenzentrum und gehen aber in ihren Praxiseinsätzen ins Krankenhaus, in die Kardiologie, auch in Einrichtungen der Eingliederungshilfe, in die Psychiatrie. Okay. Die müssen im Endeffekt alle Bereiche in diesem Gesundheitswesen abdecken und können sich am Ende der Ausbildung dann entscheiden, was ihnen am meisten zugesagt hat. Und das finde ich ist wirklich für die Ausbildung ein Vorteil, weil man ganz viele Bereiche kennenlernt und dass der Gen Z eigentlich entgegenkommt. Ja, weil man muss sich nicht festlegen am ersten Tag, ach, ich möchte in der Altenhilfe bleiben oder ich möchte ins Krankenhaus oder ich möchte in die Psychiatrie, sondern die haben Zeit, sich das alles anzugucken und rauszufinden, wo liegen denn meine Stärken überhaupt? Mhm. Also was sagt mir zu? Dem einen ist die Altenhilfe viel zu anstrengend, mental, psychisch. Der andere sagt, naja, ich möchte eher ins Krankenhaus. Ich will gar nicht diesen zu engen Kontakt mit den Bewohnern. Die Altenhilfe ist natürlich sehr personenbezogen.
0: Beziehungsarbeit auch.
1: Genau, als Beziehungsarbeit, das habe ich natürlich in einem Krankenhaus weniger. Die Leute kommen rein, die werden gesund gemacht und dann verlassen die im besten Fall gesund auch wieder das Krankenhaus. Mhm. Das ist in der Altenhilfe natürlich anders, ja, oder auch in der Eingliederungshilfe bei uns. Das ist sehr viel Beziehungsarbeit, sehr viel Struktur geben und da entstehen schon auch enge Beziehungen, ja, das also altersgruppenübergreifend, muss man sagen, ja.
0: Hat man denn auch, wenn man sich dann entschieden hat und in der Altenhilfe bleibt, was Sie sich ja freut, dort auch noch so Aufstiegsmöglichkeiten oder kann man sich da noch spezialisieren auch?
1: Absolut, absolut. Also der Anfang ist ja erstmal immer die Ausbildung, sage ich jetzt mal, sei es jetzt zur Fachkraft oder zur Pflegeassistenz, die man macht, die dauert 1,5 Jahre, die Ausbildung. Und danach, klar, hängt es vom ein paar Sachen eben ab. Ja. Habe ich die Interesse, mich weiterzubilden? Da gibt es ganz viele Möglichkeiten. Ich kann Wohnbereichsleitung werden, ich kann die Ausbildung zur Pflegedienstleitung machen, ich kann beispielsweise studieren, Pflegewissenschaften ist ein Thema, was man machen kann. Unterstützen wir auch. Also wir haben aktuell jetzt auch in der Einrichtung einen Kollegen, der ist Pflegedienstleitung, der macht jetzt ein Studium

0: der Pflegewissenschaften, das von uns unterstützt wird. Da liegt uns auch schon viel dran, den Leuten eben Perspektiven zu geben, weil das ist auch der Anspruch, den wir als Arbeitgeber haben und auch haben müssen. Also ich muss unseren Mitarbeitenden eine Perspektive geben, egal ob jung oder alt. Immer. Also jeder, der sich weiterentwickeln will, der darf sich weiterentwickeln und das wünschen wir uns auch und man kann niemanden zu etwas zwingen. Ja, jemand, der jetzt sagt, naja, ich bin aber auch ganz zufrieden mit meinem Job jetzt, ich bin froh, ich möchte am Bewohner bleiben, dann ist es auch in Ordnung. Ja. Wichtig ist, den Leuten die Möglichkeit zu geben, sich zu entwickeln, in welche Richtung auch immer.
1: Vielen Dank an Christopher Betz, HR-Spezialist im Konzernbereich Personalgewinnung und Personalbindung der Immanuel Albertini Diakonie. Wenn Sie jetzt neugierig geworden sind, Sie finden den Kontakt wie immer hier bei uns auf www.paradiso.de und dort auch wie immer die ganze Sendung zum Nachhören. Einen schönen und entspannten Abend für Sie mit Radio Paradiso.

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4: Ich bin Babette Büchner. Nach Drohungen aus Moskau über einen massiven Angriff auf die ukrainische Hauptstadt Kiew haben die EU und die Bundesregierung russische Vertreter einbestellt. Eine Sprecherin der EU-Außenbeauftragten Kallas schrieb auf der Plattform X, der russische Aufruf an ausländische Staatsbürger und Diplomaten Kiew zu verlassen, stelle eine inakzeptable Eskalation dar. Ähnlich reagierte das Auswärtige Amt. Unterdessen drohte der russische Parlamentschef mit dem Einsatz von Massenvernichtungswaffen gegen die Ukraine. Donald Trumps Gesundheitszustand sorgt immer wieder für Spekulationen. Jetzt hat sich der US-Präsident einer turnusgemäßen ärztlichen Untersuchung unterzogen und danach von einem guten Ausgang geschwärmt. Alles sei perfekt verlaufen.
5: Es gehört hier in den USA zur politischen Routine, dass Präsidenten ihre Gesundheitschecks öffentlich machen. Das Weiße Haus mauert im Fall Trump aber besonders. Stets wird dem fast 80-Jährigen nach den Untersuchungen eine topfitte Konstitution bescheinigt, körperlich und geistig. Jegliche Fragen über geschwollene Beine, Blutergüsse an den Händen und Schläfrigkeit bei Konferenzen werden regelmäßig abgeschmettert und Symptome heruntergespielt. Das ist auch diesmal nicht anders. Auf dem Papier ist Trump fit wie ein Turnschuh. Aus den USA, Tina Eck.
4: Seit mehr als 80 Tagen war das internationale Internet im Iran gesperrt. Nun funktioniert es teilweise wieder.
6: Es war die längste landesweite Internetabschaltung in der jüngeren Geschichte des Irans. Unklar ist, ob die Wiederherstellung von Dauer sein wird. Iranische Medien haben die teilweise Aufhebung der Sperre nach rund 3 Monaten bestätigt. Einige Nutzer berichten, dass sie wieder Freunde und Familien im Ausland erreichen konnten. Andere sind allerdings immer noch offline, vor allem Nutzer mit mobilem Internet. Seit Kriegsbeginn Ende Februar hatte die Regierung den Zugang zum weltweiten Internet nahezu komplett lahmgelegt. David Riemer, Nachrichtenredaktion.
4: Kunden der Postbank müssen sich wegen Warnstreiks wieder auf Einschränkungen einstellen. Weil es in den Tarifverhandlungen keinen Fortschritt gibt, hat die Gewerkschaft Verdi für die nächsten Tage eine Ausweitung der Proteste angekündigt. Zunächst soll es morgen das Backoffice treffen. Ab Donnerstag sollen dann die Beschäftigten in den Postbankfilialen und Callcentern ihre Arbeit niederlegen.
7: Der sommerliche Dienstag geht vorbei und morgen am Mittwoch können Sie wieder genauso viel Sonne tanken. Bloß mit etwas kälteren Temperaturen, 22 Grad sollen übrig bleiben. Keine Regenschau über den Tag verteilt zu erkennen, ausschließlich Sonnenschein und ab und zu einzelne Wolkenfelder. Etwas bewölkter soll es dann am Donnerstag weitergehen. Die Sonne sollte aber auch hier nicht zu kurz kommen und Sie wieder für einige Stunden begleiten. Das Ganze mit Topwerten bis zu voraussichtlich 21 Grad. Ja.

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1: Der Apostel Paulus schreibt im Römerbrief: Der Gott der Geduld und des Trostes gebe uns, dass wir einträchtig gesinnt seien untereinander. Ich wünsche Ihnen einen gesegneten Abend.

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1: Ich bin Diana Kramer. Der gesetzlichen Pflegeversicherung droht ein Milliardendefizit. Die Bundesregierung arbeitet deshalb an einer Reform. Nun ist eine weitere Erhöhung des Beitragssatzes für Kinderlose um 0,1 Prozentpunkte im Gespräch. Das wurde der dpa aus Koalitionskreisen bestätigt.
2: Kinderlose Versicherte ab 23 Jahren müssten dann einen Pflegebeitragssatz von 4,3% zahlen. Für versicherte Mütter und Väter würden die Sätze gleich bleiben, also bei 3,6% bei einem Kind und entsprechend kleineren Beiträgen bei mehr Kindern. Gesundheitsministerin Wagen wollte die Pläne nicht bestätigen, sondern kündigte ein Gesamtkonzept an. Das wünscht sich auch der Koalitionspartner SPD. Es sei legitim, unterschiedliche Stellschrauben zu diskutieren, das ersetze aber keine umfassende Reform, hieß es. Auch Verbände wünschen sich ein Gesamtkonzept und nicht nur kleine Anpassungen. Ursula Winkler, Nachrichtenredaktion.
1: Nach Drohungen aus Moskau über einen massiven Angriff auf die ukrainische Hauptstadt Kiew haben die EU und die Bundesregierung russische Vertreter einbestellt. Eine Sprecherin der EU-Außenbeauftragten Kaja Kallas schrieb auf der Plattform X, der russische Aufruf an ausländische Staatsbürger und Diplomaten, Kiew zu verlassen, stelle eine inakzeptable Eskalation dar. Unterdessen drohte der russische Parlamentschef mit dem Einsatz von Massenvernichtungswaffen gegen die Ukraine im Fall von Angriffen gegen die russische Zivilbevölkerung. Jugendliche in Deutschland rauchen wieder mehr. Laut Bundesinstitut für öffentliche Gesundheit konsumierte 2025 fast jeder Zehnte der 12- bis 17-Jährigen Nikotinprodukte. 2021 waren es noch gut 6%.
3: Vor allem Mehrweg-E-Zigaretten und Nikotinbeutel sind deutlich beliebter geworden, obwohl sie extrem ungesund sind und schnell abhängig machen. Der Sucht- und Drogenbeauftragte der Bundesregierung Streeck spricht von einem klaren Warnsignal. Nikotinprodukte sind für Jugendliche inzwischen leichter verfügbar. Deshalb fordert er strengere Regeln für Inhaltsstoffe, Aromen, Werbung und Verpackung. Laut Bundesinstitut für öffentliche Gesundheit sterben jedes Jahr rund 130.000 Menschen in Deutschland an den Folgen des Tabakkonsums. David Riemer, Berlin.
1: Mit mehr als 10.000 Fans hat der SC Paderborn auf dem Rathausplatz seinen Aufstieg in die Fußball-Bundesliga gefeiert. Am Tag nach dem 2:1-Sieg in der Relegation gegen den VfL Wolfsburg trug sich die Mannschaft auch ins Goldene Buch der Stadt ein.
4: Ein überaus sommerlicher Auftakt in die kurze Arbeitswoche und auch morgen am Mittwoch soll es überaus freundlich weitergehen, allerdings wieder um einiges kälter. 22 Grad erwarten wir maximal, dazu gibt es wieder unzählige Sonnenstrahlen und wenige Wolken am Himmel. Erst recht keine Niederschläge, die soll es auch am Donnerstag nicht geben, da geht es hauptsächlich mit einem Mix aus Sonne und Wolken weiter. Dieses Mal mit 21 Grad in der Spitze.

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1: Von Frère Roger, Gründer und ehemaliger Leiter der ökumenischen Kommunität von Thésée. Das Gebet rückt die Sorgen der Welt nicht in weite Ferne. Im Gegenteil. Nichts ist verantwortungsbewusster als zu beten. Je einfacher und bescheidener man betet, desto stärker sieht man sich veranlasst zu lieben und es mit dem eigenen Leben zum Ausdruck zu bringen.

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2: Ich bin Diana Kramer. Neue Eskalationsstufe im Ukraine-Krieg. Russland hat der Ukraine mit dem Einsatz von Massenvernichtungswaffen gedroht. Der Chef des russischen Parlaments, Volodin, sagte laut Staatsduma, bei Angriffen auf die russische Zivilbevölkerung könnte man eine Waffe einsetzen, die so wörtlich von niemandem mehr eine Spur übrig lasse.
3: Auslöser der martialischen Drohung ist ein Angriff des Kiewer Militärs auf ein Wohnheim im von Russland kontrollierten Teil der Ostukraine. Dabei waren mehr als 20 Menschen ums Leben gekommen. Russland hat schon mit schweren Angriffen auf Kiew selbst reagiert, unter anderem mit einer neuen Mittelstreckenrakete. Doch damit will es die russische Führung nicht bewenden lassen. Das Außenministerium drohte mit weiteren Attacken, nun der Parlamentschef sogar mit Massenvernichtungswaffen. Die zunehmenden russischen Probleme an der Front dürften wohl ein Grund für die Eskalation sein. Aus Moskau, André Berlin.
2: Zur Sanierung der gesetzlichen Pflegeversicherung wird eine weitere Erhöhung des Beitragssatzes für Kinderlose diskutiert. Wie der dpa aus Koalitionskreisen bestätigt wurde, erwägt Gesundheitsministerin Nina Wagen, den Beitragszuschlag um 0,1 Prozentpunkte anzuheben. Versicherte ohne Kinder ab dem Alter von 23 Jahren sollen damit insgesamt einen Beitragssatz von 4,3% zahlen. Die nahezu vollständige Internetblockade im Iran ist offenbar teilweise wieder aufgehoben worden. Wie die Organisation NetBlocks auf der Plattform X mitteilte, seien Verbindungen nach mehr als 2 Monaten zum Teil wiederhergestellt.
4: Es war die längste landesweite Internetabschaltung in der jüngeren Geschichte des Irans. Unklar ist, ob die Wiederherstellung von Dauer sein wird. Iranische Medien haben die teilweise Aufhebung der Sperre nach rund 3 Monaten bestätigt. Einige Nutzer berichten, dass sie wieder Freunde und Familien im Ausland erreichen konnten. Andere sind allerdings immer noch offline, vor allem Nutzer mit mobilem Internet. Seit Kriegsbeginn Ende Februar hatte die Regierung den Zugang zum weltweiten Internet nahezu komplett lahmgelegt. David Riemer, Nachrichtenredaktion.
2: Der mit 120 Millionen Euro maximal gefüllte Euro-Jackpot ist geknackt. Ein Lottospieler oder eine Tippgemeinschaft aus Tschechien haben die richtigen Zahlen getippt, teilte Westlotto am Abend nach der Ziehung in Helsinki mit. In der zweiten Gewinnklasse gab es auch mehrere Gewinner in Deutschland. 4 Millionen Euro gehen jeweils nach NRW und Thüringen und 2-mal nach Sachsen.
5: Der sommerliche Dienstag geht vorbei und morgen am Mittwoch können Sie wieder genauso viel Sonne tanken. Bloß mit etwas kälteren Temperaturen, 22 Grad sollen übrig bleiben. Keine Regenschau über den Tag verteilt zu erkennen, ausschließlich Sonnenschein und ab und zu einzelne Wolkenfelder. Etwas bewölkter soll es dann am Donnerstag weitergehen. Die Sonne sollte aber auch hier nicht zu kurz kommen und Sie wieder für einige Stunden begleiten. Das Ganze mit Topwerten bis zu voraussichtlich 21 Grad. Let's go.

Sie brachten eine Frau zu Jesus und fragten ihn: Meister, diese Frau ist gefasst worden auf frischer Tat im Ehebruch. Das Gesetz hat Mose vorgeschrieben, solche zu steinigen. Was sagst du? Aber Jesus sagte: Der, der unter euch ohne Sünde ist, werfe den ersten Stein. Als sie das hörten, gingen sie hinaus, einer nach dem anderen. Jesus fragte sie: Frau, wo sind sie? Hat dich niemand verurteilt? Sie antwortete: Niemand, Herr. Und Jesus schloss: Auch ich verurteile dich nicht. Geh und sündige in Zukunft nicht mehr.

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1: Ich bin Diana Kramer. Nach dem russischen Aufruf an ausländische Staatsbürger und Diplomaten, die ukrainische Hauptstadt Kiew zu verlassen, hat die EU den derzeit ranghöchsten Vertreter Russlands bei der EU einberufen. Die Aufforderung stelle eine inakzeptable Eskalation dar, schrieb eine Sprecherin der EU-Außenbeauftragten Kaja Kallas auf der Plattform X. Frage an Dieter Ebeling in Brüssel. Wie ist denn dieser Schritt zu bewerten?
2: Wir sehen hier eine konzertierte Aktion der EU mit einer ganz klaren Botschaft an Moskau, die lautet, wir lassen uns nicht einschüchtern. Die EU hat den russischen Geschäftsträger in Brüssel einbestellt und Deutschland und andere EU-Länder, beispielsweise auch Schweden oder Norwegen, haben ebenfalls die jeweiligen russischen Botschafter einbestellt. Das ist die Reaktion auf diese Aufforderung, Kiew so schnell wie möglich zu verlassen, weil nämlich Russland dort massive Angriffe plane. Und zwar als Vergeltung für einen ukrainischen Drohnenangriff, bei dem 21 Menschen ums Leben kamen. Die Ukraine bestreitet, auf Zivilisten gezielt zu haben.
1: Vielen Dank, Dieter Ebeling, nach Brüssel. Unterdessen hat der russische Parlamentschef mit dem Einsatz von Massenvernichtungswaffen gegen die Ukraine gedroht, für den Fall von Angriffen gegen die russische Zivilbevölkerung. Mehr Personal in Schulen und Kitas sowie bundesweit einheitliche Lernstandards. Das wünschen sich einer Umfrage zufolge 9 von 10 Erwachsenen in Deutschland, um eine bessere Bildung zu ermöglichen. Das geht aus dem aktuellen Kinderreport des Deutschen Kinderhilfswerks hervor.
3: Das deutsche Bildungssystem bekommt regelmäßig schlechte Noten, weil nicht alle die gleichen Bildungschancen haben. Die hängen immer noch stark ab von der Bildung und dem Einkommen der Eltern. Das sei ein Armutszeugnis, sagt das Kinderhilfswerk. Es gebe zudem 400.000 fehlende Kita-Plätze, viele Schulen seien schlecht ausgestattet und es fehlt Personal. Auch die Kinder selbst wurden für die Umfrage nach ihrer Meinung befragt. An erster Stelle steht für sie, dass Kitas, Schulen und Schulmaterial für alle Kinder kostenlos sind. Außerdem finden sie es wichtig, dass in allen Schulen ähnliche Regeln gelten. Thomas Bremser, Redaktion.
1: Zum Fußball. Die Spielvereinigung Greuther Fürth hat in der Relegation den Klassenerhalt in der zweiten Fußball-Bundesliga geschafft. Die Franken setzten sich im Rückspiel im eigenen Stadion mit 0:2 gegen Drittligist Rot-Weiß Essen durch und machten damit die 0:1 Niederlage aus dem Hinspiel wett.
4: Sie haben es in den Mittwoch geschafft und der bleibt wettertechnisch freundlich. Die Temperaturen sind etwas gesunken im Vergleich zu den letzten Tagen. 22 Grad heute in der Spitze zu erkennen, doch zumindest die Situation am Himmel bleibt nach wie vor unverändert. Ganz, ganz viel Sonnenschein zu erkennen, wenige Wolken und erst recht keine Niederschläge. Die gibt es auch morgen am Donnerstag nicht. Da geht es mit 21 Grad und Sonne und Wolken weiter. 27 Grad sollen es dann wieder am Freitag werden.

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0: 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Ein keltischer Segen der Iona-Community.
1: Die Symphonie braucht jede einzelne Note. Das Buch braucht jedes einzelne Wort. Das Haus braucht jeden einzelnen Ziegelstein. Der Ozean braucht jeden einzelnen Tropfen Wasser. Die Ernte braucht jedes einzelne Weizenkorn. Die ganze Menschheit braucht dich. Genau so und genau wo du bist. Du bist einmalig. Niemand kann deinen Platz einnehmen.

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1: Ich bin Diana Kramer. Bundesfamilienministerin Karin Prien will die Einkommensgrenze beim Elterngeld trotz Spardrucks nicht antasten. Daran solle sich nichts verändern, sagte Prien im Deutschlandfunk. Die Koalition will allerdings wegen der angespannten Finanzlage im Haushalt für das kommende Jahr auch sparen.
2: Klartext von der zuständigen Ministerin. Die Rahmenbedingungen in Deutschland müssen Familien mehr Lust auf Kinder machen. Das sagt Karin Prien. Sie würde sogar gerne die Mindest- und Höchstsummen beim Elterngeld anheben. Das sind in der Regel 65% des vorherigen Nettolohns, mindestens 300 und höchstens 1.800 Euro pro Monat. Diese Summen gelten übrigens unverändert schon seit 2007. Gespart werden sollte an anderer Stelle. Da nennt sie die Stichworte Partnerschaftlichkeit und Bezugsdauer. Thomas Thonfeld, Berlin.
1: Nach Drohungen aus Moskau über einen massiven Angriff auf die ukrainische Hauptstadt Kiew haben die EU und die Bundesregierung russische Vertreter anbestellt. Eine Sprecherin der EU-Außenbeauftragten Kaja Kallas schrieb auf der Plattform X, der russische Aufruf an ausländische Staatsbürger und Diplomaten, Kiew zu verlassen, stelle eine inakzeptable Eskalation dar. Die Gewerkschaft Verdi hat die Beschäftigten der Postbank von heute bis Samstag zu Warnstreiks aufgerufen. Hintergrund sind die laufenden Tarifverhandlungen. Betroffen von den Warnstreiks ist heute das Backoffice der Postbank. Dort wird unter anderem der Zahlungsverkehr geregelt.
3: Wer heute über sein Postbankdepot Aktien verkaufen will, da könnte die Bearbeitung vielleicht etwas dauern. Und wenn ausgerechnet der Backoffice-Mitarbeiter heute im Warnstreik ist, der meine Kreditanfrage prüft, dann wird sich die Antwort der Postbank in der Sache verzögern. Ab morgen gibt es auch Arbeitsniederlegungen in den Filialen. Verdi fordert für die Beschäftigten der Postbank 8% mehr Geld, mindestens aber 300 Euro mehr pro Monat. Verhandelt wird wieder am 15. Juni. Lea Matschulat, Nachrichtenredaktion.
1: Deutschland ist am Dienstag ordentlich ins Schwitzen gekommen. Die 35-Grad-Marke wurde aber nicht geknackt. Laut vorläufigen Daten des Deutschen Wetterdienstes war es in Regensburg an der Donau gestern mit 34 Grad Celsius bundesweit am wärmsten. In Neunkirchen-Wellesweiler im Saarland wurden 33,2 Grad gemessen, im baden-württembergischen Ohlsbach 33,1 Grad.
4: Schön, dass Sie bei uns sind. Hier ist Radio Paradiso mit den sonnigen Wetteraussichten für Berlin und Brandenburg. Zumindest heute am Mittwoch wird das auf jeden Fall wieder der Fall sein. Ganz, ganz viel Sonnenschein zu erkennen, wenige Wolken am Himmel und die Regenschauer, die bleiben ebenfalls aus. Das Ganze bei Temperaturen bis zu 22 Grad, ein bisschen kälter als in den letzten Tagen. Ähnlich geht es dann auch morgen am Donnerstag weiter. Hier wechseln sich dieses Mal Sonne und Wolken ab. Dazu gibt es 21 Grad in der Spitze. Am Freitag wieder deutlich wärmer mit 27 Grad.

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2: Wo Liebe ist und Weisheit von Franz von Assisi. Wo Liebe ist und Weisheit, da ist weder Furcht noch Ungewissheit. Wo Geduld und Demut, weder Zorn noch Aufregung. Wo Armut und Freude, nicht Habsucht und Geiz. Wo Ruhe und Besinnung, nicht Zerstreutheit und Haltlosigkeit. Wo die Furcht des Herrn das Haus bewacht, findet der Feind keine Gelegenheit einzudringen. Und wo Erbarmen wohnt und Verstehen, kennt man nicht Überfluss und Verhärtung des Herzens.

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1: Ich bin Diana Kramer. Die Pflegebeiträge für Kinderlose könnten erneut steigen. Nach Angaben aus Koalitionskreisen erwägt Gesundheitsministerin Nina Wagen im Zuge der Pflegereform für Menschen ohne Kinder eine Anhebung des Beitragszuschlags um 0,1 Prozentpunkte. Der Deutsche Gewerkschaftsbund kritisiert die Pläne, Kinderlose zum wiederholten Male mit höheren Beiträgen dafür bestrafen zu wollen, dass sie aus welchen Gründen auch immer keine Kinder haben, löse die strukturellen Probleme der Pflegeversicherung absehbar nicht, sagte DGB. Vorstandsmitglied Anja Piel dem RND. Das sei Diskriminierung ohne Not, sagte sie. Neue Eskalationsstufe im Ukraine-Krieg. Russland hat der Ukraine mit dem Einsatz von Massenvernichtungswaffen gedroht. Der Chef des russischen Parlaments, Volodin, sagte laut Staatsduma, bei Angriffen auf die russische Zivilbevölkerung könne man eine Waffe einsetzen, die so wörtlich von niemandem mehr eine Spur übrig lasse.
2: Auslöser der martialischen Drohung ist ein Angriff des Kiewer Militärs auf ein